0: ist zwischen Beidolekstraße und Hermann-Wegener-Straße in beiden Richtungen gesperrt. Bremen, der Vorkamsweg, ist zwischen Vorstraße und Heinrich-Geffken-Straße gesperrt. Bis 25. September 9 Uhr.
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2: Mit Ben Streubel. Und das PPPPP, das perfekt fantastisch polierte Popnacht-Package, wartet auf euch. Oder auf dich. 07221 2011. Wer möchte denn so ein Popnacht-Package aus dieser Show rausziehen und sich daheim damit gemütlich machen? 07221 2011. Es kann natürlich sein, dass also nächtlich der Wert von diesem Produkt, das sich darin befindet, steigt. Da muss man irgendwann noch nichts mehr erarbeiten. 07221 2011.
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0: Hier ist die Popnacht.
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0: Wir rasen zurück an diesem 16. Leuten. Was war denn da so los auf diesem Planeten? Yvonne aus Düren, guten Morgen.
3: Guten Morgen.
0: Und du freust dich schon, mit dem Papa geht's heute in ein Musical nach Düsseldorf, ne? Romeo und Julia.
3: Genau.
0: Schön. Hast du das Buch gelesen oder Filme gesehen oder irgendwas gehört davon schon vorher?
3: Ich habe eine Shakespeare-Hörspiel gehört und ein Buch gelesen über Romeo und Julia.
0: Oh, du kennst dich auch. Handlung ist sowieso schon drin bei dir und dann freust du dich auf jeden Fall drauf, denke ich mal. Ne?
3: Freue ich mich sehr drauf.
0: Ein super Ereignis. Und dann nimmst du jetzt noch einen schönen Preis hier mit, einen Pop-Nacht. Package, falls du die beiden Fragen beantworten kannst. Heute vor 29 Jahren, als ich noch nicht auf der Welt war, da gab es den Start der Google-Suchmaschine. Also Google ging online. Und was war denn das Erste, was einer der Chefs von Google eingetippt hat? Also Namen war das. Das ist ein befreundeter Professor gewesener Name einer der Stanford-Universität und den haben sie da eingetippt und wollten mal gucken, was da rauskommt. Das war ein voller Erfolg, aber welcher Name war das? War das A, Miley Cyrus, B, Gerhard Casper oder C, Udo Leindenberg, der amerikanische Bruder eines deutschen Rockstars?
3: Das war B.
0: Gerhard Casper war es, jawohl, ne, der also dadurch eine Bedeutung bekam. Wir haben ihn aber auch schon wieder vergessen, aber das war zumindest das Erste, was man tatsächlich da eintippte. 48 Jahre ist es her. Da hat man begonnen, in Großbritannien einen Film zu drehen, der sehr kultig wurde. Eine Komikertruppe war das und das war die Musik dazu.
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0: Wie heißt denn dieser Film, der vor 48 Jahren gedreht wurde? War das Ein Toter spielt Klavier, Pulp Fiction oder Das Leben des Brian?
3: Pulp Fiction.
0: Nochmal nachdenken, das ist ganz gut. And all together.
3: Dann war es Das Leben des Brian.
0: Da-dam. Badam, badam, badam. Es ist Das Leben des Brian. Jawohl. Ich habe das andere gar nicht gehört, was du gesagt hast. Also insofern hast du das Pop-Nacht-Package gewonnen, Yvonne. Dann viel Spaß heute Abend im Musical.
3: Danke, danke.

Shag, the B-52s hier in der Popnacht. 2:23 auf der B27 Balingen Richtung Tübingen. Da gibt es Behinderungen zwischen Tübingen, Derendingen und Derendingen wegen eines Polizeieinsatzes. Der Hit hier ist neu von Sienna Spiro, Great Expectation in der Popnacht.

ist das She. Neuer Hit von Sienna Spyro, Great Expectation in der Popnacht. 2.26 Uhr, da kommt noch eine Gefahrenstelle von der A21, Bargteheide in Richtung Kiel. Ein Metallteil liegt zwischen Bad Oldesloe Süd und Bad Oldesloe Nord, da gehört es nicht hin. Jetzt in der Popnacht, Portugal the Man.

0: Daniel Grace und Strangers. Es ist 2.31 Uhr.
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5: Heute Vormittag wechseln Sonne und Wolken einander ab und im Verlauf ziehen vom Nordseeumfeld her Schauer auf. Am Nachmittag und Abend treten bei einem Sonne-Wolken-Mix häufiger Schauer sowie einzelne kurze Gewitter mit Platzregen auf. Die Temperatur steigt auf 18 oder 19 Grad im Nordseeumfeld, 20 Grad in Bremen bis 21 Grad in Vechta.
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6: Die A1 Osnabrück Richtung Bremen ist zwischen Wildeshausen West und Wildeshausen Nord wegen Bauarbeiten bis 6 Uhr gesperrt. Die A29 Oldenburg Richtung Ahlhorner Heide ist zwischen Wadenburg und Großenkneten wegen einer Nachtbaustelle bis 5 Uhr gesperrt. Oldenburg, die Rosenstraße ist zwischen Osterstraße und der Straße Stau bis Samstag 20 Uhr für den Durchgangsverkehr gesperrt. Bremen, die Hermann-Fortmann-Straße ist zwischen Beidoleckstraße und Hermann-Wegener-Straße in beiden Richtungen gesperrt.
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0: Und die am meisten unterschätzte Höchsttemperatur heute in Gerstengrund. Das ist in Thüringen im Wartburgkreis. Da bekommen wir heute 20 Grad. Hier ist die Popnacht. Mein Name Ben Sträubel. 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

Es ist 2.36 Uhr. Vorsicht in beiden Richtungen auf der A7 Hannover, Hamburg. Da gefährdet Aquaplaning die Fahrt zwischen Soltau, Ost und Schneverdingen. Ist das nicht schöne Great Big World? Say something in der Popnacht.

0: Magnetic in der Popnacht.
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0: Ah, wer steckt denn hier im Leierkasten drin und hat heute Geburtstag? Dieser

0: Kescher und Austin in der Popnacht.
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0: Ein Künstler, der heute Geburtstag feiert, der steckt hier im Leierkasten fest mit einem seiner Songs. Wer ist denn das? René aus Oelsnitz im Vogtland. Guten Morgen, René.
3: Guten Morgen, Freddy.
0: Den hast du rausgehört.
3: Den Mark Anthony.
0: Mark Anthony. So ist das. Anthony feiert heute Geburtstag und du bekommst ein Popnacht-Package. Kannst du ihm ja als Geburtstagsgeschenk weitergeben, aber du bist unterwegs gerade. Wohin mit deinem LKW?
3: Schon über Kalk nach Wörth am Rhein.
0: Aha, und in Wörth am Rhein, da werden dann Flaschenrohlinge verarbeitet. Das ist witzig.
3: Du hast das geil.
0: Du kannst es mal erklären. Du hast also Rohlinge für Plastikflaschen geladen. Die sind, wie sehen die aus, wenn sie im rohligen Zustand sind? Plastikflaschen.
3: Soll ich das jetzt wirklich sagen?
0: Ja, wie sie aussehen.
3: Wie kleine Dildos.
0: Ah, wie Dildos sehen.
3: Okay, wie kleine Dildos,
0: und, ja. Und was passiert dann damit, dass sie groß werden?
3: Die kommen in eine Form. Die werden dann mit heißer Luft aufgeblasen, dass die Flasche entsteht. Und in der Flasche dann kommt das Mineralwasser oder irgendwelche Softdrinks rein. Keine Ahnung. Also Getränke.
0: Okay, könnte man das zu Hause auch mit einem Föhn machen, sowas?
3: Müsste ich mal ausprobieren, aber eher nicht.
0: Ja, kannst du mal so einen ganz mit nach Hause nehmen, dann machst du ein paar Experimente, was da rauskommt, wenn du einen Föhn dran hältst, aber wahrscheinlich schmilzt das alles und der Föhn geht kaputt und das Haus steht in Brand.
3: Ich könnte dir auch ein paar schicken und du probierst es mal aus.
0: Ja,
3: ich
0: möchte dazu jetzt nichts sagen, wenn zufällig einer hier rumliegt, würde ich es ausprobieren hier in dieser Show tatsächlich. aber nicht, dass du mir irgendwas anderes schickst und ich versuche ein Dildo aufzublasen. Ja, dann sägen sie an meinem Stuhl. So, ich wünsche dir eine gute Fahrt, dann bring mal die Flaschenrohlinge dahin, dass wir auch Mineralwasser aus Plastikflaschen genießen können, weiter, wer es mag. Und ich schicke dir was zu. Ja, ciao.
3: Vielen Dank, Benni. Tschüss, schöne Nacht noch.

Daylight in your eyes. 2.57 Uhr ist es auf der A44. Bitte aufpassen, da liegen Gegenstände. A44 Aachen in Richtung, was haben wir denn da? Köln, Gegenstände auf der Fahrbahn. Und A9 Halle-Leipzig in Richtung Nürnberg. Dort steht ein defektes Fahrzeug auf dem Rastplatz. 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
1: Um 3 Uhr mit Christine Beith. Bundeskanzler Merz hat seine Reise zur UN-Vollversammlung in New York in der kommenden Woche abgesagt. Aus Regierungskreisen heißt es, seine Anwesenheit in Berlin sei erforderlich. Hauptstadtkorrespondent Dietrich Karl-Meurer berichtet.
2: Der CDU-Chef steht nach dem Wahldebakel seiner Partei in Sachsen-Anhalt unter Druck. In der Partei wird vereinzelt über einen Wechsel an der Spitze diskutiert. Am Sonntag wird zudem in Mecklenburg-Vorpommern und Berlin gewählt. Noch am Wahlabend will Merz mit dem CDU-Präsidium über die Ergebnisse beraten. Für die folgenden Tage sind weitere Sitzungen der Parteigremien geplant. Deutschland wird bei der UNO nun von Außenminister Johann Wadephul vertreten, heißt es weiter. Die Generaldebatte der Vollversammlung gilt als wichtigstes jährliches Treffen der Vereinten Nationen.
1: Die Diskussion über die hohen Spritpreise nimmt nach der Ankündigung von Entlastungen wieder Fahrt auf. Bundeskanzler Merz hatte gesagt, die Regierung werde bald Vorschläge vorlegen. Umweltminister Schneider sprach nun im Ersten von einer möglichen Senkung der Mehrwertsteuer auf Benzin und Diesel. Wie das Redaktionsnetzwerk Deutschland berichtet, fordern die Grünen eine Energiepauschale von bis zu 250 Euro pro Kopf. Diese sollte aus übermäßigen Milliardengewinnen fossiler Konzerne finanziert werden. Aus Kreisen des Wirtschaftsministeriums hieß es, man halte eine Übergewinnsteuer für problematisch. US-Präsident Trump hat die sofortige Schließung des Kennedy Centers in Washington angekündigt. Grund seien dringend notwendige Renovierungsarbeiten in der Kultureinrichtung. Washington-Korrespondent Samuel Jakisch.
3: Die Arbeiten, so Trump weiter, könnten allerdings erst beginnen, wenn sein Name wieder an der Fassade des Gebäudes angebracht werde. Das hatte ein Bundesrichter zuvor erneut untersagt. Der Streit läuft bereits seit Trumps Amtsantritt. Ende vergangenen Jahres hatte der von ihm eingesetzte Vorstand das Haus in Trump Kennedy Center umbenannt. Ticketverkäufe und Spenden brachen daraufhin ein. Schon im August hatte das oberste Kuratorium für eine 2-jährige Schließung und die Rückkehr von Trumps Namen gestimmt. Im Mai dieses Jahres erklärte ein Gericht die Umbenennung für rechtswidrig. Allein der US-Kongress dürfe den Namen ändern. Daraufhin wurde der Schriftzug zuletzt wieder entfernt.
1: Die deutschen Volleyballer haben bei der EM in Rumänien ihre erste Niederlage kassiert. Die DVV-Auswahl verlor am Abend 0:3 gegen Frankreich und zieht damit als Gruppenzweiter ins Achtelfinale ein. Dort trifft Deutschland am Wochenende auf die Ukraine oder Bulgarien. Das Wetter für Deutschland. Heute Nacht mal klar, mal bewölkt. Im Norden und Westen stellenweise Schauer oder Gewitter. Tagsüber anfangs im Südosten noch sonnige Phasen, dann teils intensive Regenfälle und einzelne Gewitter. Nach Nordwesten hin ein Mix aus Sonne und dunklen Quellwolken mit Schauern oder Gewittern. Dazu maximal 18 bis 26 Grad. Die Zeit, es ist 3:03 Uhr.
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4: Die A1 Osnabrück Richtung Bremen ist zwischen Wildeshausen West und Wildeshausen Nord wegen Bauarbeiten bis 6 Uhr gesperrt. Die A29 Oldenburg Richtung Ahlhorner Heide ist zwischen Wadenburg und Großenkneten wegen einer Nachtbaustelle bis 5 Uhr gesperrt. Oldenburg, die Rosenstraße ist zwischen Osterstraße und der Straße Stau bis Samstag 20 Uhr für den Durchgangsverkehr gesperrt. Bremen, die Hermann-Fortmann-Straße ist zwischen Beidoleckstraße und Hermann-Wegener-Straße in beiden Richtungen gesperrt. Bremen, der Vorkamsweg, ist zwischen Vorstraße und Heinrich-Geften-Straße gesperrt. Bis 25. September 9 Uhr.
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5: Mit Ben Streubel. Ach, gleich gibt's ein Rätsel. Unser Bäckermeister ist ja immer noch im Urlaub und ich werde mal testen, ob ihr Lyrics-Checker seid, wenn ich also einen auf Englisch im Original gesungenen Song auf Deutsch zitiere. Ob ihr schnell draufkommt, welcher Titel dahinter steckt. Ein Geburtstagskind, nämlich Katie Melua, hat das gesungen. Und ja, das ist das, was ich euch schon mal als Hilfestellung gebe. Seid ihr Lyrics-Checker in 7 Minuten.
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0: Sam Martin und David Guetta, Lovers on the Sun. Hier ist die Popnacht.
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0: Das dürft ihr gleich mal lösen, denn heute hat Katie Melua Geburtstag. Ein Hit von Katie Melua in Deutsch werde ich ihn vortragen mit meinen schönsten deutschen Worten. Sie feiert heute den 42. Geburtstag. Ich lasse den Flügel mal zur Feier reinschieben. Und das ist der Text. 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Wie kann ein Glücksgefühl so trügen und Schmerz so süß schmecken? Ich schaue dir beim Einschlafen zu und am nächsten Tag zerstörst du meine Träume. Wie konnte ich mich in meiner Liebe zu dir so irren? Jetzt weiß ich, wie dicht Wahnsinn und deine Gegenwart beieinander liegen. Ja, welcher Song ist das? Im Original auf Englisch gesungen von Katie Melua, die heute Geburtstag feiert. Wer es weiß, 07221 20

0: ready, somber hier in der Popnacht.
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0: Zum 42. Geburtstag von Katie Melua. Heute ein Song von Katie Melua. Mit den deutschen Zeilen werde ich euch jetzt nochmal konfrontieren. Ich glaube, mit beiden Beinen im Leben zu stehen und spüre doch schon den Abgrund unter mir. Jetzt weiß ich, wie dicht Wahnsinn und deine Gegenwart beieinander liegen. Welcher Song ist denn das? Gabriele aus Dischingen, guten Morgen.
3: Guten Morgen,
0: was
3: hallo.
0: Was hast du denn erkannt?
3: Ja, das ist the closest thing to crazy.
0: Jawohl, das werden wir gleich in der Übersetzung hören. In den Lyrics, Katie Melua hat ja viele schöne Songs gemacht und das war so einer ihrer ersten. Du bist auch kreativ, du nähst Kleider, die du selbst trägst.
3: Klamotten für mich.
0: Nur für dich, also nicht für andere, das ist nicht kommerziell. Und was war das am meisten besondere Teil, das du für dich...
3: Ein ganz schönes Sommerkleid aus olivgrünem Leinen mit lachsfarbenen Blumen und
0: ja,
3: doch ganz außergewöhnlicher Schnitt.
0: Toll, wenn du damit dann auftrittst, sprechen dich auch die Leute an und fragen auch mal, welcher Designer ist denn das gewesen? Und
3: ja.
0: So. Und dann sagst du stolz, das habe ich selbst gemacht.
3: Genau.
0: Und wie viele Menschen haben schon gesagt oder gefragt, kannst du mir das auch nähen?
3: Nö.
0: Das machen sie nicht.
3: Nee, weil die Sachen sind zu verrückt. Ja. Die will kein anderer tragen.
0: Ach so, in Dischingen bist du so ein bisschen bekannt dafür. Wenn du aus der Tür trittst, dann sagen die alle.
3: Ja.
0: Die crazy Gabriele. Ja. Aber ich mein,
3: man erzählt mir, dass ich früher in Stöckelschuhen die Straße gekehrt habe. Dann sage ich immer nach unten, aber ich habe sie gekehrt.
0: Ja, was hast du gesagt? In Unterwäsche und Stöckelschuhen. Ja. Aber immer, du hast sie gekehrt, jawohl. Und das ist
3: genau.
0: Noch, ich

0: finde das, warum denn nicht? Warum soll man in Stöckelschuhen keine, in Dischingen keine Straße kehren dürfen? Also man, da sind wir nicht so verkrampft, sind wir natürlich nicht.
1: Nö, wenn man aus Stuttgart kommt, dann kann man das.
0: Ja, wir kommen aus dem Westerwald, da würde man auch gucken natürlich.
1: Ach, tatsächlich,
0: ja,
1: aus dem Westerwald.
0: Kleines Dorf, Knusperhäuschen, Gnome und so weiter, dann haben die Leute auch geguckt. Ja, aber wir hatten keine Stöckelschuhe, wir konnten uns das gar nicht leisten. Wir waren in der Zweit-Drittverwertung von Klamotten und Schuhen. Alles, was übrig blieb irgendwo, über Generationen aus Nachbarorten. Liebe Gabriele, ich wünsche dir eine tolle, kreative Nacht, eine weitere.
1: Nee, ich schön. Danke dir,
0: und
1: ja.
0: Hören uns mal die Übersetzung an von Katie Meluas.
1: Okay, Closest tolle, schöne Sendung.
0: Ciao, ciao.
2: 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So einfach ist es also, ein Herz zu zerbrechen. Augen zu, abgehakt, erledigt. Warum behandelst du mich wie ein Kind? Ein Kind, das sich so nach dir sehnt? Und wie kann man nur so tief empfinden und sich gleichzeitig dabei so einsam fühlen?

0: Never Gonna Not Dance Again, Pink.
1: Was ist das?
0: Es ist eine Minute vor halb vier. Vorsicht auf der A4, Olpe Richtung Köln. Da liegt ein Tier auf der Fahrbahn zwischen Engelskirchen und Overath.

0: 3.32 Uhr.
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2: Heute Vormittag wechseln Sonne und Wolken einander ab und im Verlauf ziehen vom Nordseeumfeld her Schauer auf. Am Nachmittag und Abend treten bei einem Sonne-Wolken-Mix häufiger Schauer sowie einzelne kurze Gewitter mit Platzregen auf. Die Temperatur steigt auf 18 oder 19 Grad im Nordseeumfeld, 20 Grad in Bremen bis 21 Grad in Vechta.
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3: Die A1 Osnabrück Richtung Bremen ist zwischen Wildeshausen West und Wildeshausen Nord wegen Bauarbeiten bis 6 Uhr gesperrt. Die A29 Oldenburg Richtung Ahlhorner Heide ist zwischen Wadenburg und Großenkneten wegen einer Nachtbaustelle bis 5 Uhr gesperrt. Oldenburg, die Rosenstraße ist zwischen Osterstraße und der Straße Stau bis Samstag 20 Uhr für den Durchgangsverkehr gesperrt. Bremen, die Nancy-Straße ist zwischen Kurfürstenallee und an der Gete gesperrt. Bremen, der Vorkamsweg ist zwischen Vorstraße und Heinrich-Gefken-Straße gesperrt. Bis 25. September 9 Uhr.
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4: Ja, die am meisten unterschätzte Höchsttemperatur heute in Deutschland. In Hallenberg in Nordrhein-Westfalen im Hochsauerlandkreis, da werden es 23 Grad. Hier ist die Popnacht. Mein Name Ben Sträuble, das ist Nico Santos. Why don't you stay? Ab

0: Bittersweet Symphony. Ich meine, hier in dieser Show, da haben schon sehr viele Menschen Karriere gemacht oder zumindest eine begonnen, auch eine beerdigt. Ja, das geht alles in dieser Popnacht. Andi, der ist in Wanne-Eickel zu Hause, der hat schon Pizza ausgefahren, der ist Taxi gefahren, der hat vielen Menschen Freude bereitet und jetzt möchte er auch ein großer Sänger und Komponist werden. Vielleicht ist er es ja auch schon, also zumindest macht er so den ein oder anderen Song zu Hause. Hallo Andi, guten Morgen.
1: Ja, einen wunderschönen guten Morgen.
0: Und
1: grüß dich, Benny Bär.
0: Machst das wie? Mit KI oder was?
1: Ja, richtig. Also zum einen schreibe ich, darf ich sagen oder nicht?
0: Du über schreibst den Metal. Was schreibst du? Ich habe es nicht verstanden. Für?
1: Ich habe die eine KI auf der einen Seite.
0: Ja.
1: Der formuliert den Text dann nochmal genau richtig, weil der macht dann so mit Refrain und so. Chorus. Und, hast du nicht gesehen? Dann habe ich natürlich die andere Seite.
0: Ja.
1: Die macht die Musik. Die macht mir dann aus dem die Musik, aber mit meinem eigenen Text.
0: Das heißt, also eigentlich musst du musst weder texten können, noch musst du ein Musikinstrument beherrschen. Du lässt alles, die zwei KIs für dich arbeiten.
1: Also Texten muss ich schon können.
0: Ja, hast du einen schönen Text, den du gerade mal vortragen kannst, dass ich eine Vorstellung habe, um was es da so geht? So eine Zeile vielleicht aus dem Song, so ein Refrain zum Beispiel von deinem aktuellen Hit, den du gestaltet hast.
1: Ja, ich guck mal, ob ich den jetzt so schnell finde.
0: Ja, so schnell, ich meine, so viele Hits werden es doch nicht sein. Der aktuelle, den du...
1: Ja, was heißt aktuell? Ich meine, ich habe da mal irgendwie was...
0: Und so weiter, ne? Und so weiter.
1: Für euch gemacht, weißt du?
0: Achso, ich habe gar nicht mitbekommen, dass hier schon Nummer 1 von dir war. Aber sag doch mal, jetzt liest doch mal so eine Zeile vor, sodass ich einen Eindruck bekomme von deiner Kreativität. Weil ich möchte teilhaben, Ich möchte auch was lernen. Ich möchte von deiner Energie angesteckt werden. Ganz Deutschland möchte von dir vielleicht was lernen. Nichts gefunden? Nichts gefunden gerade?
1: Ja, doch.
0: Ja,
1: zum Beispiel ein Refrain. Hey, hey, Vicky, hey, hey, Vicky. Siegel fest an Segel an, ist ja klar. Aber.
0: Aber das gibt's doch schon. Andi, wenn das dir die KI vorgeschlagen hat, dann würde ich sie urheberrechtlich verklagen. Also du musst noch mal ran. Andi, du musst noch mal ran. Aber sehr, bleibe kreativ. Doch.

Crazy Abrams und Hit the Wall. Oh, da trommelt was Kultisches. Das drängt sich mir in die Ohren. Final Countdown. Vorsicht bitte, aber noch auf der A3 Frankfurt Richtung Würzburg. Da liegt ein Plastikteil zwischen Bessemer Walderschaff und Weibersbrunn. Und eine Leitbarke auf der A4 Erfurt Richtung Kirchheimer Dreieck zwischen Bad Hersfeld und Kirchheimer Dreieck. Und ein brennender PKW auf der A46 Wuppertal in Richtung Düsseldorf. Da besonders aufpassen im Dreieck Düsseldorf Süd in der Überleitung zur A59 Richtung Köln. Brennender PKW.

Da ist ja heute was los hier, was da alles auf den Straßen liegt. Ein Metallrohr auf der Autobahn. Na, da gehört es nicht hin. Auf der A7 Hannover in Richtung Hamburg. In Höhe Galstorf. Ein Metallrohr auf der Fahrbahn. Oh, da hat jemand Geburtstag. Ein Happy Birthday to you. Happy Birthday. Liebe Pia. Pia feiert in Emden ihren 28. Geburtstag. Hat sich gestritten mit Partner Olli. Der ist nach Hause in Richtung Wiesmoor gefahren. Zu Mama. Eigentlich sollte er ein bisschen aufräumen helfen noch. Also ich meine, vielleicht hört das ja jetzt hier. Dann dreht er um, weil die beiden haben nämlich einen Lieblingssong von den Sisters. Der ist Tipico Romantico, den höre ich sogar gerne und auch ein bisschen lauter gleich. Land of a Thousand Words. Und gleich kommt Hilfe beim Aufräumen, Pia.

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1: Um 4 Uhr mit Christine Beidt. Die Diskussion über die hohen Spritpreise nimmt nach der Ankündigung von Entlastungen wieder Fahrt auf. Bundeskanzler Merz hatte gesagt, die Regierung werde bald Vorschläge vorlegen. Worüber jetzt diskutiert wird, berichtet Markus Weber aus der Nachrichtenredaktion.
2: Umweltminister Schneider geht davon aus, dass die Mehrwertsteuer auf Benzin und Diesel gesenkt wird. Das hat der SPD-Politiker am Abend in der Talksendung Maischberger im Ersten gesagt. Die Grünen verlangen eine sozial gestaffelte Energiepauschale von bis zu 250 Euro pro Person. So steht es in einem Aktionsplan, aus dem das Redaktionsnetzwerk Deutschland zitiert. Und der Bundesverband der Verbraucherzentralen fordert gezielte Hilfen für bedürftige Haushalte, statt sich nur auf die Spritpreise zu fokussieren. Notwendig seien Entlastungen für die Menschen, die die hohen Energiekosten kaum noch stemmen könnten.
1: Kanzler Merz hat seine Teilnahme an der Generaldebatte der UN-Vollversammlung in New York in der nächsten Woche abgesagt. Seine Anwesenheit in Berlin sei erforderlich, hieß es aus Regierungskreisen. Am Sonntag finden in Mecklenburg-Vorpommern und Berlin Landtagswahlen statt. Merz steht seit dem schlechten Abschneiden seiner CDU in Sachsen-Anhalt unter Druck. Deutschland und die USA wollen ihre Zusammenarbeit bei Rüstungsprojekten deutlich ausbauen. Verteidigungsminister Pistorius und sein US-Amtskollege Hegseth haben deshalb in Washington eine Absichtserklärung unterschrieben. USA-Korrespondentin Christina Nagel berichtet.
3: Der Bedarf an Rüstungsgütern ist hoch, die Produktionskapazitäten aber sind beschränkt. Aus Sicht von Verteidigungsminister Boris Pistorius macht es deshalb Sinn, stärker als bisher zusammenzuarbeiten. Vor allem bei der Herstellung hochmoderner Waffensysteme und entsprechender Munition. Schon jetzt gibt es gemeinsame Projekte. Im nordrhein-westfälischen Weeze werden unter anderem Teile für den Kampfjet F-35 gebaut. Im bayerischen Schrobenhausen soll künftig Munition für das Patriot-Flugabwehrsystem hergestellt werden.
1: In Deutschland hat es während der Sommerreisewelle etwas mehr Staus gegeben als im vergangenen Jahr. Aber die Dauer der einzelnen Staus war im Durchschnitt etwas kürzer. Das ist die Bilanz des ADAC. Demnach zählte der Automobilclub während der gesamten Ferien knapp 130.000 Staus, ein Plus von gut 8%. Die Staudauer habe aber nur um 1% zugenommen, auf gut 124.000 Stunden. Hauptgrund für die Staus seien Baustellen gewesen. Das Wetter für Deutschland. In den frühen Morgenstunden mal klar, mal bewölkt, im Norden und Westen örtlich Schauer oder Gewitter. Tagsüber anfangs im Südosten noch sonnige Phasen, dann teilweise intensive Regenfälle. Nach Nordwesten hin ein Mix aus Sonne und dunklen Quellwolken mit Schauern oder Gewittern, dazu bis 26 Grad. Die Zeit, es ist 4.03 Uhr.
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4: Die A1 Osnabrück Richtung Bremen ist zwischen Wildeshausen West und Wildeshausen Nord wegen Bauarbeiten bis 6 Uhr gesperrt. Die A29 Oldenburg Richtung Ahlhorner Heide ist zwischen Wadenburg und Großenkneten wegen einer Nachtbaustelle bis 5 Uhr gesperrt. Oldenburg, die Rosenstraße ist zwischen Osterstraße und der Straße Stau bis Samstag 20 Uhr für den Durchgangsverkehr gesperrt. Bremen, die Hermann-Fortmann-Straße ist zwischen Beidoleckstraße und Hermann-Wegener-Straße in beiden Richtungen gesperrt.
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5: Mit Ben Sträubel, da habe ich noch ein PPPPP, ein fantastisch perfekt poliertes Popnacht-Package. Ein letztes habe ich am Boden eben noch gekniet und habe ein Adressfeld aufgeklebt. Da würde ich dann doch sehr gerne euren Namen reinschreiben und eure Adresse. Wer mitspielen möchte, 07221 2011, da geht es um 2 Hits in einer Sekunde. Beide sind Nummer 1 Hits des heutigen 16.09. in der Musikgeschichte. Erkennt ihr beide, verdient ihr euch den Preis.
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0: morgen ist die Popnacht.
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0: Zur Lösung dieser Aufgabe benötigt ihr, ich würde mal sagen, so 37,5% Hirnleistung, eine gewisse schnelle Auffassungsgabe und eine Entspanntheit, die man um 4.11 Uhr einfach mal voraussetzen darf. 2 Songs, die heute Geburtstag feiern, die Nummer 1 Hits waren auf diesem Planeten, rauschen jetzt an euch vorbei. Also welche sind denn das?
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0: 07-221-2011 für ein Popnacht-Package. 07-221-2011, welche beiden Songs waren das?
4: Oh,

Nach diesem kultischen Song von Gary Moore mit der Gitarre aus der Cloud lösen wir unser Rätsel auf. Vorsicht noch auf der A2 Dortmund Richtung Oberhausen im Dreieck Bottrop in der Überleitung zur A31 Richtung Gronau. Eine ungesicherte Unfallstelle.

0: Gary Moore aus der Cloud in die Popnacht.
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0: Na, da muss doch möglich sein, das zu lösen. Welche beiden Songs waren denn das? Matthias aus Mannheim, guten Morgen.
3: Guten Morgen, Ben.
0: Ja, du hast die Lösung als erster gehabt.
3: Das erste war ja einfach Spice Girls von Wannabe.
0: Das zweite war noch einfacher.
3: Nee, das zweite war schon was für Kenner. Flowride von Whistle.
0: Flowrider mit Whistle.
3: Flowrider.
0: Whistle Baby, jawoll. Und schon bekommst du ein Popnacht-Package. Du räumst deine Wohnung auf, die ist nicht so groß.
3: Ach, was?
0: 34 Quadratmeter hast du geschrieben, das kriegt man
3: genau.
0: Hin. Wer kommt denn zu Besuch?
3: Mein bester Schulfreund.
0: Und wann war das letzte Mal bei dir?
3: Ja?
0: Wie sah es denn zuletzt aus bei dir vor dem Aufräumen? Würdest du dich als Messi bezeichnen?
3: Messi eigentlich nicht, sondern eher als Sammler.
0: Aha, und was sammelst du da alles?
3: Alles mögliche, Schallplatten, CDs, Geschirr, das noch von meiner Mutter übrig ist.
0: Aha.
3: Und was so alles geht.
0: Ja,
3: 34 Quadratmeter muss man halt so ein bisschen Platzmanagement hinkriegen.
0: Das heißt, es kann sein, dass ein Geschirr von der Mama liegt irgendwo dann noch neben dem Bett, unterm Bett oder
3: nee,
0: so.
3: Nee, das Geschirr von der Mama ist jetzt schon, ist jetzt schon,
0: ist ganz gut,
3: ist jetzt schon eingeräumt. Vorher natürlich abgewaschen.
0: Ach so, auch noch.
3: Ja, selbstverständlich, wenn schon, dann richtig.
0: Wenn man Besuch bekommt, dann sollte man auch mal vorher mal kurz abwaschen, ne?
3: Genau,
0: ja,
3: richtig.
0: Mit dem Finger. So machen die jetzt immer in Teeküchen. Ich beobachte das immer, deswegen nehme ich keine Tassen aus irgendwelchen so Teeküchen in Firmen oder auch bei uns, ja, weil ich immer die Angst habe, dass jemand, also ich habe es auch schon mal gesehen bei jemandem, kaltes Wasser
3: natürlich.
0: Und dann einfach mit dem rechten Zeigefinger so ein bisschen da rumgerührt.
3: Heißes Wasser, rechter Zeigefinger.
0: Ja,
3: das
0: und,
3: ist cool, guter Tipp.
0: Nee, ist kein guter Tipp, das ist ein schlechter Tipp, aber ich habe es beobachtet.
3: Ja gut,
0: du machst das ja ordentlich. Ich wünsche dir eine gute Nacht, viel Spaß mit deinem Kumpel später.
3: Ja, danke schön.
0: Und ich schicke dir einen Preis. Ciao, Matthias.
3: Das ist prima. Ciao.

Frankfurt. Englische Newcomerin, gerade zu einigen exklusiven Konzerten in Deutschland unterwegs. Roses in the Dark, diesen neuen Hit haben wir eben gerade gehört in der Popnacht. Und das ist der Adam Lambert. Machst du auch nichts falsch. What do you want from me?

0: Uhr 31.
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2: Heute Vormittag wechseln Sonne und Wolken einander ab und im Verlauf ziehen vom Nordseeumfeld her Schauer auf. Am Nachmittag und Abend treten bei einem Sonne-Wolken-Mix häufiger Schauer sowie einzelne kurze Gewitter mit Platzregen auf. Die Temperatur steigt auf 18 oder 19 Grad im Nordseeumfeld, 20 Grad in Bremen bis 21 Grad in Vechta.
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3: Die A1 Osnabrück Richtung Bremen ist zwischen Wildeshausen West und Wildeshausen Nord wegen Bauarbeiten bis 6 Uhr gesperrt. Die A29 Oldenburg Richtung Ahlhorner Heide ist zwischen Wadenburg und Großenkneten wegen einer Nachtbaustelle bis 5 Uhr gesperrt. Oldenburg, die Rosenstraße ist zwischen Osterstraße und der Straße Stau bis Samstag 20 Uhr für den Durchgangsverkehr gesperrt. Bremen, die Nancy-Straße ist zwischen Kurfürstenallee und an der Gete gesperrt.
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0: Und die am meisten unterschätzte Höchsttemperatur heute in Klappholz in Schleswig-Holstein bekommen wir 18 Grad. Die Popnacht ist hier. Ich bin Ben Streubel.

0: Happy Birthday, Happy Birthday, alles Birthday für Trixi in Friedrichshafen. Also alles Gute zum Geburtstag, meine liebe Trixi. Hier ist die Popnacht.
1: Herzlichen Dank.
0: Ja, siehst du, ist es eine Überraschung jetzt gewesen, dass ich durchgeklingelt
1: Super.
0: Habe heute?
1: Ja, ganz toll, das freut mich.
0: Wer hat denn jetzt an dich gedacht, was glaubst du, aus deinem Umfeld? Wer war es? Wer hat hier geschrieben ungefähr 44 WhatsApps? Wem traust du es zu?
1: 44?
0: Ja, wem traust du das zu?
1: Meinem Sohn.
0: Deinem Sohn? Tja,
1: ja.
0: Wie heißt denn dein Sohn?
1: Christian.
0: Nein, der ist es nicht gewesen, nicht der Christian, nee.
1: Okay.
0: Wer könnte es denn noch sein? Also, du kommst wirklich nicht auf deinen Schatzi-Batzi-Topsi-Opsi-Mopsi?
1: Ja, auf den wäre ich schon gekommen, aber das, weil der ja mit mir zusammen wohnt, da ich denke, nee, der kann es nicht sein.
0: Naja, nur weil er mit dir zusammen wohnt, oder wie? Benimmst du dich so daneben? Also, Micha heißt er, ne?
1: Ja, so, genau, Micha heißt
0: so,
1: er, ja.
0: Da, der hat so viele WhatsApps geschrieben und fährt mit dir nämlich gleich in 20 Minuten geht's los. Da fahrt ihr von Friedrichshafen in einen Vergnügungspark.
1: Ach, genau, ja, jawohl.
0: Und da wird er mit dir ein Überraschungspaket abfeiern. Ein großes Feuerwerk der Gefühle wird es da geben. Ne?
1: Schauen wir mal.
0: Siehst du, hast du gar nicht gewusst und hast ihm nicht zugetraut, dass er sowas Überraschendes
1: für dich.
0: Aber siehst du, jetzt wird das für ein noch schönerer Tag werden, natürlich für euch zwei.
1: Genau,
0: ne?
1: Herzlichen Dank, ja.
0: Gut, also dann ist er jetzt wo, im Badezimmer oder wo befindet er sich?
1: Auf der Toilette.
0: Ach so, naja, gut. hat er gar nicht mitbekommen, dass ich seinem Wunsch jetzt nachgekommen bin.
1: Doch, er hat schon mitbekommen. Ich habe es ihm schon gesagt, ja.
0: Also dann, Lieblingshit kommt hinterher. Gute Zeit, gute Fahrt, schöne Feier.
1: Super, tschüss.

0: Um 4.46 Uhr sind immer noch viele Zeitungsausträgerinnen und Zeitungsausträger unterwegs. Unter anderem der Kurt aus Böhl-Iggelheim. Guten Morgen, Kurt.
1: Guten Morgen, Benni.
0: Du brauchst Kaffee, hast du geschrieben. Ich kann dir natürlich einen vermitteln, wenn du mir sagst, genau wo du bist, in Böhl-Iggelheim. Da gibt es schöne Kirchen. Ich gebe, glaube ich, auch einen Wasserturm. So, das war es aber auch, oder?
1: Ja, gibt es einen Wasserturm. Unser drei Wahrzeichen.
0: Und wo bist
1: da, wo ich jetzt gerade stehe, ich stehe jetzt genau auf unserem Kampenschattendorf Gräbeplatz. Und zwar vor einem Kriegsdenkmal.
0: Aha, also
1: vom Krieg her.
0: Kirmesplatz.
1: Kirmesplatz,
0: ja. Okay.
1: Und zwar ist das Denkmal, steht drauf aus dem Jahre 1870 1871.
0: Ja, aber an der Stelle möchtest du jetzt einen Kaffee vorbeigebracht haben. Darum geht's ja, wenn du mir das ganze Denkmal vorliest, das hilft ja nichts.
1: Den kannst du mir bringen.
0: Ja, so, also wer jetzt da in der Nähe so einen netten Zeitungsausredner, Kurt, der am Verzweifeln ist, ja, der also schon Denkmäler vorliest, dann gerne mal da einen Kaffee vorbeibringen. Oder wo ist die nächste Straße, in der du dann mit deinen Zeitungen aufschlägst, wird sein?
1: Das ist dann die Schulstraße.
0: Siehst du.
1: Und also, dann habe ich Feierabend, dann geht's nach Hause, dann höre ich deinen Freund,
0: ja,
1: den IT, nach Hause telefonieren.
0: Genau, ja, aber so weit ist es noch nicht. Du, ich bin ja noch 12 Minuten da, mach dir mal keine Gedanken. Lieber Kurt, ich drücke dir die Daumen, dass es jemand gehört hat mit dem Kaffee und auf dem Kirmesplatz vom Denkmal und eine gute Zeit, ja? Tschüss.
1: Ja, und für euch auch, ne? Tschüss.
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Und dieser Hit hier ist neu von Mark Amber in der Popnacht, heißt The Proof. Haben wir jetzt Spaß mit, ich bewege schon den rechten Fuß. Habt ihr noch was für die letzte Amtshandlung? Schickt eine WhatsApp 07221 2011. 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

0: Purple Disco Machine. Oh, ist ja schon 4 vor 5. Da muss ich aber schnell zusammenpacken. Schuhe habe ich schon angezogen. Notaustaste abgeklemmt. Antennenleistung hochgefahren auf volle Suppe. Lichtstimmung auf OP. Letzte Amtshandlung für Gina und Guido. Die leben in Duisburg und die haben für ihre Katzen ein 25 Quadratmeter Katzenhaus heute Nacht gebaut für den Garten. Die haben nämlich 7 Katzen und die brauchen auch ein bisschen Platz und die wollen sie mal langsam aus der Wohnung raus haben. Da würden sie diesen Song gerne nochmal hören als Motivation. Und KI, was machst du?
1: Nach Hause. Nach Hause.
0: Okay, ich komme mit, ne? Das war die Popnacht. Mein Name ist Ben Sträuble. Schönes Leben in Deutschland.

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1: Um 5 Uhr mit Christine Beitsch. Bundeskanzler Merz hat seine Reise zur UN-Vollversammlung in New York in der kommenden Woche abgesagt. Aus Regierungskreisen heißt es, seine Anwesenheit in Berlin sei erforderlich. Hauptstadtkorrespondent Dietrich Karl-Meurer berichtet.
2: Der CDU-Chef steht nach dem Wahldebakel seiner Partei in Sachsen-Anhalt unter Druck. In der Partei wird vereinzelt über einen Wechsel an der Spitze diskutiert. Am Sonntag wird zudem in Mecklenburg-Vorpommern und Berlin gewählt. Noch am Wahlabend will Merz mit dem CDU-Präsidium über die Ergebnisse beraten. Für die folgenden Tage sind weitere Sitzungen der Parteigremien geplant. Deutschland wird bei der UNO nun von Außenminister Johann Wadephul vertreten, heißt es weiter. Die Generaldebatte der Vollversammlung gilt als wichtigstes jährliches Treffen der Vereinten Nationen.
1: Die Diskussion über die hohen Spritpreise nimmt nach der Ankündigung von Entlastungen wieder Fahrt auf. Bundeskanzler Merz hatte gesagt, die Regierung werde bald Vorschläge vorlegen. Umweltminister Schneider sprach nun im Ersten von einer möglichen Senkung der Mehrwertsteuer auf Benzin und Diesel. Wie das Redaktionsnetzwerk Deutschland berichtet, fordern die Grünen eine Energiepauschale von bis zu 250 Euro pro Kopf. Diese sollte aus übermäßigen Milliardengewinnen fossiler Konzerne finanziert werden. Eine Drohne, die ein NATO-Kampfjet gestern über Litauen abgeschossen hatte, ist mit Sprengstoff bestückt gewesen. Das hat Verteidigungsminister Kaunas mitgeteilt. Demnach haben Spezialkräfte die Sprengladung entschärft. Die Drohne werde weiter untersucht. Angaben zu ihrer Herkunft machte Kaunas nicht. US-Präsident Trump hat die sofortige Schließung des Kennedy Centers in Washington angekündigt. Grund sind demnach dringend notwendige Renovierungsarbeiten in der Kultureinrichtung. Aus Washington berichtet Samuel Jakisch.
3: Die Arbeiten, so Trump weiter, könnten allerdings erst beginnen, wenn sein Name wieder an der Fassade des Gebäudes angebracht werde. Das hatte ein Bundesrichter zuvor erneut untersagt. Der Streit läuft bereits seit Trumps Amtsantritt. Ende vergangenen Jahres hatte der von ihm eingesetzte Vorstand das Haus in Trump Kennedy Center umbenannt. Ticketverkäufe und Spenden brachen daraufhin ein. Schon im August hatte das oberste Kuratorium für eine zweijährige Schließung und die Rückkehr von Trumps Namen gestimmt. Im Mai dieses Jahres erklärte ein Gericht die Umbenennung für rechtswidrig. Allein der US-Kongress dürfe den Namen ändern. Daraufhin wurde der Schriftzug zuletzt wieder entfernt.
1: Das waren die Nachrichten mit Christine Beitsch.
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4: 5:03 ist es gleich. Vorsicht bitte auf der A7 Hamburg Richtung Hannover in Höhe Schwarmstedt liegen Spanngurte. Dann die A1 Osnabrück Richtung Bremen. Wegen Bauarbeiten ist dort bis 6 Uhr gesperrt zwischen Wildeshausen West und Wildeshausen Nord. Und noch eine Meldung für Oldenburg. Die Rosenstraße ist zwischen Osterstraße und der Straße Stau. Bis Samstag 20 Uhr für den Durchgangsverkehr gesperrt.
5: Ich habe noch keine Blitzer für euch. Wir wünschen euch eine gute Fahrt.
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4: Ich meine, den Gag müssen die sich wahrscheinlich jeden Tag anhören, oder?
5: Ja.
4: Ich wohne im Stau. Das ist schon,
5: ja.
4: Ich stehe noch im Stau.
5: Und alle, die auf der B75 morgens herfahren, ja, ich auch.
4: Ja, genau, Julian.
6: Aber so finden sich Gemeinsamkeiten.
5: So, oder?
4: Ja, so hat stehen wir alle im Stau. Irgendwann an diesem heutigen Mittwochmorgen, aber wir sind bei euch, die 4 am Morgen heute mit Julian Beim.
5: Guten Morgen.
4: Pit Kröger.
6: Yeah, yeah, moin Leute.
4: In den 4 News heute früh, Irene Lotte ist.
7: Guten Morgen.
4: Und ich bin Tine Kunze. Guten Morgen.
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0: Jennifer Lopez bei Bremen 4 mit Ain't Your Mama hier am Mittwochmorgen. Es ist der 16. September und gleich haben wir es 5:30.
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0: Und wir schauen auf die Wetterkarte hier im Bremen-Vierland. Es ist aktuell recht mild mit 16 Grad in Sottrum, Bremerhaven und Bremen. 15 Grad in Wildeshausen, 14 Grad in Friseute. Maximal werden es heute 18 bis 21 Grad.
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2: Guten Morgen. Bundeskanzler Friedrich Merz wappnet sich wohl für ein schlechtes Abschneiden seiner Partei in Mecklenburg-Vorpommern. Die CDU steht da in den Umfragen jetzt 4 Tage vor der Wahl bei 7%. Jetzt hat der CDU-Chef seinen Terminplan für den Wahlsonntag und die Tage danach geändert und eine Reise in die USA abgesagt. Bremens Bürgermeister Andreas Bovenschulte fordert angesichts der hohen Spritpreise schnelle Entscheidungen der Bundesregierung. Im ZDF-Heute-Journal hat er gesagt, es zähle jeder Tag, um die Menschen zu entlasten. Möglichkeiten gebe es viele. Bovenschulte fordert vor allem eine Übergewinnsteuer für Mineralölkonzerne. Und Janina Strelow ist die neue SPD-Parteichefin in Bremerhaven. Die 30-Jährige löst Martin Güntner ab, der Anfang Mai zum neuen Oberbürgermeister gewählt wurde. Strelow war schon mehr als 8 Jahre lang Stellvertreterin von Güntner. Ausführliche 4 News gibt's um 6.
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0: 5.31 Uhr ist es gleich. Eine Meldung habe ich hier für Oldenburg. Die Rosenstraße ist zwischen Osterstraße und der Straße Stau. Bis Samstag noch gesperrt für den Durchgangsverkehr und zwar bis 20 Uhr dann.
3: Blitz habe ich noch nicht für euch. Wir wünschen euch eine gute Fahrt.
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0: Ich habe schon gesagt, es ist Mittwoch. Das ist ja immer ein schönes Gefühl, finde ich, wenn Mittwoch ist. Hälfte der Woche geschafft.
3: Bergfest. Man so schön sagt.
0: Das kann man jetzt um 5.30 Uhr noch nicht so wirklich sagen, glaube ich, dass man auch nur ansatzweise Bergfest geschafft hat.
4: Julian, reden wir heute um 12 nochmal drüber, ne?
0: Aber wir hoffen, ihr kommt gut durch diese Woche und sind gerne bei euch mit den 4 am Morgen. Pit Kröger sind das.
4: Moin, Leute.
0: In den 4 News Irene Lottes.
5: Hallo.
0: Julian Beimdieke.
3: Guten Morgen.
0: Und ich bin Tine Kunze. Guten Morgen.
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0: Overdrive bei Bremen 4 um 20 vor 6.
1: Ich hatte am Wochenende eine kleine Problematik. Mhm. War so bis 4 wach, weil eine WG bei mir um die Ecke sehr laut Party gemacht hat.
2: Was?
1: Bei geöffnetem Fenster. Es war wirklich.
2: Sag mal.
1: Also, die hatten eine richtig gute Zeit zu Robbie Williams, Let Me Entertain You, Angels, Bohemian Rhapsody, Mr. Brightside, was man halt so laut mitsingt. Ne?
0: Mhm. Ah ja, ich finde, ich bin neidisch. Ich war leider nicht auf der Party.
2: Laut und schön mitsingen, muss man sagen.
1: Ich stand weinend am Fenster, weil ich auch nicht eingeladen war. Und irgendwann kam aber so im Haus gegenüber dann ein Nachbar im Schlafanzug, so um 3:30 nachts, kam er raus. Und schrie wirklich auf eine Art und Weise auf der Straße rum. Das kann man sich nicht vorstellen. Also er hatte auch vorher, glaube ich, nicht geklingelt oder so, sondern hat einfach gedacht, er kann quasi den Gesang entgegenschreien. Jetzt ist das gestern Abend wieder passiert.
0: Wirklich? An einem Dienstag?
1: Diese WG hat an einem Dienstag, es war am Wochenende so toll, das wiederholen wir schnell. So, wir haben da noch ein paar Songs offen. Und dann haben die wieder bei geöffnetem Fenster, so gegen 22:30, 23 Uhr, bin ich nochmal kurz wach gewesen, haben die wieder gesungen. Und ich stehe am Fenster und was glaubt, ihr glaubt's nicht, der Nachbar kam wieder. Wieder im Schlafanzug, wieder rumgeschrien. Wieder mit der Polizei gedroht. Ich weiß nicht, ob sie dann noch kamen.
0: Weil dann bist du schlafen gegangen.
1: Wirklich, ich bin hin und her gerissen. Die einen können nicht schlafen, das ist natürlich blöd, aber die wirkten, als hätten sie die beste Zeit ihres Lebens.
2: Ja, der Ton macht die Musik, ne?
0: Ich bin, auch beim Karaoke singen, ich bin eher beeindruckt, dass die das wirklich, nachdem sie schon einmal Stress hatten mit der Nachbarschaft, die also so dermaßen so ein Ego haben und so ein dickes Fell zu sagen, so ja, machen wir übermorgen nochmal. Ich würde mich schämen in Grund und Boden vor der Nachbarschaft, wenn ich einmal Ärger bekommen hätte.
2: Vielleicht Vorschlag fürs nächste Mal für die WG. Die können ja so Heavy Metal vielleicht mal singen. Da passt nämlich dieser Geschrei, dieses Geschrei des Nachbars einfach perfekt rein.
0: Dann hört man das gar nicht mehr. Ja, genau.
1: Ich werde berichten. Ich bin gespannt, was in den nächsten Tagen passiert.
0: Wir alle, Pitt. Wir alle.

Two Princes, Spin Doctors bei Bremen 4. 5.46 Uhr ist es und es werden heute bis zu, ich schaue nochmal ganz genau nach, 21 Grad, 18 bis 21 Grad. Das sind die Höchstwerte. Es kann ein wenig sonnig sein, aber vor allem ist es bewölkt und die Wolken bringen auch immer wieder Schauer oder einzelne Gewitter mit sich. Aktuell haben wir 15 Grad in Stade, Gnarrenburg, Lemwerder, 16 Grad in Lohne, Bremerhaven und Bremen. Hier gibt es jetzt DJ Goja mit Michiko bei Bremen.

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1: Um die 16 Grad aktuell überall in Bremen. Vierland, Grasberg meldet 16 Grad. Bremerhaven ist bei 16 Grad. Twistring ist bei 16 Grad. Und später werden es 18 bis 21 Grad. Es ist wechselnd bewölkt heute, also weniger Sonne als gestern. Ist ja auch weniger heiß. Und diese Wolken bringen Schauer und teilweise auch Gewitter mit sich. Jetzt geht etwas wechselhafteres Herbstwetter für diese Woche los bei immer noch milden Temperaturen.
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1: Mit Irene Lottes, die Bundesregierung will sich die Spritpreise vornehmen.
2: Und steht dabei schon unter Druck. Auch aus Bremen kommen Forderungen danach, dass es schnell geht. Außerdem ändert Merz vor den anstehenden Landtagswahlen seine Reisepläne. Und die Bremerhavener SPD hat eine neue Chefin. Bremens Bürgermeister Andreas Bovenschulte fordert angesichts der hohen Spritpreise schnelle Entscheidungen von der Bundesregierung. Im ZDF-Heute-Journal hat er gesagt, die Situation an den Zapfsäulen sei unerträglich. Möglichkeiten, die Menschen zu entlasten, sieht er viele. Bovenschulte hat sich vor allem nochmal für eine Übergewinnsteuer für Mineralölkonzerne ausgesprochen.
3: Wenn wir wollen, dass wir die Übergewinne der Mineralölkonzerne nutzen, um die Bürgerinnen und Bürger zu entlasten, dann finden wir da auch einen Weg. Der Punkt ist, die verdienen viel, viel mehr als im Vorjahreszeitraum und nicht, weil sie innovativer geworden sind oder neue Verfahren oder Techniken entwickelt hätten, sondern einfach, weil sie es können. Und da ziehen sie den Bürgerinnen und Bürgern das Geld aus der Tasche und das wollen wir uns zurückholen und für die Entlastung verwenden.
2: Bundeskanzler Friedrich Merz bereitet sich wohl auf ein schlechtes Abschneiden seiner Partei in Mecklenburg-Vorpommern vor. Er hat seinen Terminplan für den Wahlsonntag und die Tage danach geändert. Eine geplante Reise nach New York und eine Rede dort vor der UN-Vollversammlung hat Merz gestrichen, berichtet Christoph Tietz.
4: Statt Auftritt auf der Weltbühne bleibt Merz in der Hauptstadt. Seine Präsenz sei in Berlin erforderlich, erfuhr das ARD-Hauptstadtstudio. Bereits am frühen Sonntagabend, wenn zu den Wahlen in Mecklenburg-Vorpommern und Berlin die ersten Zahlen vorliegen, kommt Merz in der Berliner CDU-Zentrale mit dem Parteipräsidium zusammen. Dabei sind dann die wichtigsten Christdemokraten aus Bundestag, Bundesregierung und den Ländern. Und dann geht es um eine Reaktion. Und die hängt davon ab, wie groß oder klein der Zahlenwert für die CDU vor dem Prozentzeichen wirklich ist.
2: Janina Strelow ist die neue SPD-Parteichefin in Bremerhaven. Die 30 Jahre alte Politikwissenschaftlerin löst Martin Güntner ab. Der wurde Anfang Mai zum neuen Oberbürgermeister gewählt und war nicht wieder angetreten. Strelow bekam bei ihrer Wahl 71 von 75 abgegebenen Stimmen. Sie hatte keinen Gegenkandidaten. Die 30-Jährige war schon mehr als 8 Jahre lang stellvertretende SPD-Parteivorsitzende in Bremerhaven. In der Batteriestraße in Bremerhaven hat es in der Nacht einen größeren Feuerwehreinsatz gegeben. Laut Feuerwehr hatten auf einem Recyclinghof Akkus gebrannt. Insgesamt waren knapp 60 Feuerwehrleute bis Mitternacht im Einsatz. Verletzt wurde niemand. Was den Brand ausgelöst hat, ist noch nicht klar. Das waren die Vier News und die nächsten gibt's um 6:30.
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1: 6:03 ist es gleich ganz genau. In Oldenburg ist die Rosenstraße gesperrt bis Samstagabend 20 Uhr für den Durchgangsverkehr.
5: Blitz habe ich gerade nicht für euch. Sagt gerne Bescheid, wenn ihr einen seht. 0421 246 666 ist unsere Nummer. Wir wünschen euch eine gute Fahrt.
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6: Moin Leute.
1: Julian Beimdieke.
6: Guten Morgen.
1: Und ich bin Tine Kunze. Und in den 4 News heute früh Irene Lottes.
7: Hallo.
1: Guten Morgen von uns.
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0: 10:50 am Mittwochmorgen. Guten Morgen, kommt gut in den Tag und schwelgt vielleicht ein wenig im Herzen in grün-weißer Erinnerung. Weil selbst als nicht großer Fußballfan ist es immer wieder toll, ins Stadion rein und dann... sind alle Schals erhoben, alle sind so selig fröhlich im Stadion, so naiv verschallert.
1: Wir waren jetzt ja beim Nordderby auch, wir hier von den vier am Morgen, von den Frauen und sind ins Stadion reingekommen. Wirklich diese Treppe, die hochgeht auf die Zuschauerränge und man guckt in dieses Rund und in genau dem Moment halten alle die Schals hoch.
0: Ja.
1: Mich als Bremer macht das auf jeden Fall sehr, sehr, sehr emotional.
2: Und ich muss auch sagen, ich bin ja nicht von Haus aus Werder-Fan, aber bei dem Lied habe ich dann doch auch ein bisschen Gänsehaut. Es ist eine tolle Atmosphäre.
1: Hat Julian auch gesagt letzten Freitag, ne? Es ist wirklich echt mitreißend.
0: Ich finde das lustigerweise, wenn ich dann mal im Stadion, im Weserstadion in Bremen bin, selbst wenn man schnell während des Spiels auf Toilette geht, weil wann anders hat man als Frau selten eine Chance, pünktlich auf Toilette zu kommen, und dann zwischen diese kleinen Gucklöcher guckt und dann ist da einfach so eine gute Stimmung. Egal wie das Spiel läuft, das ist wirklich schön.
1: Bevor uns die Tränen kommen, würde ich sagen, geben wir euch diese emotionalen Momente auch. Wir schicken euch ins Stadion.
2: Heute Morgen. Wie genau, das später. Aber freut euch schon mal.
0: Ich glaube, es wird auf jeden Fall richtig gut. Und dann kann man auch zusammen sich in den Arm liegen und weinen. Weil alleine ins Stadion will das schon. Oder alleine am Morgen hier sitzen. Wer will das schon?

0: Also am Samstag sieht es ehrlicherweise ähnlich aus, was das Wetter angeht, wie heute. Etwas wechselhaft, es kann ab und zu mal regnen, das ist auf jeden Fall Tatsache. Wolkig ist es auch, aktuell 14, 15, 16 Grad, es werden bis zu 20, 21. Also wer da am Samstag zu Hause gegen Augsburg, falls ihr da dabei sein wollt, heute haben wir hier vielleicht noch ein paar Sachen liegen, die euch dabei helfen könnte und euch hinfahren könnte. Bleibt also auf jeden Fall hier bei uns bei den 4 am Morgen und startet gut in diesen doch etwas schon Anfang herbstlichen Mittwoch.
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0: Désenchanté von Kate Ryan bei Bremen 4. 20 nach 6.
1: Wenn ich Bremer Hauptbahnhof sage, was sind die ersten Dinge, an die ihr denkt?
0: Waffen, Drogen.
2: Ich würde sagen, irgendwie schnell weg.
0: Ach so, Züge
2: also,
0: vielleicht.
2: Ich will schnell weg.
1: Ist auch so mein erstes Gefühl. Vielleicht kennt ihr das, wenn ihr ab und zu am Bremer Hauptbahnhof unterwegs seid. Aber wir wollen euch die guten News, was den Bahnhof angeht, nicht vorenthalten. Bahnhofsnews, die gut sind.
0: Oh, wir machen jetzt eine neue
1: Rubrik. Es kommt nämlich in den letzten 2 Jahren anscheinend zu immer weniger Vergehen, immer weniger Straftaten und Ordnungswidrigkeiten, sagt jetzt das Bremer Innenressort. Um fast ein Drittel seien die zurückgegangen von 1300 in den letzten 2 Jahren auf rund 900 Taten.
0: Jetzt könnte man ein bisschen Pfeffer in die Wunde streuen, Salz sagt man eigentlich, ne? Ist egal, und sagen so, ja, vielleicht haben sie es einfach nur alles nicht mitgekriegt, aber ich vermute, das Gegenteil ist der Fall.
1: Ja, sie haben ja vor ungefähr 2 Jahren haben sie ja was Neues eingeführt, diese Quattro-Streife. Da sind ja Bremer Polizei, Bundespolizei, Ordnungsdienst und der Sicherheitsdienst der Bahn immer zusammen unterwegs in Teams. Und das Bremer Innenressort sagt, dass das wohl einen Einfluss darauf hat, dass die Zahlen runtergegangen sind. Und wir dachten, wir erzählen es euch mal, weil ne, neben dem Gefühl, was wir alle haben, diesem Sicherheitsgefühl, was ja wirklich sehr individuell ist, am Ende guckt man auf die Zahlen, gehen die anscheinend runter.
0: Jetzt sind einfach alle immer ja überall, also jeder hat immer einen Zuständigkeitsbereich natürlich, aber wenn sie alle gemeinsam unterwegs sind, können sie einfach auch immer überall alle handeln.
1: Wer hätte darauf kommen können? Ne?
0: Ja. Das ist ein Novum. Ist es ja nicht, es gibt es ja jetzt schon ein bisschen am Bremer Hauptbahnhof. Hat

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1: Bis zu 21 Grad können es heute werden in Bremen, Vierland, also recht mild. Dazu heute aber wesentlich mehr Wolken als gestern und dadurch auch etwas Regen, der teilweise auch mit Gewittern runterkommt. Aktuell haben wir 16 Grad in Bremerhaven, 15 in Bremen.
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1: Die kommen heute von Irene Lottes.
2: Guten Morgen. Die Bundesregierung plant Entlastungen angesichts der hohen Spritpreise. Das hat Bundeskanzler Friedrich Merz ja gestern angekündigt, aber noch keine Details genannt. Jetzt gibt es verschiedene Vorschläge, wie man gegensteuern könnte. Bremens Bürgermeister Andreas Bovenschulte hat im ZDF nochmal eine Übergewinnsteuer für die Mineralölkonzerne gefordert. Aber vor allem, dass es schnell geht mit den Entlastungen. Bundeskanzler Friedrich Merz wappnet sich wohl für ein schlechtes Abschneiden seiner Partei in Mecklenburg-Vorpommern. Die CDU steht in den Umfragen 4 Tage vor der Wahl bei 7%. Merz hat jetzt eine Reise zur UN-Vollversammlung in New York gestrichen. Aus Regierungskreisen heißt es, seine Anwesenheit in Berlin sei nötig. Janina Strelow ist neue SPD-Parteichefin in Bremerhaven. Die 30-Jährige löst Martin Güntner ab, der Anfang Mai zum neuen Oberbürgermeister gewählt wurde. Strelow war schon mehr als 8 Jahre lang Stellvertreterin von Güntner. Ausführliche 4 News gibt's wieder um 7.
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1: 6.31 Uhr. Vorsicht bitte auf der A7 Hannover Richtung Hamburg. Zwischen Schwarmstedt und Westenholz steht ein defekter LKW. Und in Oldenburg ist die Rosenstraße noch bis Samstagabend für Durchgangsverkehr gesperrt.
3: Blitzer könnt ihr melden unter der 0421 246 666. Im Moment sind keine da. Wir wünschen euch eine gute Fahrt.
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1: Ach, ich weiß auch nicht. Es ist so ein Mittwoch.
3: Ich hab's heute schon gesagt, Bergfest.
1: Ja.
3: Jetzt noch nicht um die Uhrzeit, gebe ich zu, aber der Gipfel ist quasi in Sichtweite. Das heißt, wir erklimmen ihn jetzt zusammen und dann schauen wir so auf den Rest der Woche runter und denken uns, ja, das meiste haben wir geschafft.
4: Ja. Aber das Schöne ist, Tine, dass du nochmal so tief durchgeatmet hast zum Start in diesem Mittwoch.
1: Das hilft einfach manchmal. Manchmal muss man einfach so ganz tief durchatmen oder seufzen.
4: Also komm, einmal alle zusammen.
1: Einmal alle gemeinsam. Und dann kommt noch Coldplay. Ist schon besser.

0: Gleich ist es 20 vor 7. Manchmal ist es halt so, was soll ich denn sagen?
1: Ja, ich weiß nicht, atmet ihr noch aus oder seid ihr schon im Mittwochmorgen angekommen?
0: Haben wir die Luft angehalten.
1: Ja, Jörg, er hat das nicht so ganz so richtig verstanden, ehrlich gesagt, dass wir vielleicht so ein bisschen, ich sag mal, ein bisschen brauchen, um in diesen Mittwoch reinzukommen. Er meinte, ein Teil des Bremen 4 Teams zu sein, das müsste euch doch jeden Morgen mit Begeisterung aufwachen lassen. Da macht man doch bestimmt jede Menge Überstunden, weil man ohne die Kollegen gar nicht mehr kann, oder?
0: Ja und ja und ja, das stimmt, aber deswegen ist man auch völlig fertig, wenn man hier vorgesagt kommt.
2: Das ist so ein bisschen wie so ein Kindergeburtstag. Vielleicht kann sich die ein oder andere Person noch dran erinnern, früher, wenn die Ohren so rot wurden, weil man so viel Action gemacht hat beim Topfschlagen.
0: Als da rausgedampft ist aus den Ohren.
2: So fühlt sich ein Morgen mit euch an und natürlich auch mit dem gesamten Bremen-Vierland. Wir sind sehr, sehr gerne hier, aber manchmal fühlt man sich halt ein bisschen groggy.
0: Kann ja, auch. Wir teilen das ja gerne mit euch gemeinsam. Ihr könnt euch auch immer gerne mit uns mitteilen, wie es euch so geht an diesem Mittwochmorgen und was ihr macht, wenn ihr auch mal groggy zur Arbeit kommt. Gibt es da irgendeinen Tipp? Also ich trinke 12 Liter Kaffee, aber ich weiß nicht, ob mir das wirklich hilft oder ob das nur...
1: Ja, für die Gesundheit vielleicht, hat auch Nachteile.
0: Wie bitte? Kaffee?
2: Das
0: kann doch überhaupt nicht sein.
2: Nur, dass man den ganzen Tag zittert, meinst du, oder was?
0: Ja, aber wie soll ich denn ohne Zittern die Regler treffen hier, um eure Musik
2: abzufahren? Dann zitter mal die neue Musik an.
0: Gibt's jetzt für euch. Neu ist es nicht, aber großartig. Ist nämlich ein All-Time-Favorite jetzt für euch. Alanis Morissette mit Hand in My Pocket bei den 4 am Morgen.

aus dem Jahr 1995 von dem Album Jagged Little Pill von Alanis Morissette, Hand in My Pocket, war das hier bei Bremen 4. Es ist gleich 7:15. Starte gut in euren Mittwoch bei wechselhaftem Wetter. Die Sonne kann sich durchaus mal zeigen zu Beginn des Tages, aber die Wolken, die sind heute stärker. Vor allem bringen die heute Regen und teilweise Gewitter mit sich. Bei immer noch maximal 18 bis 21 Grad, gute Temperaturen und aktuell auch schon 14 Grad in Friseute, 15 Grad in Bremen, 16 Grad melden Vechta und Bremerhaven. Jetzt gibt's hier für euch Bibi Rexha bei den 4 am Morgen. New Religion.

0: 6.47 Uhr, ich fühle mich so wie die aktuelle Ansage, aber ich sag's nochmal, gestern gab es Diesel in Bremen für bis zu 2,57 Euro, Benzin 2,40 Euro.
1: Mit anderen Worten?
2: Es müssen jetzt schnell Entscheidungen getroffen werden, weil die Situation an den Zapfsäulen einfach unerträglich ist.
1: Tja, es schraubt sich immer weiter hochpreislich, das hat Bremens Bürgermeister Andreas Bovenschulte gestern Abend gesagt, also es muss irgendwas passieren.
0: Und auch ihr leidet offensichtlich unter diesen Preisen.
3: Also früher habe ich vielleicht 200 Euro für Tank ausgegeben im Monat, aber jetzt sind das schon 300, 400 Euro.
4: Einkauf auf jeden Fall ist auf jeden Fall ziemlich weniger, ich esse auch ziemlich weniger. Zum Training gehe ich auch nicht mehr, weil ich das Geld nicht mehr dafür habe. Ich arbeite im Minijob, weil ich nebenbei auch studiere und ich komme halt etwas weiter weg aus Schweinewede. Und ich versuche auch mittlerweile mit dem Fahrrad zu kommen, aber selbst mit dem Fahrrad ist es auch irgendwann anstrengend, von Schweinewede nach Hornlehe zu kommen. Ja, kann man leider nichts machen.
0: Boah.
1: Und irgendwie verbindet uns das ja auch alle, ne? Weil die einen können sich zum Beispiel das Training nicht mehr leisten. Aber wenn ihr Kinder habt, dann merkt ihr das wahrscheinlich auch beim Wocheneinkauf vielleicht. Also es ist irgendwie eine Sache, die uns fast alle betrifft, zumindest alle, die ein Auto haben.
0: Und dabei wurde jetzt angekündigt, dass es eine Entlastung geben soll, aber man weiß ja immer nicht, wie das konkret aussehen soll.
1: Ja, der Bundeskanzler und die Politik diskutieren im Moment. Schauen wir mal, was die nächsten Tage passiert. Ja, man kann leider gerade im Moment
0: nein,
1: nicht mehr sagen.
0: Nein, du hast total recht.
1: Das ist ja
0: das stimmt, was soll man machen. Aber wir können Clean Bandit jetzt hören mit Rockabye.

0: Gracie Abrams bei Bremen für Look at My Life und gleich gibt's hier. Shawn Mendes, There's Nothing Holding Me Back. Hört ihr noch vor den 4 News mit Irene um 7.
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0: Wetter. 15 Grad aktuell in Stur und in Bremen, 16 Grad in Bremerhaven und Diepholz. Es werden heute regnerische 18 bis 21 Grad. Also ein wenig anders als die vergangenen 2-3 Tage. Mehr Wolken kommen dazu und die bringen immer wieder Schauer oder auch einzelne Gewitter mit sich. Das geht dann auch die nächsten Tage so weiter. So langsam kommen wir also in einem ganz wunderbaren vorherbstlichen September an.
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0: Mit Irene Lottes. Die Bundesregierung will sich die Spritpreise vornehmen.
2: Und dabei steht sie schon unter Druck. Auch aus Bremen kommen Forderungen danach, dass es schnell geht. Außerdem ändert Merz vor den anstehenden Landtagswahlen seine Reisepläne und die Bremerhavener SPD hat eine neue Chefin. Bremens Bürgermeister Andreas Bovenschulte fordert angesichts der hohen Spritpreise schnelle Entscheidungen von der Bundesregierung. Im ZDF-Heute-Journal hat er gesagt, die Situation an den Zapfsäulen sei unerträglich. Möglichkeiten, die Menschen zu entlasten, sieht der SPD-Politiker viele. Auch in Berlin kursieren verschiedene Vorschläge, berichtet Bianca Schwarz.
3: Direktzahlungen für finanzschwache Haushalte. Das schlägt der Vorsitzende des CDU-Arbeitnehmerflügels CDA vor, Dennis Radke. Damit reagiert er auf einen entsprechenden Vorschlag von CDU-Wirtschaftsministerin Katharina Reiche. Allerdings geht ihre Idee für Dennis Radke nicht weit genug. Der Staat dürfe nicht nur die Rechnung begleichen, die ihm die Mineralölkonzerne präsentierten, so Radke zu Zeitungen der Funke Mediengruppe. Auch die Grünen im Bundestag fordern eine Entlastung, eine Energiepauschale von 250 Euro pro Kopf.
2: Bundeskanzler Friedrich Merz bereitet sich vor den anstehenden Landtagswahlen wohl auf Redebedarf innerhalb seiner Partei vor. Er hat seinen Terminplan für den Wahlsonntag und die Tage danach geändert. Eine geplante Reise zur UN-Vollversammlung in New York hat Merz gestrichen, berichtet Karl-Dietrich Meurer aus Berlin.
4: Aus Regierungskreisen hieß es am Abend, seine Präsenz in Berlin sei erforderlich. Merz hatte ursprünglich geplant, bei den Vereinten Nationen zu sprechen. Der CDU-Chef steht nach dem Wahldebakel seiner Partei in Sachsen-Anhalt unter Druck. In der Partei wird vereinzelt über einen Wechsel an der Spitze diskutiert. Am Sonntag wird zudem in Mecklenburg-Vorpommern und Berlin gewählt. Noch am Wahlabend will Merz mit dem CDU-Präsidium über die Ergebnisse beraten. Für die folgenden Tage sind weitere Sitzungen der Parteigremien geplant.
2: Janina Strelow ist die neue Parteichefin der SPD in Bremerhaven. Die 30 Jahre alte Politikwissenschaftlerin löst Martin Güntner ab. Der wurde Anfang Mai zum neuen Oberbürgermeister gewählt und war nicht wieder angetreten. Strelow bekam bei ihrer Wahl 71 von 75 abgegebenen Stimmen. Sie hatte keine Gegenkandidaten. Die 30-Jährige war schon mehr als 8 Jahre lang stellvertretende SPD-Parteivorsitzende in Bremerhaven. In der Batteriestraße in Bremerhaven hat es in der Nacht einen größeren Feuerwehreinsatz gegeben. Laut Feuerwehr hatten auf einem Recyclinghof Akkus gebrannt. Insgesamt waren knapp 60 Feuerwehrleute bis Mitternacht im Einsatz. Verletzt wurde niemand. Was den Brand ausgelöst hat, ist noch nicht klar. Das waren die 4 News und die nächsten gibt's um 7:30.
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0: Gleich ist es 7:03. Wir schauen auf die Straßen in Bremen-Vierland. A1 Richtung Bremen zwischen Brinkum und Hemeling 4 Kilometer stockend. 3 Kilometer Stau auf der A27 Richtung Bremerhaven zwischen Bremerhaven Süd und Geestemünde. In Oldenburg wird die Rosenstraße weiter gesperrt sein bis Samstagabend noch. Und die Oldenburger Straße stadteinwärts Bremen zwischen Huchting und der B6 Neustadt 6 Kilometer stockt ist auch da.
5: Ein Blitzer steht an der B74, auf Höhe Ritterhügel. Mein Gott, ich muss nochmal neu anfangen. Ich komme nochmal neu rein. B74 auf Höhe Ritterhude Richtung Osterholz-Scharmbeck. Und wenn ihr noch weitere Blitzer gesehen habt, dann sagt gerne Bescheid. 0421 246 666 ist unsere Nummer. Wir wünschen euch eine gute Fahrt.
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0: Immer diese Umlaute in der deutschen Sprache.
5: Wirklich, und sonst stehen auch immer Blitzer an der B75. Ne? Also auch da aufpassen, vielleicht steht jetzt aktuell keiner da.
0: Aber auch an der B574, die wollte auch mal dran
6: sein. Ritterhüde.
5: Ritterhüde.
0: Das ist eigentlich das Schönste heute Morgen. Die 4 am Morgen sind für euch am Start mit Julian Beimdieke.
5: Guten Morgen.
0: Pitt Kröger.
6: Moin Leute.
0: Irene Lottes.
7: Hallöchen.
0: Und ich bin Tine Kunze. Guten Morgen.
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0: 1000 Euro. Davon kann man ziemlich viele Jacken kaufen.
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0: Aber die TSG Westerstede braucht natürlich auch nicht wenige Jacken, denn deren Schwimmteam ist super ambitioniert und soll bei Wettkämpfen zwischen den Wettbewerben eins vor allem nicht, auskühlen und frieren.
2: So nämlich, deswegen hat sich Annika bei uns gemeldet, um für ihre Kids und die anderen Schwimmstars von morgen 1000 Euro zu gewinnen.
0: Und das hat geklappt. Bremen 4 Reporter Fabian Metzner hat die Kohle bei den Schwimmern vorbeigebracht in Westerstede.
3: Hier ist die Bremen 4 Mannschaftskasse. Ihr habt den Schlüssel geholt. Ihr dürft aufschließen und euch freuen, was da drin ist.
4: Hey! Nein! Ja! Hey, super!
3: Und jetzt steht Annika bei mir, die das Ganze sozusagen in die Wege geleitet hat, die auch angerufen wurde. Was war das für ein Gefühl, als in der Früh das Telefon geklingelt hat?
5: Oh, ich war ein bisschen aufgeregt, ehrlich gesagt, weil ich gedacht habe, wer ruft mich um 6:45 morgens an? Und als ich dann rangegangen bin und auch noch TSG gesagt habe, man macht ja manchmal auch so einfach, sagt man ja Sachen, die man vielleicht dann doch nicht sagen wollte. Ich habe mich richtig gefreut, richtig, richtig doll gefreut.
3: Jannis schwimmt auch bei der TSG. Seit wie vielen Jahren, Jannis?
6: Ich glaube seit 6.
3: Hast du das jetzt mitgekriegt, dass wir heute hier sind und euch 1000 Euro geben? Was war so dein Gefühl?
6: Ja, das Gefühl an Aufregung und an Fröhlichkeit. Lauf, einfach mit Freunden.
3: Glückliche Kindergesichter hier bei der TSG in Westerstede. Und natürlich wollen die Kinder auch noch was sagen. Damit es im Chor ist, sage ich jetzt 1, 2, 3.
7: Dankeschön, Bremen 4!
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0: Ihr könnt nämlich auch noch mitmachen, wenn ihr möchtet. Also schaut mal vorbei. Und jetzt gibt's für euch Jack Dean um 7:12.

0: 13 Grad aktuell in Gnarrenburg, 12 Grad in Gutjahdingen, 14 in Bremen und 16 in Bremerhaven. Wir pendeln uns später ein bei 18 bis 21 Grad. Aktuell der Himmel blau über dem Bremen 4 Studio. Bei euch könnte das genauso starten im gesamten Bremen-Vierland, aber die Wolken, die haben es heute ordentlich dabei, kann man sagen, nämlich Regen und teilweise auch Gewitter bringen die mit und schieben sich dann irgendwann vor die Sonne.
1: Jetzt

0: Ah, sie leuchten. Den ganzen Schreibtisch hier herüber. Pitts Augen. In grün-weiß nämlich.
1: Beste Augenfarben der Welt.
0: Du würdest auch gern hin, oder?
1: Ja, diesen Samstag gibt es das nächste Heimspiel von Werder. Werder spielt im Weserstadion gegen Augsburg.
0: Gegen Augsburg? Apropos Augsburg.
2: Oh, Augsburger Puppenkiste.
0: Oh, ist das nicht schön.
2: Ich würde sagen, das ist der Soundtrack für Samstag. Und wenn ihr dahin wollt, mit unserem Weserstadion-Taxi kutschiert werden wollt, ich sag mal, von der Haustür bis ins Stadion und dann auch nicht alleine, sondern mit 5 Leuten eurer Wahl zusammen, dann müsst ihr eigentlich nichts machen, außer jetzt mit uns zu spielen.
0: Genau, ihr müsst richtig einschätzen, ob wir uns eine Behauptung nur ausgedacht haben oder ob sie tatsächlich stimmt. Und sie hat natürlich etwas auch mit der Augsburger Puppenkiste zu tun. Julian, magst du einmal raushauen?
2: Ja, die Frage ist, vor jedem Heimspiel der Augsburger bekommt die Gastmannschaft anstelle des Vereinswimpels vom FCA eine Marionette der Augsburger Puppenkiste geschenkt.
0: Boah.
2: Stimmt oder stimmt nicht?
0: Keine Ahnung, aber ihr vielleicht ruft jetzt an und macht mit für euren Trip ins Weserstadion am Samstag. Werder gegen Augsburg 0421 246 666.
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0: Lost Frequencies mit Are You With Me hier bei Bremen 4 um kurz vor 7:30. Um 7:30 gibt es die 4 News mit Irene und vorher noch die Sugar Babes für euch.
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1: 14 Grad in Achim und in Bremen, 15 Grad in Bremerhaven und Bassum. Es werden heute 18 bis 21 Grad erwartet bei ordentlich Wolken, die sich vor die Sonnenstrahlen schieben, die jetzt noch am Start sind. Und die bringen dann wiederum, also die Wolken, Regen und teilweise auch Gewitter mit.
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2: Guten Morgen. Die Bundesregierung plant Entlastungen angesichts der hohen Spritpreise. Das hat Bundeskanzler Friedrich Merz ja gestern angekündigt. Details hat er aber noch nicht genannt. Jetzt gibt es verschiedene Vorschläge, wie man gegensteuern könnte. Bremens Bürgermeister Andreas Bovenschulte hat im ZDF nochmal eine Übergewinnsteuer für die Mineralölkonzerne gefordert. Aber vor allem, dass es schnell geht mit den Entlastungen. Bundeskanzler Friedrich Merz wappnet sich vor den anstehenden Landtagswahlen wohl auf Redebedarf innerhalb seiner Partei. Er hat seinen Terminplan für den Wahlsonntag und die Tage danach geändert. Merz hat eine Reise zur UN-Vollversammlung in New York gestrichen. Aus Regierungskreisen heißt es, seine Anwesenheit in Berlin sei nötig. Janina Strelow ist neue SPD-Parteichefin in Bremerhaven. Die 30-Jährige löst Martin Güntner ab, der Anfang Mai zum neuen Oberbürgermeister gewählt wurde. Strelow war schon mehr als 8 Jahre lang Stellvertreterin von Güntner. Ausführliche 4 News gibt's wieder um 8.
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1: Jetzt ist es 7.31 Uhr. Wir schauen auf die Straße in Bremen-Vierland. A1 zwischen dem Dreieck Stur und Hemeling 6 Kilometer stocken vor der Baustelle. 3 Kilometer staut es sich zwischen Bremerhaven Süd und Geestemünde. Und bis Samstagabend ist noch gesperrt in Oldenburg die Rosenstraße.
3: Ein Blitzer steht an der B74 auf Höhe Ritterhude Richtung Osterholz-Scharmbeck wird da geblitzt. Und wenn ihr noch was gesehen habt in Bremen-Vierland, dann sagt gerne Bescheid. 0421 246 666 ist unsere Nummer. Wir wünschen euch eine gute Fahrt.
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1: Sind heute früh Pit Kröger.
4: Moin Leute.
1: Julian Beimdieke.
3: Guten Morgen.
1: In den 4 News Irene Lottes.
5: Hi.
1: Und ich bin Tine Kunze. Guten Morgen. Für euch gibt's jetzt Teddy Swims auf der Playlist und Bad Dreams.

0: 7.40 Uhr ist es gleich und eine Person ist schon auf der Arbeit in Bremen-Fehl und das ist Anja aus Worpswede. Guten Morgen.
1: Guten Morgen.
0: Beziehungsweise du stehst direkt vor der Tür, hast du gerade gesagt.
1: Ja, genau. Also heute bin ich ein bisschen später losgekommen und stehe sozusagen vor der Tür, fange gleich an und
0: Was hat dich denn aufgehalten heute früh?
1: Der Verkehr.
2: Ah, ja. Das heißt, aber du bist angekommen, das heißt, du hast die erste Aufgabe schon geschafft und jetzt haben wir tatsächlich noch eine zweite für dich. Aber ich sag mal so, wenn du die schaffst, das lohnt sich richtig. Da bist du dann nicht nur auf der Arbeit, sondern im Weserstadion.
0: Genau, du musst uns nämlich beantworten für 5 Plätze und Tickets fürs Werder-Spiel am Samstag gegen Augsburg inklusive Shuttle-Service hin und zurück. Da gibt es eine Frage und die stellen wir dir jetzt nochmal und du darfst dann sagen, ob wir hier schon wieder völligen Quatsch erzählt haben oder doch mal die Wahrheit aus uns rausgekommen ist.
2: Also, die Frage ist, vor jedem Heimspiel der Augsburger bekommt die Gastmannschaft anstelle des Vereinswimpels vom FCA eine Marionette der Augsburger Puppenkiste geschenkt. Stimmt das oder stimmt das nicht?
1: Ich denke, das stimmt.
0: Du denkst, das stimmt, Anja?
1: Ja.
0: Bist du Augsburger Puppenkisten-Fan?
1: Ja.
0: Ja, warum denn nicht?
1: Weiß ich.
0: Bist du Werder-Fan?
1: Ja, das auch.
0: Na dann. Ist absolut richtig. Absolut,
1: super,
0: das stimmt.
1: Ich freue mich sehr.
0: Ja, sehr gut. Wir freuen uns auch. Und du weißt schon, wer sich mit dir freut und mit dir mit dem Weserstadion-Taxi am Samstag zum Spiel fährt, oder?
1: Ja, genau.
0: Und wer ist es?
1: Das sind meine beiden Söhne.
0: Oh.
1: Ich glaube, die werden sich sehr freuen.
2: Oh,
1: die sind jetzt auf dem Weg in die Schule. Mein Mann. Und dann gibt es noch eine Überraschung. Da muss ich nochmal gucken, wen ich da ganz genau mitnehme.
0: Oh.
1: Aber da sind ganz viele Werder-Fans, die sich bestimmt mitfreuen würden.
0: Da spitzen sie jetzt alle die Ohren an dieser Stelle. Der Vollständigkeit sei noch gesagt, es stimmt ja in der Tat, dass es immer eine Marionette aus der Augsburger Puppenkiste gibt. Und ich hatte keine Ahnung, aber es gab schon die Fledermaus Turtula oder den Kater Mikesh aus Urmel aus dem Eis. Und Urmel aus dem Eis.
2: Also geschenkt. Das ist doch klasse. Also Urmel aus dem Eis dann auch noch zu bekommen und dann auch noch 3 Punkte einzufahren. Also das ist doch wirklich das komplette Paket, was man so am Wochenende haben kann, oder?
1: Okay, da bin ich gespannt, wie es dieses Wochenende dann für Werder läuft.
0: Das glaube ich auch. Liebe Grüße an dich, Anja, und viel Spaß am Samstag.
1: Ja, ganz vielen Dank.
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Chesney Hawks, the one and only bei Bremen 4 um gleich 7:45 und bei aktuell 13 Grad in Gnarrenburg, 15 Grad in Leeste und Bremerhaven und es werden heute 18 bis 21 Grad. Wir starten so langsam wieder mit dem Regen im Bremen-Vierland. Es bleibt wechselhaft dann auch heute und die nächsten Tage. Erstmal mit Sonnenschein starten wir und dann kommen die Wolken dazu und die bringen Regen und Gewitter mit.

0: 10 vor 8 ist es gleich und Ed Sheeran hat Stress, er ist in den USA auf Tour, aber ihm gehen die Vorbands flöten.
1: Ja, allerdings, und das liegt an ihm.
0: Macklemore ist das doch.
1: Ja, das stimmt. Der war Anfang des Monats schon Voreck bei Ed Sheeran und da war er auf der Bühne und hat das hier gesagt.
2: One of the reasons why I wanted to come on this tour was because I wanted to stand up here on stages and stadiums across America and say two words that are very near and dear to my heart, free Palestine.
1: Also er findet es toll, hier auf Tour zu sein, weil er jetzt überall in den USA was sagen kann, was ihm ganz besonders am Herzen liegt. Free Palestine, ja, übersetzt Freiheit für Palästina.
0: Es ist jetzt nicht überraschend, weil so hat Macklemore sich ja schon häufiger bezüglich des Nahostkonfliktes positioniert.
1: Ja, das stimmt. Und Israel sogar Völkermord vorgeworfen. Verschiedene jüdische und israelische Institutionen haben Macklemore schon Antisemitismus deswegen vorgeworfen, aber auch Soziologen. Und das alles, das wurde den Veranstaltern der Ed Sheeran-Konzerte jetzt offenbar zu heiß. Und sie haben Macklemore bei den kommenden Konzerten rausgeworfen. Ed Sheeran hat sich dazu auch geäußert und meinte, das ist nicht meine Entscheidung, das ist die Entscheidung der Veranstalter, aber um so eine klare Position, hatte ich so den Eindruck, hat er sich schon ein bisschen rumgewunden.
0: Ja, ist ja auch krass, Macklemore fehlt jetzt, okay, das ist beschlossene Sache. Es gäbe ja aber eigentlich noch andere Support-Acts, um wieder zu dem Thema zurückzukommen. Ed Sheeran hat keine Vorbands mehr.
1: Voll, ja, also vier insgesamt, unter anderem Lucas Graham und der Bruder von Billie Eilish, aber die haben gesagt, nee, die Entscheidung, von Ed Sheeran bzw. seinem Veranstalter Macklemore rauszuwerfen, die finden wir falsch, weil es möglich sein muss, auf der Bühne auch heikle Dinge anzusprechen. Und aus Solidarität haben sie jetzt eben gesagt, wir treten auch nicht auf.
0: Genau, jetzt eine politisch schwierige Debatte auch aufgekommen bei der Ed Sheeran Tour in den USA.

0: Linkin Park gibt's gleich noch für euch vor den 4 News mit Irene um 8.
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1: 14 Grad in Lilienthal und in Bremen, 15 Grad melden Bremerhaven und Sottrum, 13 Grad in Butjadingen. Julian hat hier gerade das Fenster aufgemacht. Ich kann nur sagen, es tut gut. Der Luft im Studio, aber auch dem Hirn, denn es ist schön frisch draußen und noch sehr, sehr schön, was so sommerlich und sonnig angeht. Später kommen immer mehr Wolken mit dazu und die bringen dann auch Regen und Gewitter bei maximal 21 Grad.
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1: Und die kommen heute früh von Irene Lottes. In Berlin läuft eine neue Diskussion darüber, was man gegen die hohen Spritpreise denn machen kann.
2: Ja, und auch aus Bremen kommt da Druck und die Forderung danach, dass es schnell geht. Außerdem ändert Kanzler Merz vor den anstehenden Landtagswahlen seine Reisepläne und die Bremerhavener SPD hat eine neue Chefin. Bremens Bürgermeister Andreas Bovenschulte fordert angesichts der hohen Spritpreise schnelle Entscheidungen von der Bundesregierung. Im ZDF-Heute-Journal hat er gesagt, die Situation an den Zapfsäulen sei unerträglich. Möglichkeiten, die Menschen zu entlasten, sieht er viele. Bovenschulte hat sich vor allem nochmal für eine Übergewinnsteuer für Mineralölkonzerne ausgesprochen.
3: Wenn wir wollen, dass wir die Übergewinne der Mineralölkonzerne nutzen, um die Bürgerinnen und Bürger zu entlasten, dann finden wir da auch einen Weg. Der Punkt ist, die verdienen viel, viel mehr als im Vorjahreszeitraum und nicht, weil sie innovativer geworden sind oder neue Verfahren oder Techniken entwickelt hätten, sondern einfach, weil sie es können. Und da ziehen sie den Bürgerinnen und Bürgern das Geld aus der Tasche und das wollen wir uns zurückholen und für die Entlastung verwenden.
2: Bundeskanzler Friedrich Merz bereitet sich vor den anstehenden Landtagswahlen wohl auf Redebedarf innerhalb seiner Partei vor. Er hat seinen Terminplan für den Wahlsonntag und die Tage danach geändert. Eine geplante Reise zur UN-Vollversammlung in New York hat Merz gestrichen, berichtet Karl-Dietrich Meurer aus Berlin.
4: Aus Regierungskreisen hieß es am Abend, seine Präsenz in Berlin sei erforderlich. Merz hatte ursprünglich geplant, bei den Vereinten Nationen zu sprechen. Der CDU-Chef steht nach dem Wahldebakel seiner Partei in Sachsen-Anhalt unter Druck. In der Partei wird vereinzelt über einen Wechsel an der Spitze diskutiert. Am Sonntag wird zudem in Mecklenburg-Vorpommern und Berlin gewählt. Noch am Wahlabend will Merz mit dem CDU-Präsidium über die Ergebnisse beraten. Für die folgenden Tage sind weitere Sitzungen der Parteigremien geplant.
2: Die Bremerhavener SPD hat eine neue Chefin. Janina Strelo hat gestern in der Wahl 71 von 75 abgegebenen Stimmen bekommen. Die 30-Jährige folgt damit auf Martin Güntner. Der wurde Anfang Mai zum neuen Oberbürgermeister gewählt und war nicht wieder angetreten. In den vergangenen gut 8 Jahren war Strelo schon stellvertretende Parteivorsitzende bei der SPD in Bremerhaven. Die Stadt Bremen plant einen Pilotversuch, um die Straßen für Radfahrerinnen und Radfahrer sicherer zu machen. An schmalen Straßen sollen die gestrichelt markierten Schutzstreifen für Fahrradfahrer entfernt werden. Stattdessen sollen Piktogramme auf der Straße Autofahrern klarmachen, dass diese Straße auch von Radfahrern genutzt wird. Getestet wird das zuerst in der Graf-Moltke-Straße, Teilen der Staderstraße und der Friedrich-Engel-Straße. Das waren die vier News und die nächsten gibt's um 8:30.
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1: 8:03 ist es jetzt. Wir schauen auch auf die Straßen in Bremen-Vierland. A1 Osnabrück Richtung Bremen zwischen Dreieckstur und Bremen-Hemeling 6 Kilometer stockend vor der Baustelle. A27 zwischen Bremerhaven Süd und Geestemünde 3 Kilometer Stau. Gesperrt bleibt in Oldenburg die Rosenstraße und zwar noch bis Samstagabend. Und B75 Oldenburger Straße stadteinwärts nach Bremen zwischen Delmhorst und Grolland dann in Bremen 6 Kilometer stockend.
5: Ein Blitzer steht an der B74 auf Höhe Ritterhude Richtung Osterholz-Scharmbeck wird da geblitzt. Habt ihr noch weitere Blitzer im Bremen-Vierland entdeckt? Dann sagt gerne Bescheid. 0421 246 666 ist unsere Nummer. Wir wünschen euch eine gute Fahrt.
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6: Jalala. Hallo, hier ist eure Heidi.
1: Ja, Pitti und Tine sind auch am Start.
6: Ich freue mich auf euch.
7: Ja.
6: Eure Heidi.
7: Warum sich Heidi auf uns freut und was sie Großes geplant hat, morgen Abend, das beschnacken wir gleich mit unserer Promi-Expertin Alex Sieben.
5: Ja, und das hier werden wir auf jeden Fall häufiger hören.

0: muss auch vier sagen.
1: Das geht voll ab.
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0: Oh nein.
1: Klang doch schon so, oder? Mm. Heidi Klum habe ich nachgemacht, falls ihr das noch nicht erkannt habt.
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1: Und da geht's morgen wieder ab bei ihrem Heidi-Fest, das alternative Promi-Oktoberfest im Fernsehen.
0: Und persönlich würde ich sagen, ein absoluter Fiebertraum. Da müssen wir uns von fachkundigem Personal begleiten lassen. Das können wir nicht alleine gucken. Bremen 4 Promi-Expertin Alex Sieben, guten Morgen.
3: Guten Morgen. Fiebertraum ist ein gutes Wort,
0: oder?
1: Das Heidi-Fest war letztes Jahr anderes Wort. Ein doller Flop, oder nicht?
3: Ja, die Quote war wirklich mega grottig. Das war 2025 so eine Mischung aus Oktoberfest, Schlager-Revival und Heidi-Familienfeier. Und ich fand, es wirkte teilweise wie so eine abgefilmte Firmenparty.
1: Oh mein Gott, und wir wissen alle, da lieber die Handys weg. Das sind wirklich die tollsten Partys.
3: Ja, nun ja. Aber weil so wenig Leute geguckt haben, hat ProSieben den Stecker für dieses Jahr gezogen. Oh. Heidi allerdings nicht. Die soll direkt nach der Sendung im letzten Jahr schon in den nächsten Termin im Hofbrauhaus klar gemacht haben. Also sie hat gesagt, ich will wieder.
0: Ich stelle mir das so vor, wie sie so gesagt hat, einmal die Rechnung bitte und können wir das nächstes Jahr direkt wieder machen? Und die waren so, ja, aber jetzt läuft es dieses Jahr auf RTL. Wieso tut sie sich das nochmal an?
3: Ja, weil sie offenbar nach einer anderen Währung rechnet als nur nach Einschaltquote und Kritik.
1: Jo.
3: Aufmerksamkeit ist das Motto. Das Heidi-Fest war ein Quotenflop, aber es wurde überall besprochen. Die spannendste Frage für mich ist deshalb, schafft Heidi diesmal den Spagat? Denn 2025 war sie irgendwie zu jung für den Schlager Abend und die Musik zu alt für das ProSieben-Publikum. Jetzt könnte sich mit den 90er-Stars und der Ü30-Nostalgie so ein bisschen was ändern. Ich frage mich nur, ist das dann wirklich tolle Unterhaltung oder wieder nur so ein sehr teurer Fremdschämen-Moment?
1: Ja gut, aber bei 90er-Stars werde ich auch hellhörig, muss ich sagen. Sag uns doch mal ein paar Namen, die da auf der Gästeliste stehen.
3: Also einmal wird Topmodel Naomi Campbell als DJ auflegen.
1: Wow.
3: Ja, Nicole Scherzinger kommt. Dazu Dr. Alban, Snap, Two Unlimited, aber auch Katja Epstein und Vicky Leandros.
1: Wow.
3: Insgesamt gibt es 24 Musik-Acts, das dauert also.
0: Also, wer richtig Gänsehaut haben will, egal in welche Richtung, morgen ist wieder Heidi Fest.
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0: Übrigens, soll ich euch noch grüßen?
1: Okay.
2: Von wem? Von wem?
0: Es ist ja so eine Aufgabe, die man häufiger bekommt, oder? Also hier, grüß mal bitte.
2: Also sollst du uns gar nicht grüßen?
1: Schöne Grüße.
0: Sorry, dass ich euch enttäuschen muss. Grüßt ihr die Person?
2: Also wenn mir jemand aufträgt, dass ich grüßen soll, ja natürlich, auf jeden Fall. Klar.
3: Ja, also bei mir ist es meistens einfach der Klassiker, ne? Wenn man gerade schon im Gehen ist und die Person, die man besucht hat, dann sagt, kannst du bitte den und den noch Grüße ausrichten? Dann sagt man, ah ja, stimmt, ich sollte auch Grüße ausrichten. Und somit denke ich dann am Ende schon dran.
0: Ich habe immer das Gefühl, ich bin der Einzige, der das richtig ernst nimmt, weil ich nehme das richtig ernst. Wenn du mir sagst, grüß mal bitte von mir Person XY, dann fühle ich mich wie der Gesandte vom König, ne? Also ich habe so einen Briefumschlag dabei, so stelle ich mir das vor, sitze auf meinem Ross, reite, jetzt sage ich noch geschwind, wenn ich Ross sage,
2: ja,
0: mit so einem Umhang und komme dann ganz außer Atem an und sage, ich soll dich übrigens nach Fantine grüßen, Julian. So fühle ich mich innerlich und ich weiß nicht, ob es vielleicht dem einen oder anderen im Bremen-Vierland auch so geht. Ich denke so, mach nur ich mir so viel Stress?
3: Ja, auf jeden Fall.
0: Achso, okay.
3: Ja.
2: Also den Stressfaktor, den hast nur du, dass man andere Leute grüßt, wenn es einem aufgetragen wurde. Ja, es gibt ja einen Mittelweg zwischen ich vergesse es und sag's erst am Ende wie Julian oder ich reite geschwind auf meinem Ross durchs Bremen-Vierland und überreiche den gesiegelten Zettel. Also
0: ich finde es zumindest eine Frechheit, wenn Grüße nicht ausgerichtet werden. Weil letztens kam eine Person auf mich zu und meinte, du hast dich auch lange nicht mehr grüßt. Ich habe dich doch grüßen lassen. Nee, hat die Person nicht mehr.
2: Ich hab dich grüßen lassen
3: also
2: auf deinem Ross geschwind.
3: Es gibt mittlerweile andere Möglichkeiten, irgendwie mit anderen in Kontakt zu treten, als mit Bote Pitt Kröger.

0: Golden Summer von Loy und David Puentes. Und gleich gibt's ja noch der Song heißt No One, ist von Alicia Keys. Beides unverkennbar auf jeden Fall. Und gleich eben auf der Bremen 4 Playlist hört ihr noch vor den 4 News. Und die gibt's dann, klar, von Irene um 8:30.
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1: 15 Grad in Barnsdorf und in Bremerhaven, 14 Grad in Ostholz-Scharmbeck, 13 Grad aktuell in Bremen. Es werden 18 bis 21 Grad heute an diesem Mittwoch. Bei ein paar Regenschauern eventuell auch Gewitter und vielleicht ein paar Sonnenstrahlen.
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1: Die sind ganz sicher mit Irene Lottes.
2: Guten Morgen. Die Bundesregierung plant Entlastungen angesichts der hohen Spritpreise. Das hat Bundeskanzler Friedrich Merz gestern angekündigt. Wie genau die aussehen sollen, das ist allerdings noch nicht sicher. Jetzt gibt es verschiedene Vorschläge, wie man gegensteuern könnte. Bremens Bürgermeister Andreas Bovenschulte hat im ZDF nochmal eine Übergewinnsteuer für die Mineralölkonzerne gefordert. Aber vor allem, dass es jetzt schnell geht mit den Entlastungen. Bundeskanzler Friedrich Merz wappnet sich vor den anstehenden Landtagswahlen wohl auf Redebedarf innerhalb seiner Partei. Er hat seinen Terminplan für den Wahlsonntag und die Tage danach geändert. Merz hat eine Reise zur UN-Vollversammlung in New York gestrichen. Aus Regierungskreisen heißt es, seine Anwesenheit in Berlin sei nötig. Bremen will Möglichkeiten testen, die Straßen sicherer für Radfahrerinnen und Radfahrer zu machen. In einem Pilotversuch sollen an schmalen Straßen die gestrichelt markierten Schutzstreifen für Fahrradfahrer entfernt werden. Stattdessen sollen Piktogramme mittig auf der Straße Autofahrern klar machen, dass dort auch Radfahrer unterwegs sind. Ausführliche 4 News gibt's wieder um 9.
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1: 8.31 Uhr ist es jetzt. Wir schauen auf die Straßen und es ist ein bisschen was los. Auf der A1 unter anderem zwischen Dreieckstur und Hemeling wie immer stockender Verkehr vor der Baustelle 6 Kilometer. 3 Kilometer staut es sich auf der A27 zwischen Bremerhaven Süd und Geestemünde. B75 Oldenburger Straße Richtung Bremen-Rhein stockender Verkehr 6 Kilometer zwischen Delmenhorst und Grolland dann in Bremen. Und in Oldenburg ist die Rosenstraße weiter gesperrt. Das Ganze noch bis Samstagabend.
3: Einen Blitz habt ihr uns gemeldet. Vielen Dank dafür. Der steht an der B74 auf Höhe Ritterhude und in den tappt ihr, wenn ihr Richtung Osterholz-Scharmbeck unterwegs seid und natürlich zu schnell unterwegs seid. Wenn ihr noch weitere Blitze im Bremen-Vierland gesehen habt, dann sagt gerne Bescheid. 0421 246 666 ist unsere Nummer. Wir wünschen euch eine gute Fahrt.
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1: Die Frage ist, Julian, kann man in einen Blitzer tappen?
4: Das habe ich mich auch gefragt.
3: Ja, kann man.
4: Da muss aber schon sehr schnell tappen.
5: Ich glaube, es ist nicht legal.
1: Oder es wäre auf jeden Fall ein richtig krasser neuer Rekord, wenn man da reingetappt ist in so einen Blitzer.
3: Gut, man kann natürlich sagen, es ist jetzt eine philosophische Frage, die ich jetzt gar nicht so aufmachen würde, aber ist ein Blitzer eine Falle? So, weil eine Falle kann man ja tappen, würde ich sagen.
4: Naja, aber das heißt ja Radarfalle.
1: Ja, aber Leute, man kann doch nicht rein tappen, weil tappen kommt doch von tatzen oder, also das ist doch, da hat doch ein Fuß was mit
3: ja,
1: zu
3: aber
1: tun.
3: Das ist ja im übertragenen Sinne so gemeint, weißt du?
1: Ja gut,
3: du?
1: Das ist auch im übertragenen Sinne eine Falle.
3: Genau.
4: Leute, seid ihr auch raus?
3: Ja, wirklich.

0: Taylor Swift auf der Playlist, gleich ist es 20 vor 9 und Annika hat 1000 Euro für die Schwimmkids der TSG Westerstede bei uns gewonnen.
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0: Und mit dieser frisch aufgefüllten Mannschaftskasse sollen Überziehjacken gekauft werden.
2: Ja, und Annika erklärt uns auch, warum die nötig
3: sind.
2: Weil
3: es tatsächlich in manchen Schwimmbädern manchmal ganz schön kühl ist. Wenn man da zum Wettkampf hingeht, wenn man hier zwischenzeitlich immer Pausen hat und wenn man sich dann einfach eine Jacke überziehen kann und dann auch dieses Gemeinschaftsgefühl, jeder hat diese Jacke an, das ist einfach unbezahlbar. Das ist für die Kinder toll und wenn sie die dann auch noch mal zwischendurch in der Freizeit tragen, ich glaube, was Besseres kann man dann für den Kinder gar nicht tun.
2: Ja.
3: Das ist wirklich toll.
4: Ja.
2: Cool. Das sieht auch Isame so.
4: Das ist cool, weil jeder hat diese Jacke an und da ist halt auch der Aufdruck von uns drauf.
0: Boah, das fand ich auch immer so cool. Ich war nie in so einem Sportverein, weil nicht wirklich lange durchgezogen, was diesen Sport angeht. Aber ich fand das immer cool. So Sportvereinsjacken, das hat einfach echt ein
2: hat
0: richtig gutes...
2: Hat man immer
0: gutes,
2: so rübergeluschert, ne?
0: Ja, so ein Gemeinschaftsgefühl.
2: So, cool.
0: Ist ja bis heute so, egal welche man sieht. Wenn man irgendwo einen Verein entdeckt und die haben eine Gemeinschaftsjacke, das ist einfach richtig, richtig cool. Und so geht es jetzt auch der TSG Westerstede. Und das ist doch großartig. Und das Großartigere ist, dass ihr immer noch mitmachen könnt bei der Mannschaftskasse. Schaut doch einfach mal vorbei.
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Heute ist Mittwoch und am Freitag ist es soweit. Am Freitag kommt das neue Album von Miley Cyrus raus. Es wird heißen Bass Persuades, genauso wie ihre neue Single. Und ich freue mich, weil die Single, die aktuell bei mir von Miley Cyrus rauf und runter läuft, vor allem morgens, ist hier. Das ist Mother's Daughter aus dem Jahr 2019. Also ich brauche neuen Stoff. Miley Cyrus hat natürlich in der Vergangenheit ganz, ganz viel zwischendrin auch gemacht. Aber so sehr wie Mother's Daughter hat mich bis jetzt keins bekommen. Und Bass Persuades ist also jetzt für mich eine interessante Sache, ob das wieder auf meine persönliche Playlist schafft, weil auf der Bremen 4 Playlist ist sie natürlich. Miley Cyrus heißt jetzt nur noch Miley, bringt ihr nächstes Album raus, das 10. Und das heißt wie diese Single Bass Persuades. Let's go.

0: Charlie Puth mit Changes bei Bremen 4. Und gleich gibt es Lionheart von Joel Corey und Tom Grennan vor den 4 News mit Irene um 9.
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1: 15 Grad in Twistringen und in Bremerhaven, 14 Grad in Nordholz und in Butjadingen, 13 Grad aktuell in Bremen und Himmelpforten. Es werden heute 18 bis 21 Grad. Hier scheint jetzt schon wieder die Sonne über dem Bremen 4 Studio. Das wirkt ja erstmal ganz nett, aber ich kann euch sagen, die Wolken, die kommen und die bringen dann Regen und teilweise auch Gewitter mit sich.
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1: Mit Irene Lottes in Berlin läuft eine Diskussion gerade neu darüber, was man gegen die hohen Spritpreise machen kann.
2: Ja, Vorschläge gibt es da verschiedene und unter anderem aus Bremen kommt die Forderung, dass es vor allem schnell geht. Außerdem beschäftigt sich der Bundesgerichtshof mit dem Corona-Maskenskandal um Jens Spahn und Bremen will zumindest testweise die Fahrradschutzstreifen abschaffen. Die Debatte um Entlastungen wegen der hohen Spritpreise ist wieder in vollem Gange. Welche Maßnahmen die Bundesregierung genau umsetzen will, ist noch nicht klar. Bundesumweltminister Carsten Schneider geht davon aus, dass an der Mehrwertsteuer geschraubt wird. Die Einzelheiten von Laura Kreuzhage.
3: Schneider sagte in der ARD-Talkshow Maischberger, durch die Steuer verdient der Staat gerade bei den hohen Preisen für Benzin und Diesel mit. Deshalb wird es laut dem SPD-Politiker auf jeden Fall eine steuerliche Komponente geben, aber auch einen zweiten Entlastungsbaustein. Wie genau der aussehen soll, sagte Schneider nicht. Bremens Bürgermeister Andreas Bovenschulte hat am Abend im ZDF erneut für eine Übergewinnsteuer für Mineralölkonzerne geworben. Bundeswirtschaftsministerin Katharina Reiche von der CDU lehnt das ab. Sie schlägt dagegen vor, einkommensschwache Haushalte mit Direktzahlungen zu unterstützen.
2: Der Bundesgerichtshof verhandelt heute Vormittag über mehrere Klagen zur Corona-Masken-Affäre um den damaligen Gesundheitsminister Jens Spahn. Der CDU-Politiker hatte 2020 mehr als 5 Milliarden Schutzmasken bestellt, wollte dann einen Großteil davon aber doch nicht haben. Das Gericht entscheidet jetzt, ob den Lieferanten deswegen noch Geld vom Bund zusteht. Die Einreisekontrollen an den deutschen Grenzen gehen weiter. Heute startet ein neuer 6-Monats-Zeitraum dafür. Eingeführt wurden sie schon unter der Ampelregierung. Innenminister Alexander Dobrindt hatte sie nochmal verschärft, um so illegale Migration und Schleuser zu stoppen. Markus Sambale aus Berlin mit den Einzelheiten.
4: Was als Ausnahme gedacht war, ist inzwischen Normalität. Die Einreisekontrollen an den deutschen Grenzen. Ob auf der Autobahn oder im Zug. Die Bundespolizei kontrolliert stichprobenartig, wer nach Deutschland kommt. Dabei sehen die europäischen Regeln eigentlich das freie Reisen im Schengen-Raum vor. Erst vergangene Woche verwies Innenminister Dobrindt auf sinkende Asylzahlen. Die Bundesregierung habe aus der Migrationswelle eine Migrationswende gemacht. Deshalb sollten die Grenzkontrollen auch mindestens ein halbes Jahr lang weitergehen.
2: Die Stadt Bremen plant einen Pilotversuch, um die Straßen für Radfahrerinnen und Radfahrer sicherer zu machen. An schmalen Straßen sollen die gestrichelt markierten Schutzstreifen für Fahrradfahrer entfernt werden. Stattdessen sollen Piktogramme auf der Straße Autofahrern klar machen, dass die Straße auch von Radfahrern genutzt wird. Getestet wird das zuerst in der Graf-Moltke-Straße, Teilen der Stader-Straße und der Friedrich-Engels-Straße. Das waren die Vier News und die nächsten gibt's um 9:30.
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1: 9:03 ist es gleich. Wir schauen auf die Straße in Bremen. Fehlern. Vorsicht bitte auf der A29 Wilhelmshaven Richtung Oldenburg. Zwischen dem Kreuz Oldenburg Nord und Ohmstede liegen Gegenstände. A1, die Anschlussstelle Sittensen ist Richtung Bremen wegen Bauarbeiten bis morgen um 13 Uhr gesperrt. Dann dauert alles eine halbe Stunde länger auf der A1 Richtung Bremen zwischen dem Dreieck Stur und Bremen-Himmeling durch 6 Kilometer stockenden Verkehr. Die A7 Richtung Hamburg im Horster Dreieck. Dort ist die Überleitung zur A1 Richtung Hamburg bis ca. 11 heute gesperrt wegen Bauarbeiten. A27, da stockt es 5 Kilometer zwischen dem Dreieck Walsrode und Walsrode West. Dann nochmal 6 Kilometer stockender Verkehr auf der B75 Oldenburger Straße zwischen Delmhorst und Grolland in Bremen. Und in Oldenburg bleibt die Rosenstraße noch bis Samstagabend gesperrt.
5: Ein Blitzer steht an der B74 auf Höhe Ritterhude Richtung Osterholz-Scharmbeck. Wenn ihr noch weitere Blitzer gesehen habt, dann sagt gerne Bescheid. 0421 246 666 ist unsere Nummer. Wir wünschen euch eine gute Fahrt.
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1: Na, seid ihr bereit?
6: Oh, dann.
1: Achtung.
6: Geht aber direkt.
1: Da geht's auch
6: die
1: direkt,
6: Beine.
1: Aber,
6: meine
1: oder?
6: Meine Hüften bewegen sich auch.
1: Together. Das ist natürlich High School Musical. We're all in this together, oder?
6: Oh, ihr solltet Tine sehen. Sie hat gerade beide Fäuste in die Luft gereckt.
1: Ja, weil ich bin praktisch Vanessa Hudgens oder Zac Efron oder beide zusammen. Ich war im totalen Highschool-Musical-Fieber, als die Filme rausgekommen sind. Und es ist 20 Jahre her, muss
7: Mich
1: man sagen.
7: Mich zieht das sofort wieder zurück in die Zeit, wo man so auf den Schulgängen gehangen hat. ehrlich gesagt sehen die auch in Deutschland ein bisschen anders aus als in den USA.
1: Wir haben gar keine coolen Locker mit unseren Schlüsseln und sowas. Ne? Aber in der Erinnerung möchte ich mit euch gleich schwelgen, weil ich will wissen, was die Stars von damals denn heute so tun. Oder? Seid ihr auch so gespannt?
7: Ja.
1: Ja, gut.
7: Aber sowas von. Bremen
1: 4. Ihr könnt auch nichts machen, weil we're all in this together. Denk immer dran. Carrie Hilson jetzt für euch bei den 4 am Morgen heute früh mit Julian, Pitt,
7: Moin Leute.
1: Irene.
2: Hallo.
1: Und ich bin Tina. Guten Morgen.

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0: Tayo Cruz hier bei Bremen 4 mit Hangover und High School Musical wird 20.
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0: Wir alle haben uns verändert, ich sag's euch nur ganz ungern, aber auch die High School Musical Stars Zac Efron, Vanessa Hudgens und Ashley Tisdale.
2: Wie genau, weiß unsere Promi-Expertin Alex Siem. Zac Efron sieht zum Beispiel ziemlich anders aus als damals, ne?
3: Das ist tatsächlich jetzt keine Schönheits-OP-Story, sondern ein ziemlich heftiger Unfall. Zac hatte sich 2013 bei einem Sturz zu Hause den Kiefer gebrochen. Der musste sogar verdrahtet werden. Danach veränderten sich seine Gesichtszüge und seine Gesichtsformen sehr deutlich. Er sah nicht mal ganz so jungenhaft aus. Mhm. Trotzdem hält sich bis heute hartnäckig das Gerücht, er habe sich komplett umbauen lassen. Und auch seine Karriere hat sich verändert. Aus dem Teenie-Schwarm ist ein ziemlich ernsthafter Schauspieler geworden. Zwar mit ein paar Filmplops, ich sag nur Baywatch-Neuauflage.
2: Ja, wir erinnern uns.
3: Ja, aber auch mit einigen Kritikererfolgen.
0: Vanessa Hudgens war ja 5 Jahre mit Zac Efron auch wirklich privat zusammen. Mhm. Was ist aus denen denn dann eigentlich geworden?
3: Also heute haben die zwei offenbar keinen Kontakt mehr. Ah. Vanessa sagte schon vor Jahren, sie habe Zac komplett aus den Augen verloren. Und bei ihr selbst war der Weg auch ziemlich heftig. Mit 18 landeten private Nacktfotos von ihr im Netz, einer ihrer schlimmsten Momente. Hm. Danach wollte sie ganz bewusst raus aus dem braven Disney-Image und aus dem Filmbusiness. Heute produziert sie allerdings sehr viel und legt Wert auf ihr Privatleben. Sie ist verheiratet und hat 2 kleine Kids.
2: Ja, und dann wäre da ja noch Ashley Tisdale. Sie war damals eng mit Vanessa befreundet. Sind die heute noch irgendwie in Kontakt?
3: Also Vanessa und Ashley waren jahrelang beste Freundinnen. Vanessa war sogar Ashleys Trauzeugin. Inzwischen sprechen die beiden aber wenig bis nichts miteinander. Oh. Aber einen großen offiziellen Streit hat es nie gegeben. Die Freundschaft ist nur ziemlich abgekühlt. Ich glaube, das kennen die meisten auch. Das passiert manchmal über die Jahre. Ashley ist übrigens auch 2-fach Mama und beruflich einen etwas anderen Weg gegangen. Sie arbeitet als Synchronsprecherin und ist Unternehmerin und das sehr erfolgreich.
0: Und ich bin immer noch im Highschool-Musical-Fieber, auch 20 Jahre später.
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0: Jetzt ist es 17:09 und ich habe eine Gefahrenmeldung, eine Ölspur auf der Fahrbahn auf der A7 Richtung Hannover.

0: Mr. Vain, Culture Beat hier bei Bremen 4 aus dem Jahr 1993 aus dem Album Serenity. Meine Güte, das ist, ich möchte jetzt niemandem zu nahe treten, aber wirklich schon ganz schön lange her. Und trotzdem geht der auf jeder einzelnen Party immer wieder, Mr. Vain von Culture Beat. Watermelon Sugar. Und deswegen natürlich auch auf der Bremen 4 Playlist an einem Mittwochmorgen. Genauso wie Harry Styles Watermelon Sugar bekommt ihr hier gleich. Der war noch gar nicht geboren, als Mr. Vain auf den Markt gekommen ist. Der ist nämlich Jahrgang 94, der Harry. Gleich für euch auf der Playlist, vor den 4 News mit Irene dann um 9:30.
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1: 16 Grad in Bremerhaven, 15 Grad in Sande und Nordholz, 14 Grad in Bremen. Es werden heute überall in Bremen-Vierland 18 bis 21 Grad. Erstmal haben wir ein bisschen Sonne und trockeneres Wetter, später dann immer mehr Wolken mit ein bisschen Wind und Schauern und Gewitter.
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1: Mit Irene Lottes.
2: Guten Morgen. EU-Kommissionspräsidentin Ursula von der Leyen hält gerade ihre Rede zur Lage der Union im EU-Parlament. Das ist eine Art Regierungserklärung der Kommissionspräsidentin für die nächsten 12 Monate. Parlamentsvizepräsidentin Katharina Barley von der SPD hat im Morgenmagazin von ARD und ZDF heute Morgen schon gesagt, Europa müsse vor allem seine Wettbewerbsfähigkeit verbessern. Die Bundesregierung plant Entlastungen angesichts der hohen Spritpreise. Das hat Bundeskanzler Friedrich Merz gestern ja angekündigt. Jetzt läuft die Diskussion darüber, wie die aussehen können. Bremens Bürgermeister Andreas Bovenschulte hat im ZDF nochmal eine Übergewinnsteuer für die Mineralölkonzerne gefordert. Aber vor allem, dass es schnell geht mit den Entlastungen. Der Bundesgerichtshof verhandelt heute Vormittag über mehrere Klagen zur Corona-Masken-Affäre um Ex-Gesundheitsminister Jens Spahn. Der CDU-Politiker hatte 2020 mehr als 5 Milliarden Schutzmasken bestellt und wollte dann einen Großteil doch nicht haben. Das Gericht entscheidet jetzt, ob der Bund den Lieferanten deswegen noch Geld zahlen muss. Ausführliche 4 News gibt's wieder um 10.
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1: Jetzt ist es gleich 9.31 Uhr und wir schauen auf die Straßen in Bremen-Vierland. A1 Richtung Bremen, die Anschlussstelle Sittensen wegen Bauarbeiten ist die gesperrt bis morgen um 13 Uhr. Dann dauert es länger, eine halbe Stunde knapp auf der A1 zwischen dem Dreieck Stur und Hemeling durch 6 Kilometer stockenden Verkehr. Und wegen Bauarbeiten auch gesperrt. Bis morgen um 11 ist auf der A7 Richtung Hamburg im Horster Dreieck die Überleitung zur A1. In Oldenburg die Rosenstraße, auch die gesperrt bis Samstagabend um 20 Uhr. Und dann der Klassiker nochmal 6 Kilometer stockend auf der B75 zwischen Delmenhorst und Grolland in Bremen.
3: Ein Blitz habe ich für euch, der steht an der A281 auf Höhe Bremen-Neustadt. Geblitzt wird da in Richtung Strom. Wir sagen vielen Dank fürs Melden und wenn ihr noch einen gesehen habt, dann schreibt eine WhatsApp oder ruft an den 0421 246 666. Wir wünschen euch eine gute Fahrt.
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1: Sind heute früh Pit Kröger.
4: Moin Leute.
1: Julian Beimdieke.
3: Guten Morgen.
1: In den 4 News Irene Lottes.
2: Auch von mir guten Morgen.
1: Und auch von mir guten Morgen. Ich bin Tine Kunze und das hier ist jetzt Olivia Rodrigo mit Drop Dead.

Katy Perry mit Firework bei Bremen 4. Isaac mit We Had It All bekommt ihr jetzt um gleich 20 vor 10. Startet gut in euren Mittwochmorgen. 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

S Club 7, Don't Stop Moving hier bei Bremen 4. 9:45 ist es. 5 Phasen, 5 Konzerte, 5 Fußballstadien oder Open-Air-Gelände. Das ist grob zusammengefasst so der Plan, den Kraftklub nächsten Sommer haben.

0: Ja, habt ihr vielleicht schon mitbekommen, wenn ihr Fans seid. Kraftklub spielen Songs aus allen ihren Bandphasen, also nicht nur den neuen Kram.
1: Ja, und das eben in so großen Locations wie noch nie. In Hamburg zum Beispiel im Volksparkstadion, das ist so am nächsten von uns dran hier im Bremen-Vierland. Da passen fast 60.000 Menschen rein.
0: Krass.
1: Und ich prophezeie, es wird trotzdem schwierig, an Tickets zu kommen.
2: Ja, ein paar Leute haben es ja schon geschafft in den letzten Tagen, haben Kraftklub nämlich auch selbst in so Vorverkaufsbuden oder Verkaufsbuden in jeweiligen Städten gehockt und echte physische Tickets verkauft. Gestern zum Beispiel in Hamburg.
0: Da kennt man ja gar nicht mehr so,
2: oder?
0: So ein physisches Ticket. Da waren die Schlangen schon ewig lang.
1: Ja, in Bremen waren sie nicht, was ich eine Frechheit finde.
2: Absolut.
1: So, aber um die übrigen Tickets könnt ihr euch heute Nachmittag kloppen. Digital.
0: Natürlich.
1: Da geht nämlich dann um 16 Uhr der Online-Vorverkauf für die Kraftklub-Phasentour los.
0: Aber nur auf der eigenen Website von Kraftklub, nicht da, wo ihr sonst Konzerttickets kaufen würdet. Also hoffen wir mal, dass der Server durchhält. Pit, du hast ja schon prophezeit. Dann prophezei ich jetzt, dass es nicht durchhält, der Server. Dass es absolut zusammenbricht. Und was ich auch prophezeien kann, gibt's jetzt hier auf Bremen 4. Kraftklub. Wahnsinn, oder? Meine Güte.
1: Tine.
0: Gemeinsam mit Tokio Hotel. Fahr mit mir.

9.51 Uhr. Hier gibt es jetzt für euch Picture This auf der Playlist nochmal bei den 4 am Morgen. Wir hören uns morgen früh wieder und hier übernimmt ab 10 gleich der Kollege Roland Kannwicher.

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1: Also richtig Herbst ist das noch nicht, aber deutlich weniger Spätsommer als gestern. Heißt in Zahlen aktuell 15 Grad in Oldenburg, 16 in Bremerhaven und maximal 21 Grad, die wir heute bekommen. Und es ist eben nicht so schön und sonnig und quellwolkig wie gestern, sondern heute ist das mehr so ein Mischmasch, wechselnd bewölkt. Es gibt Schauer und es kann sogar hier und da ein einzelnes Gewitter geben.
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1: Mit Irene Lottes. Die Bundesregierung will stärker gegen islamistische Gefährder vorgehen.
2: 10 Punkte will das Kabinett beschließen als Reaktion auf den Angriff auf den CSD in Berlin mit einer Toten. Außerdem läuft in Berlin eine Diskussion darüber, was man gegen die hohen Spritpreise machen kann. Und der Bundesgerichtshof beschäftigt sich heute mit dem Corona-Maskenskandal um Jens Spahn. Die Bundesregierung will mit härteren Strafen auf den islamistischen Terroranschlag auf dem Christopher Street Day in Berlin reagieren. Bundesinnenminister Alexander Dobrindt und Justizministerin Stefanie Hubich haben gerade in Berlin ihre Pläne dafür vorgestellt. Das Kabinett soll sie heute auf den Weg bringen. Konkret geht es um 10 Punkte, die für einen besseren Schutz vor islamistischen Gefährdern sorgen sollen.
3: Wir wollen, dass bessere Schutz vor Gefährdern durch eine stärkere Anwendung von Fußfesseln ermöglicht wird. Ferner geht es uns darum, dass wir auch eine stärkere Überwachung im Bereich der Daten erreichen. Weiter werden wir den Angriff mit Messern hochstufen.
2: Angriffe mit Messern sollen künftig als Verbrechen behandelt und mit mindestens einem Jahr Freiheitsstrafe bestraft werden. Die Debatte um Entlastungen wegen der hohen Spritpreise ist wieder in vollem Gang. Welche Maßnahmen die Bundesregierung genau umsetzen will, das ist noch nicht klar. Bundesumweltminister Carsten Schneider geht davon aus, dass an der Mehrwertsteuer geschraubt wird. Die Einzelheiten von Laura Kreuzhage.
4: Schneider sagte in der ARD-Talkshow Maischberger, durch die Steuer verdient der Staat gerade bei den hohen Preisen für Benzin und Diesel mit. Deshalb wird es laut dem SPD-Politiker auf jeden Fall eine steuerliche Komponente geben, aber auch einen zweiten Entlastungsbaustein. Wie genau der aussehen soll, sagte Schneider nicht. Bremens Bürgermeister Andreas Bovenschulte hat am Abend im ZDF erneut für eine Übergewinnsteuer für Mineralölkonzerne geworben. Bundeswirtschaftsministerin Katharina Reiche von der CDU lehnt das ab. Sie schlägt dagegen vor, einkommensschwache Haushalte mit Direktzahlungen zu unterstützen.
2: Der Bundesgerichtshof verhandelt heute Vormittag über mehrere Klagen zur Corona-Maskenaffäre um Ex-Gesundheitsminister Jens Spahn. Der CDU-Politiker hatte 2020 mehr als 5 Milliarden Schutzmasken bestellt und wollte dann einen Großteil davon doch nicht haben. Das Gericht entscheidet jetzt, ob den Lieferanten deswegen noch Geld vom Bund zusteht. Im Land Bremen ist die Zahl der unerledigten Ermittlungsverfahren weiter gestiegen. Das zeigt eine Recherche der Deutschen Richterzeitung bei den Landesjustizverwaltungen. Bis zur Mitte des Jahres waren noch fast 17.500 Verfahren offen und damit rund 900 mehr als noch im Vorjahreszeitraum. Bei den neuen Verfahren ist die Zahl dagegen gesunken. Rund 34.600 Eingänge wurden im Land Bremen gezählt und damit 3.600 weniger. In Niedersachsen verzeichnen die Staatsanwaltschaften einen neuen Höchststand bei den offenen Verfahren. Hier sind mehr als 82.000 Verfahren unerledigt. Das waren die vier News mit Irene Lottes.
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1: 3:50 mit der A1 Hamburg Richtung Bremen. Die Anschlussstelle Sittensen ist wegen Bauarbeiten bis morgen 13 Uhr gesperrt. A1 Osnabrück Richtung Bremen zwischen Stur und Hemeling 6 Kilometer stocken vor der Baustelle. Kennen wir ja schon. Verzögerung 20 Minuten. Und A7 Hannover Richtung Hamburg im Horster Dreieck ist die Überleitung zur A1 Richtung Hamburg wegen Bauarbeiten bis ungefähr 11 Uhr gesperrt. Und dann haben wir noch eine Meldung für Oldenburg. Die Rosenstraße ist zwischen Osterstraße und der Straße Stau. Glaubt einem ja auch keiner. Bis Samstag 20 Uhr für den Durchgangsverkehr, wie der Name schon sagt, gesperrt. Blitzer auf der A281, Höhe Bremen-Neustadt in Richtung Strom. Das ist der einzige, den wir auf der Liste haben. Wenn ihr noch andere kennt, ruft ihr uns gerne an unter 0421 246 666.
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1: Gute Fahrt und schönen Vormittag. Schön, dass ihr euch für Bremen 4 entschieden habt. Wir geben unser Bestes. Hier mit Roland Kannwicher, moin.
5: Ist das der, der immer so lustig ist? 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

0: Mobi bei Bremen 4. Wir haben ja heute lange über die beste Aufteilung für heute gesprochen und uns jetzt auf Folgendes geeinigt. Ich hoffe, es ist okay für euch. Ihr macht einfach euer Ding und wir begleiten euch so gut es geht und halten euch auf dem Stand der Dinge. Das ist unser Angebot. Deswegen musste diese Geschichte aber leider ausgelassen werden.
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0: Und damit sind wir bei zwei beruflich sehr erfolgreichen Frauen. Die eine ist Imke Glöhr aus dem Bremen 4 Team.
2: Guten Morgen, ja.
0: Hello.
2: Danke, danke.
0: Und die andere?
2: Die ist Kim Kardashian. Die wurde jetzt, 10 Jahre nachdem sie während der Fashion Week Paris in einem Hotel brutal überfallen und ausgeraubt wurde, der wurde jetzt eine Entschädigung zugesprochen.
0: Jetzt müssen wir erstmal so ein bisschen, glaube ich, Zeit ins Land ziehen lassen, damit man sich erinnert. Das war wirklich ganz schön doll damals. Und wahrscheinlich, wie das in den USA üblich ist, gibt es eine hohe Entschädigung nach diesem brutalen Überfall. Die Räuber hatten sich als Polizisten verkleidet, sind mit gezogener Waffe ins Zimmer gestürmt, haben Kim gefesselt, geknebelt, in die Badewanne gepackt und im Bad eingesperrt. Wir wollen uns wirklich da nicht drüber lustig machen, das war bestimmt schrecklich. Das wird einiges gekostet haben.
2: Ja, genau 1 Euro.
0: Unglaublich, ne? Man wähnt schon den Witz, 1 Euro als Entschädigung dafür?
2: Ja, ein symbolischer Euro. Das ist nämlich genau das, was sie selbst gefordert hat. Dabei sagt sie ja bis heute, du hast sie eben auch schon gesagt, es sei echt das absolut schlimmste Nacht ihres Lebens gewesen. Aber es ging ihr in diesem Fall nicht um Geld, sondern um Verantwortung und Anerkennung.
0: Ich sag mal, Geld hat sie wahrscheinlich genug. Die Gangster haben ja auch ein paar Jahre gesessen. Was ist mit dem Schmuck, der damals erbeutet wurde? Wir haben nochmal nachgeguckt, ne? Das waren ja so Schmuck im Wert von 9 Millionen Euro.
2: Ja, der ist bis heute verschwunden.
0: Ja, dann ist da jetzt immerhin ein Deckel drauf und wir können für immer einen Haken an die Geschichte machen.
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0: Malik Harris war das hier bei Bremen 4. Hat's euch gefallen? Wenn ja, freut uns das. Wenn ihr denkt, was war denn der Song davor, dann geht doch mal auf bremen4.de oder ladet die ARD Sounds App runter. Da könnt ihr das nämlich auch sehen. Und wenn ihr wissen wollt, was ist der nächste Song, dann machen wir das. Wir haben hier gerade über KI gesprochen. Wir machen das hier noch ganz analog. Ich drücke jetzt auf den Knopf. Und das war auch kein digitaler Knopf, sondern so ein Gummi-Wabbel-Knopf, der schon ein bisschen dreckig ist von den ganzen Fingern, die ihn angefasst haben. Und ich verkünde gleich Kelly Clarkson, Since You've Been Gone bei Bremen 4 auf der Playlist. Die übrigens von Menschen ausgesucht wurde.
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0: halb elf.
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0: Mit der Warnmeldung für die A28 leer Richtung Oldenburg zwischen Bad Zwischenahn-West und Zwischenahnermeer liegt ein Radkasten im Weg. Dann die A1 Hamburg Richtung Bremen. Anschlussstelle Sittensen ist wegen Bauarbeiten bis morgen 13 Uhr gesperrt. A1 Osnabrück Richtung Bremen zwischen Dreieck Stur und Bremen-Arsten. 4 Kilometer stocken vor der Baustelle. A7 Hannover Richtung Hamburg. Im Horster Dreieck ist die Überleitung zur A1 Richtung Hamburg wegen Bauarbeiten bis ca. 11 Uhr gesperrt. Kreis Diepholz, Kreisstraße zwischen Jebel und Okel ist nach einem Unfall ebenfalls in beiden Richtungen gesperrt. Und dann noch in Oldenburg die Rosenstraße, die ist zwischen Osterstraße und der Straße Stau bis Samstag 20 Uhr für den Durchgangsverkehr gesperrt. Folgende Blitzer habt ihr uns gemeldet. Danke dafür. Einmal die A281 Höhe Bremen-Neustadt in Richtung Strom. Und ansonsten haben wir keine auf der Liste. Wenn ihr welche habt, einfach eben durchklingeln hier. 0421 246 666. Dann reichen wir es weiter. BTS mit Swim jetzt auf unserer Playlist hier bei Roland Kannwicher. Moin Moin.

0: Das wird jetzt wirklich hart. Also nicht, dass die Spice Girls zu Ende gehen, das ist völlig in Ordnung. Es war ein schönes Wiederhören mit Viva Forever hier bei Bremen 4, sondern beim Versuch, das hier zu verstehen. Aber wenn ihr euch so ein bisschen in die Welt der Kinder reindenkt und ich euch ein Eis hinstellen würde und fragen möchte, darf da noch was drauf? Dann könnte es sein, dass ihr antwortet mit ja. Mein Eis immer mit.
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0: Tja, und damit sind wir mittendrin in unserem Mittwochs-Kinderkauderwelt-Quiz. Ihr könnt erstens abräumen, unseren Hotpot-Kaffeebecher hier bei Bremen 4 gewinnen, was eher so als symbolischer Pokal dient und beweist, dass ihr Kinderflüsterer oder Kinderflüsterin des Tages geworden seid. Mit einer, finde ich, vielleicht, also wenn man auf dem richtigen Dampfer ist, sag ich mal, dann ist das relativ machbar. Aber wenn man einfach nur hinhört und denkt, bitte was, dann ist ganz schön schwierig. Denn Rona ist 2 Jahre alt, kommt aus Woltmarshausen und hat zu ihrem Papa Timo das Wort gesagt, was sie am liebsten immer essen oder löffeln möchte. Eine Schale Vanilleeis mit... Ja, das wäre unsere Aufgabe für den Moment erstmal. Vielleicht habt ihr eine Idee. Entweder ratet ihr einfach nur so ein bisschen mit, hört hier weiter zu und guckt, ob es stimmt. Oder ihr ruft an und sagt, ich glaube, ich weiß. 0421 246 666. Es gibt den Hotpot-Kaffeebecher, es gibt den Titel und es gibt einen launigen gemeinsamen Plausch. Hier bei Bremen 4. Da lohnt sich doch.
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0: Jason Derulo war es gewesen bei Bremen 4, Love Not War. Und dieser großartige musikalische Moment, der ins kollektive Gedächtnis der Bundesrepublik gegangen ist, den gibt es gleich mit Satellite.
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1: Noch ein bisschen Rest Sommer und ein Winken Richtung Herbst, was wir da im Moment im Bremen-Vierland erleben. Das heißt, wir müssen uns mit deutlich weniger schönem Wetter als gestern zufrieden geben, was die Temperaturen angeht. Aktuell 16 Grad Bremerhaven, Bremen und Rothenburg. Maximal 18 bis 21 sind heute noch drin und heute ist es wieder wechselnd bewölkt, aber eben nicht sonnig und schön, sondern wechselnd bewölkt mit Schauern und Gewittern.
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1: Mit Irene Lottes und die Bundesregierung möchte stärker gegen islamistische Gefährder vorgehen.
2: 10 Punkte planen Innenminister und Justizministerin als Reaktion auf den Angriff auf den CSD in Berlin. Außerdem will EU-Kommissionspräsidentin von der Leyen ein Social-Media-Verbot für unter 13-Jährige in der EU. Und es gibt wohl eine Einigung für den Neubau der Strecke Bremen-Hamburg. Die Bundesregierung will mit härteren Strafen auf den islamistischen Terroranschlag auf dem Christopher Street Day in Berlin reagieren. Bundesinnenminister Alexander Dobrindt und Justizministerin Stefanie Hubig haben in Berlin ihre Pläne dafür vorgestellt. Konkret geht es um 10 Punkte, die für einen besseren Schutz vor islamistischen Gefährdern sorgen sollen. Sie sollen vor allem stärker überwacht werden dürfen. Birte Sönnigsen fasst weitere geplante Änderungen zusammen.
3: Die Bundesregierung hat sich vorgenommen, mehrere Gesetze zu verschärfen. Höhere Strafen sind für Messerangriffe geplant. Wer mit einem Messer auf Personen losgeht, soll in Zukunft mit mindestens einem Jahr Freiheitsstrafe rechnen. Wer Spenden für terroristische Organisationen sammelt, soll in Zukunft dafür bestraft werden können. Hier will die Bundesregierung einen neuen Straftatbestand einführen. Der 10-Punkte-Plan sieht auch mehr Prävention vor, um zum Beispiel zu verhindern, dass sich Menschen übers Netz radikalisieren. Das Bundeskabinett will heute die Eckpunkte beschließen. Daraus müssen aber noch konkrete Gesetzesänderungen folgen.
2: EU-Kommissionspräsidentin Ursula von der Leyen will Online-Plattformen wie Instagram, Snapchat und TikTok für Kinder unter 13 Jahren verbieten. Das hat sie in einer Rede vor dem Europaparlament erklärt. Für unter 15-Jährige soll es demnach nur Profile mit eingeschränkten Funktionen und begrenzter Nutzungszeit am Tag geben, unter Aufsicht der Eltern. Mehrere EU-Staaten arbeiten schon an eigenen Regelungen. Die EU-Kommission plant nun eine EU-weite Regelung. Unklar ist aber noch, wie genau die Unternehmen das Alter der Nutzerinnen und Nutzer überprüfen sollen. Der Dauerstreit über eine Bahnstreckenneubau zwischen Hamburg und Hannover steuert auf eine Entscheidung zu. Die Verkehrspolitikerinnen und Politiker von Union und SPD haben sich auf einen gemeinsamen Antrag geeinigt. Was sie konkret vorschlagen dazu, aus Berlin Katharina Seiler.
4: Grundsätzlich folgen die Verkehrspolitiker von Union und SPD dem Vorschlag aus dem Bundesverkehrsministerium, dass entlang der A7 zwischen Hamburg und Celle eine neue Bahntrasse gebaut werden soll. Und von Celle bis Hannover soll die Bestandsstrecke ausgebaut werden. Dafür nennen sie in der Beschlussvorlage, die dem NDR vorliegt, mehrere Gründe. Dazu gehören, eine Neubaustrecke schaffe die nötigen zusätzlichen Kapazitäten, auch für den Seehafen-Hinterlandverkehr. Außerdem verkürze sich so die Fahrzeit und die bestehende Strecke könne durch den Neubau entlastet werden.
2: Im Land Bremen ist die Zahl der unerledigten Ermittlungsverfahren weiter gestiegen. Das berichtet die Deutsche Richterzeitung. Bis zur Mitte des Jahres waren demnach noch fast 17.500 Verfahren offen, rund 900 mehr als noch im Vorjahreszeitraum. Bei den neuen Verfahren ist die Zahl dagegen gesunken. In Niedersachsen verzeichnen die Staatsanwaltschaften einen neuen Höchststand bei den offenen Verfahren. Hier sind mehr als 82.000 Verfahren unerledigt. Das waren die vier News mit Irene Lottes.
1: Es gibt die Deutsche Richterzeitung.
2: Ja.
1: Da habe ich noch nie von gehört. Richtig als Druckausgabe.
2: Richtig, passt auch.
1: Mit so einer Home-Story. Richter Alexander Holt mal ganz privat.
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1: Ich will ein Abo. A1 Hamburg Richtung Bremen. Die Anschlussstelle Sittensen ist wegen Bauarbeiten bis morgen 13 Uhr gesperrt. Was macht Barbara Salesch heute exklusiv? A1 Osterbrück Richtung Bremen zwischen Dreieckstur und Bremen-Arsten, 4 Kilometer Stop-and-Go vor der Baustelle. A7 Hannover Richtung Hamburg im Horster Dreieck ist die Überleitung zu A1 Richtung Hamburg wegen Bauarbeiten bis 11 Uhr gesperrt. Kreis Diepholz, die Kreisstraße zwischen Jebel und Okel nach einem Unfall in beiden Richtungen gesperrt. Und Oldenburg, die Rosenstraße ist zwischen Osterstraße und der Straße mit dem bemerkenswerten Namen Stau bis Samstag 20 Uhr gesperrt. Und Blitzer gibt es den hier A281 auf Höhe Bremen-Neustadt in Richtung Strom. Ja, und das ist gar nicht so leicht, denn wir haben euch gefragt, was die kleine Rona, 2 Jahre aus Woltmershausen, hier versucht zu ihrem Papa Timo zu sagen. Der stellt ihr ein Schälchen Vanilleeis hin und sie sagt... Und jetzt die große Frage, was soll das bitte heißen? Marion aus Ethelsen hat uns diese Sprachnachricht geschickt.
5: Ich glaube, dass das gesuchte Wort heute Erdbeersoße ist.
1: Oh, Marion, und ich würde dich am liebsten in den Arm nehmen und sagen, Mensch, du warst so knapp dran, aber eben nur knapp richtig. Und wenn ihr noch eine Idee habt, 0421 246 666. Wir lösen gleich auf. Hier bei Roland Kannbicher. 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

0: Wir kommen jetzt hier bei Bremen 4 zur kleinen Rona, 2 Jahre alt, aus Woltmershausen und ihrem Papa Timo. Und ich weiß, dass der zuhört. Der hat uns nämlich gerade eine WhatsApp geschickt. Also die beiden sind bestimmt ganz gespannt.
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0: Und alle anderen, die mitgeraten haben, sind, glaube ich, auch ganz interessiert, was da sich hinter verbirgt, wenn Rona sagt, Papa, ich will... Ja, und damit sind wir bei Vanessa aus Sulingen live am Bremen 4 Telefon. Hallo, liebe Vanessa.
3: Hallo.
0: Du aus Sulingen, also Landkreis Diepholz, wenn ich das richtig sehe?
3: Ja, richtig, genau.
0: Und Sulingen, habe ich mir sagen lassen, ist in den letzten Jahren so in Schwung gekommen, gewachsen, größer geworden, da passiert was. Ist das auch deine Wahrnehmung?
3: Ja, es ist sehr schön hier zu wohnen.
0: Weil ihr auch die Lüningsche Wassermühle habt und das Fachwerkhaus am Meierdamm. Beides schön. Was ist der schönere Ort?
3: Ich würde sagen, das Fachwerkhaus am Meierdamm. Gut. Aber es ist eigentlich alles total schön.
0: Dann machen wir da die 5-Sterne-Bewertung von Vanessa hin. Du hast selber, also du hattest es auch ein bisschen leichter, muss man sagen, als alle anderen. Denn du hast 2 Kinder zu Hause.
3: Mhm.
0: 3 und 7 Jahre alt.
3: Ja, genau.
0: Wie gut kann der oder die 3-Jährige schon sprechen? Ist da noch viel Kinderkauderwelsch bei?
3: Nee, eigentlich läuft das mittlerweile ganz gut. Am Anfang war es noch großes Rätselraten, aber jetzt macht sie es uns ziemlich leicht.
0: Und du bist auch noch Kindergärtnerin. Das heißt, dein Leben besteht fast nur aus kleinen Kindern und ja aus ziemlich viel Lärm. Wie, jetzt komm, als Tipp für alle Eltern, wie schaffst du es da so ruhig und freudvoll zu bleiben, wie es deine Stimme vermuten lässt?
3: Ich weiß nicht. Also irgendwie ist das so mein Gemüt. Das ist das, was mir Spaß macht, Kinder in ihrem Größerwerden zu begleiten. Und das macht mir große Freude, sie dabei beobachten zu dürfen.
0: Wie schön, dass es Menschen gibt wie dich, die das mit so viel Passion machen. Ich erlebe das selber auch immer wieder und bin immer ganz dankbar, dass es Leute gibt, die so gut auf Kinder aufpassen mögen. Haus raus! Was ist die richtige Antwort?
3: Oh, ich bin mir sicher, dass sie ganz gerne ihr Eis mit Schokoladensoße isst.
4: Rona, sag mal, Schokoladensoße.
0: Wenn du so viele Kinder immer um dich rum hast, ist das bestimmt etwas, was du auch ab und zu mal auf Eisen verteilst, oder?
3: Auf jeden Fall. Und bunte Streusel natürlich.
0: Natürlich. Herzlichen Glückwunsch, Vanessa. Ich finde, das ist fast schon eine berufliche Auszeichnung. Sowas wie der Kindergarten Award heute. Du bist Kinderflüsterin des Tages vom 16. September 2026 geworden.
3: Danke.
0: Und ein Hotpot Bremen 4 Kaffeebecher schicken wir dir auch noch zu.
3: Ja, klasse, das klingt toll. Vielen Dank.
0: Danke fürs Mitmachen und Grüße ans Fachwerkhaus.
3: Ja, richtig aus. Dankeschön, tschüss.
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0: finde, Nico Santos ist ja seit so vielen Jahren so ein richtig echter deutscher Superstar und hat ja auch so eine Rock'n'Roll-Familiengeschichte. Beide Eltern Musiker, er selber jetzt sehr, sehr erfolgreich. Dann ist es immer noch mehr zum Freuen, dass der im weitesten Sinne aus den Bremen-Fehlern kommt. All Time High. Gerade gehört gleich diese Nummer. Vance, Joy und Riptide bei uns auf der Playlist.
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0: kurz nach 11:30 hier bei Bremen 4.
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0: Mit der A1 Hamburg Richtung Bremen. Anschlussstelle Sittensen wegen Bauarbeiten bis morgen 14 Uhr gesperrt. Kreis Diepholz. Die Kreisstraße zwischen Jebel und Okel ist nach einem Unfall in beiden Richtungen gesperrt. Und in Oldenburg ist die Rosenstraße. Die ist zwischen Osterstraße und der Straße Stau. Bis Samstag 20 Uhr für den Durchgangsverkehr gesperrt. Und Blitzer haben wir im Moment gar keine. Das heißt, immer wenn euch was auffällt, könnt ihr gerne bei uns anrufen und Bescheid geben unter 0421 246 666. Und wir machen so lange weiter auf der Tanzkarte jetzt hier mit Tiesto und Laylow. Bei Roland Kannwicher, schön, dass ihr dabei seid. Yeah.

0: Tiffany Harris ist das, Find Me, hier bei Bremen 4. Und wenn ihr ein bisschen grün-weiß in eurem Herzen tragt, dann stimmt ihr mir vielleicht zu. Mit Werder wird es auf jeden Fall nicht langweilig. Ne? Also vor der Saison sah es alles ganz grottig aus. Und wenn man uns da gesagt hätte, nach dem dritten Spieltag haben wir 4 Punkte und haben zu Hause gegen RB Leipzig gewonnen. Ich glaube, damit wären wir zufrieden gewesen. Deswegen dürfen wir uns anstatt den Sorgen und der Kritik der freudvollen Legendenbildung zuwenden. Denn wir hatten ja wirklich tolle Sturmduos hier im Bremen-Vierland an der Weser mit ebenso legendären Spitznamen. Pizza Toni, oder? Also wenn ihr euch daran erinnern könnt, Claudio Pizarro und Ayrton zusammen, wunderschön. Miroslav Klose und Ivan Klasnic, der bombastische K&K-Sturm. Etwas weniger Poser, zuletzt die hässlichen Vögel. Das war lustig. Also Marvin Ducksch und Niklas Füllkrug zusammen, als sie die hässlichen Vögel in dem 16er der gegnerischen Mannschaft waren. Und an der Stelle muss es jetzt natürlich weitergehen, denn Niklas Füllkrug ist ja wieder da, bisher aber eben nur unter seinem Solo-Spitznamen Lücke. Den kennen wir. Aber an seiner Seite soll ja jetzt Erin Dingschi das neue Traumduo perfekt machen. Hat auch sehr gut geklappt in den ersten Spielen. Und nur um mal was in den Ring zu werfen, wie wäre es denn mit Lücke und Locke?
1: Nicht schlecht, muss ich sagen. Ich glaube, da ist Fülle kreativer als ich. Aber das finde ich nicht schlecht, muss ich sagen. Lücke und Locke ist cool.
0: Also Nixi wäre damit ganz zufrieden vielleicht. Manchmal kann man sowas ja nicht planen, aber vielleicht ist es ja geboren. Lücke und Locke, die zwei dann noch ein bisschen beflügelter mit eigenem Markennamen sozusagen. Ob es funktioniert, das sehen wir am Samstag ab 15.30 Uhr im Bremer Weserstadion. Und falls ihr dabei sein wollt, ne, könnte ja sein. Ist ja aktuell, ich sag mal, der Trend geht nach oben. Tickets für das Spiel gegen Augsburg gibt es for free auf bremen4.de. Vielleicht wollt ihr da ja mal eben den Moment nutzen, kurz vor der Mittagspause und eben noch ein paar Karten abräumen für einen hoffentlich schönen Heimspiel Samstag hier bei Bremen 4.

0: Michael Schulte, 5 AM, hier bei Bremen 4. Um 11:06, gleich mit Kaskada und dann den 4 News.
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1: Das sieht ja im Moment gar nicht so schlecht aus, weil wir relativ viel Sonne im Bremen-Vierland haben, wo ein paar Quellwolken vorsitzen bei 15 bis 16 Grad. Aber ich glaube, richtig formuliert heißt es, es ist die Pause zwischen dem Regen. Heute Nacht hat es geregnet und heute Nachmittag ist die Chance auch sehr hoch, dass es Schauer gibt im Bremen-Vierland. Es kann auch einzelne Gewitter geben und nicht mehr so warm wie gestern. 18 bis 21 Grad maximal.
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1: Willkommen im Job an Nico Wohlrich.
2: Moin.
1: Die CDU-Ministerpräsidenten haben sich hinter Kanzler Merz gestellt.
2: Ja, sie wollen, dass die ganze Debatte rund um seinen Posten aufhört. Dann will die Bundesregierung härter gegen Gefährder vorgehen. Und die EU will Social Media für Kinder unter 13 verbieten. Alle 8 CDU-Ministerpräsidenten haben sich hinter Kanzler Friedrich Merz gestellt. Sie wollen damit die Debatte über seine politische Zukunft beenden. In einer gemeinsamen Erklärung steht, jetzt zählen Geschlossenheit und politisches Handeln statt Personaldiskussionen. Aus Berlin berichtet Sabine Henkel.
3: Gemeinsam mit dem Bundeskanzler wollen und werden wir unseren Beitrag leisten. Damit reagieren die Ministerpräsidenten offenbar auf Spekulationen, die darauf abzielen, dass Merz abgelöst werden könnte. Als möglicher Nachfolger wird unter anderem Hendrik Wüst aus Nordrhein-Westfalen genannt, der das Schreiben aber ebenfalls unterzeichnet hat. Darin steht, dass Deutschland eine stabile und handlungsfähige Bundesregierung brauche, auch mit Blick auf das europäische Ausland. Außerdem halten die CDU-Ministerpräsidenten Verlässlichkeit für wichtig und entschlossenes Handeln.
2: Die Bundesregierung will stärker gegen Gefährder vorgehen, zusammen mit den Bundesländern. Sie sollen zum Beispiel stärker überwacht werden dürfen und häufiger eine Fußfessel tragen. Aus Berlin berichtet bitte Sönnigsen.
4: Es soll außerdem bundesweite Standards geben, um Gefährder vorsorglich in Haft nehmen zu können. So sollen mögliche Anschläge verhindert werden. Die Bundesregierung hat sich vorgenommen, mehrere Gesetze zu verschärfen. Höhere Strafen sind für Messerangriffe geplant. Wer mit einem Messer auf Personen losgeht, soll in Zukunft mit mindestens einem Jahr Freiheitsstrafe rechnen. Wer Spenden für terroristische Organisationen sammelt, soll in Zukunft dafür bestraft werden können. Hier will die Bundesregierung einen neuen Straftatbestand einführen.
2: EU-Kommissionspräsidentin Ursula von der Leyen will Social Media für Kinder unter 13 verbieten. Kinder würden ihrer Kindheit beraubt, sagte sie vor dem Europaparlament. Von der Leyen will morgen einen konkreten Gesetzentwurf vorstellen. Bis es EU-weit neue Regeln gibt, wird aber wohl noch einige Zeit vergehen. Familienministerin Karin Prien will deshalb bis Jahresende eine Übergangslösung vorschlagen. In Bremen bleiben immer mehr Ermittlungsverfahren unerledigt. Das berichtet die Deutsche Richterzeitung. Bis zur Mitte des Jahres waren noch fast 17.500 Verfahren offen und damit rund 900 mehr als noch im Vorjahreszeitraum. In Niedersachsen verzeichnen die Staatsanwaltschaften einen neuen Höchststand bei den offenen Verfahren. Hier sind über 82.000 Verfahren unerledigt. Das waren die vier News mit Nico Wodrich.
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1: Um 3:12 mit der A1 Hamburg Richtung Bremen. Die Anschlussstelle Sittensen ist wegen Bauarbeiten noch bis morgen 14 Uhr gesperrt. Und Kreis Diepholz, die Kreisstraße zwischen Jebel und Okel, ist nach einem Unfall weiterhin in beiden Richtungen gesperrt. Und Blitze haben wir im Moment gar keine.
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1: Können wir schneller zu den wichtigen Themen des Tages kommen? Vielleicht habt ihr es mitbekommen, das Netz ist voll davon. Der liebe, so Schwiegermutter perfekt wirkende Ed Sheeran hat ein Problem, denn auf seiner Tour hatte der eigentlich ordentlich Support und alle Künstlerinnen und Künstler haben gesagt, unter diesen Umständen nicht mit uns. Und jetzt steht er alleine da, zumindest auf seiner Tour. Was dahinter steckt, gleich hier bei Roland Kannwicher.

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0: Genau, alles klar. Hat sich gelohnt?
3: Ja, auf jeden Fall.
4: Oh mein Gott, ich lebe noch.
1: Falsch.
2: Nein.
5: Richtig.
6: Ich habe, glaube ich, als Jugendliche mal eine Dose Leberwurst gewonnen und das war's.
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0: Guten Tag, hier bei Bremen 4 sprechen wir jetzt über Ed Sheeran. Der wirkt ja immer so ein bisschen nach Schwiegermamas Liebling, so Everybody's Darling eben und kann ja auch wirklich schön singen. So honey now. So gefühlvoll. Das lief bestimmt schon auf der einen oder anderen Hochzeit. Jetzt steht er aber plötzlich ganz alleine da für seine nächste Tour. Haben alle Vorbands abgesagt und Julian Beimdieke aus der Bremen 4 Morgenshow. Dahinter steckt eine ernsthafte politische Debatte.
1: Ja, so ist das. Und ausgelöst hat die der hier. And we danced.
0: Da kann ich lösen. Das ist Macklemore.
1: Absolut, so ist es. Der war Anfang des Monats schon Voreck bei Ed Sheeran, bei Konzerten, die er schon gegeben hat. Und da hat er das hier gesagt.
2: One of the reasons why I wanted to come on this tour was because I wanted to stand up here on stages and stadiums across America and say two words that are very near and dear to my heart. Free Palestine.
1: Also er findet es toll, da auf Tour mit Ed Sheeran zu sein, weil er jetzt überall in den USA eine Botschaft platzieren kann, die ihm auch sehr am Herzen liegt. Free Palestine, also auf Deutsch Freiheit für Palästina.
0: Was jetzt inhaltlich gar nicht so überraschend für ihn ist, er hat sich ja schon häufiger im Nahostkonflikt positioniert.
1: Ja, so ist es. Und Israel dabei sogar Völkermord vorgeworfen. Verschiedene jüdische und israelische Institutionen werfen Macklemore deswegen auch Antisemitismus vor. Aber nicht nur die, sondern auch ein paar Soziologen.
0: So, und das ist ein so heißes politisches Eisen, dass die Veranstalter jetzt gesagt haben, das ist mir zu heiß. Ne?
1: Ja, ist so. Und sie haben Macklemore bei den kommenden Konzerten einfach rausgeworfen. Der spielt jetzt da nicht mehr. Ed Sheeran hat sich dazu auch nochmal geäußert und meinte, ist nicht meine Entscheidung, sondern eben die des Veranstalters. Ich persönlich fand, bei dieser ganzen Geschichte hat er sich so ein bisschen so rausgewunden, keine klare Position bezogen.
0: Und dadurch ist es eben dieses krasse Thema im Netz geworden, was euch heute garantiert begegnet, wenn ihr euch da rumklickt. Macklemore fehlt, aber eigentlich gibt es ja noch andere Support-Acts.
1: Eigentlich ist das so, 4 insgesamt, unter anderem Lucas Graham oder auch der Bruder von Billie Eilish sollte eigentlich auch supporten, aber die haben jetzt alle gesagt, nö, die Entscheidung finden wir falsch, weil es eigentlich doch möglich sein muss, auch auf der Bühne heikle Dinge anzusprechen und aus Solidarität haben die gesagt, nee, wir treten auch nicht auf.
0: Also 2 Worte, die zu einer großen internationalen, politisch total schwierigen Debatte geworden sind, in der Ed Sheeran jetzt für den Moment erstmal alleine dasteht, zumindest auf seiner Bühne. Dankeschön, Julia.

0: 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Echo Smith und Cool Kids hier bei Bremen 4 gleich. Mit einem Stück Musik, wie so eine Postkarte, die man in einer Kiste wiederfindet, wo man irgendwann mal seine Jugend eingepackt hat. Beyoncé, If I Were a Boy.
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0: 12.32 Uhr hier bei Bremen 4. Wir haben eine Warnmeldung für euch auf der A7.
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0: Nämlich Hamburg Richtung Hannover zwischen Dorfmark und Bad Fallingbostel. Holzteile im Weg. A1 Hamburg Richtung Bremen. Die Anschlussstelle Sittensen ist wegen Bauarbeiten bis morgen 14 Uhr gesperrt. Die A1 Hamburg Richtung Osnabrück zwischen Bremer Kreuz und Arsten. 4 Kilometer Stop and Go. Die A1 Osnabrück Richtung Bremen zwischen Stur und Arsten sind es 3 Kilometer stockend und Kreis Friesland. Die Westerstraße zwischen Hollriede und Neuenburg ist immer noch nach einem Unfall in beiden Richtungen gesperrt. Blitzer gibt es gar für keine.
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0: Das lässt mir mehr Zeit, euch eine schöne Mittagspause zu wünschen. Wenn ihr es euch erlauben könnt und ihr noch ein bisschen Sonne ins Gesicht bekommen möchtet heute, jetzt geht es noch. Je weiter wir in den Tag hinein vorrücken, desto größer die Chance, dass ihr mal einen Schauer oder ein Gewitter abbekommt. Also macht was draus und wir freuen uns, wenn wir dabei sein dürfen mit James Blunt. Tastes like Summer hier bei Roland Kannwicher.
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0: guckt mal oder hört mal vielmehr. So klingt Freude über 1000 Euro. Ach, wie schön.
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0: Da haben sich gefreut die Schwimmerinnen und Schwimmer der TSG Westerstede. Die haben sie sich nämlich gesichert, unsere mittlerweile schon ganz schön berühmte Mannschaftskasse mit den 1000 Euro drin. Annika hatte sich stellvertretend für alle bei uns beworben und dann den ganzen Morgen vom Radio gebibbert. Kommt der Anruf? Kommt er nicht? Er kam.
2: Oh, ich war ein bisschen aufgeregt, ehrlich gesagt, weil ich gedacht habe, wer ruft mich um 6:45 morgens an? Und als ich dann rangegangen bin und auch noch TSG gesagt habe, man macht ja manchmal auch so einfach, sagt man ja Sachen, die man vielleicht dann doch nicht sagen wollte. Ich habe mich richtig gefreut, richtig, richtig doll gefreut.
0: Und nicht alleine, denn mit ihr ganz viele Kinder, die bald neue Jacken bekommen.
2: Weil es tatsächlich in manchen Schwimmbädern manchmal ganz schön kühl ist, wenn man da zum Wettkampf hingeht, wenn man hier zwischenzeitlich immer Pausen hat und wenn man sich dann einfach eine Jacke überziehen kann und dann auch dieses Gemeinschaftsgefühl, jeder hat diese Jacke an, das ist einfach unbezahlbar. Das ist für die Kinder toll und wenn sie die dann auch noch mal zwischendurch in der Freizeit tragen, ich glaube, was Besseres kann man dann für den Kinder gar nicht tun.
0: Denn Schwimmen ist keine Individualsportart, zumindest nicht für den Moment, wo man mit geilen Jacken auf dem Wettkampf auflaufen kann. Da ist man ganz eindeutig und auch optisch ein Team und das macht natürlich was mit dem Wettkampfkopf. Wir sagen danke für eure Geschichte und viele TSGler, danke für neue Jacken.
3: Dankeschön, Bremen 4!
0: Ja, bitte, bitte. 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

0: um 13 Uhr die 4 News hier bei Bremen 4. Aber einen haben wir noch. Einmal das gute Laune Gaspedal, bis auf den Boden durchgetreten. Alphabet und Fast Select. Bleibt bei uns.
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1: Ein bisschen Sonne gibt es noch, aber tendenziell gilt für die nächsten Stunden, die Wolken werden mehr und schieben sich immer mehr zu uns rein ins Bremen Vierland. Und auch die Temperaturen bleiben jetzt ungefähr da stehen, wo wir so sind, so zwischen 18 und 21 Grad. Das ist heute möglich, aber beim Wetter passiert noch was. Es können nämlich Schauer dazukommen und je nachdem, wo ihr so seid, vielleicht kriegt ihr sogar mal ein kleines Gewitter ab.
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1: Mit Nico Wodrich und die CDU-Ministerpräsidenten haben sich hinter Kanzler Merz gestellt.
2: Ja, sie wollen, dass die ganze Debatte rund um seine Position aufhört. Dann will die Bundesregierung härter gegen Gefährder vorgehen und die EU will Social Media für Kinder unter 13 verbieten. Alle 8 CDU-Ministerpräsidenten haben sich hinter Kanzler Friedrich Merz gestellt. Sie wollen damit die Debatte über seine politische Zukunft beenden. In einer gemeinsamen Erklärung steht, jetzt zählen Geschlossenheit und politisches Handeln statt Personaldiskussionen. Aus Berlin berichtet Sabine Henkel.
3: Gemeinsam mit dem Bundeskanzler wollen und werden wir unseren Beitrag leisten. Damit reagieren die Ministerpräsidenten offenbar auf Spekulationen, die darauf abzielen, dass Merz abgelöst werden könnte. Als möglicher Nachfolger wird unter anderem Hendrik Wüst aus Nordrhein-Westfalen genannt, der das Schreiben aber ebenfalls unterzeichnet hat. Darin steht, dass Deutschland eine stabile und handlungsfähige Bundesregierung brauche, auch mit Blick auf das europäische Ausland. Außerdem halten die CDU-Ministerpräsidenten Verlässlichkeit für wichtig und entschlossenes Handeln.
2: Die Bundesregierung will stärker gegen Gefährder vorgehen, zusammen mit den Bundesländern. Sie sollen zum Beispiel stärker überwacht werden dürfen und häufiger eine Fußfessel tragen. Aus Berlin berichtet bitte Sönnigsen.
4: Es soll außerdem bundesweite Standards geben, um Gefährder vorsorglich in Haft nehmen zu können. So sollen mögliche Anschläge verhindert werden. Die Bundesregierung hat sich vorgenommen, mehrere Gesetze zu verschärfen. Höhere Strafen sind für Messerangriffe geplant. Wer mit einem Messer auf Personen losgeht, soll in Zukunft mit mindestens einem Jahr Freiheitsstrafe rechnen. Wer Spenden für terroristische Organisationen sammelt, soll in Zukunft dafür bestraft werden können. Hier will die Bundesregierung einen neuen Straftatbestand einführen.
2: EU-Kommissionspräsidentin Ursula von der Leyen will Social Media für Kinder unter 13 verbieten. Kinder würden ihrer Kindheit beraubt, sagte sie vor dem Europaparlament. Von der Leyen will morgen einen konkreten Gesetzentwurf vorstellen. Bis es EU-weit neue Regeln gibt, wird aber wohl noch einige Zeit vergehen. Familienministerin Karin Prien will deshalb bis Jahresende eine Übergangslösung vorschlagen. In Bremen bleiben immer mehr Ermittlungsverfahren unerledigt. Das berichtet die Deutsche Richterzeitung. Bis zur Mitte des Jahres waren noch fast 17.500 Verfahren offen und damit rund 900 mehr als noch im Vorjahreszeitraum. In Niedersachsen verzeichnen die Staatsanwaltschaften einen neuen Höchststand bei den offenen Verfahren. Hier sind es über 82.000, die noch offen sind. Das waren die vier News mit Nico Wodrich.
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1: Um 13:03 und der A1 Bremen Richtung Hamburg zwischen Stuckenborstel und Bokel. Hier liegen Fahrzeugteile. Außerdem vorsichtig bitte im Kreis Stade. Da ist die Buxtehuder Straße betroffen zwischen der A26 Stade Ost und der B73. Da steht ein defektes Fahrzeug. A1 Hamburg Richtung Bremen. Die Anschlussstelle Sittensen ist wegen Bauarbeiten noch bis morgen 14 Uhr gesperrt. A1 Hamburg Richtung Osnabrück zwischen Bremer Kreuz und Arsten. Hier sind es 4 Kilometer stockend. A1 Osnabrück Richtung Bremen zwischen Stur und Arsten, 3 Kilometer Stop and Go, und im Kreis Friesland. Es ist die Westersteder Straße zwischen Hollriede und Neuenburg. Die ist nach einem Unfall immer noch in beiden Richtungen gesperrt. Blitze haben wir dafür im Moment zumindest überhaupt keine von euch gemeldet bekommen. David Copperfield wird heute 70 Jahre und vielleicht geht es euch ähnlich wie mir, dass der erste Impuls ist zu sagen, oh Mensch, von dem habe ich ja lange nichts gehört. Es gibt auch Gründe, warum wir von dem länger nichts mehr gehört haben. Darüber sprechen wir gleich mit unserer Promi-Auskennerin Alex Siemen. Hier in wenigen Augenblicken bei Roland Kannwicher.
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1: Dach, Brimpf, wir haben die großen bedeutenden Daten ja durchaus dem Schirm und den verkünden. Gerade in der Bibi und Tina Klade nachgelesen. Heute wird Margit David Copper 70. Eiger ein Grund zu fern, aber wie immer, Platz, wo das Wort eigentlich ist, da muss man hellhörigen. Bei ihm ist die Lebensbilanz inzwischen ziemlich, ich nenne es mal kompliziert, und damit ab an unsere Promi-Expertin Alex Sieben.
2: Hallo,
1: Alex. Hallo. Über diese komplizierten, komplexen Antworten bist du ständig.
2: Ja, ein bisschen.
1: Also Copper gilt gerade so als Persona non grata. Was steht denn aktuell gegen ihn im Raum?
2: Ja, da kommt einiges zusammen. 17 Frauen haben sexuelles Fehlverhalten vorgeworfen. Teilweise geht es Frauen, die damals minderjährig gewesen sein sollten. Dazu kommen ihre Vorwürfe wie das angebliche Betäuben, Missbrauchen der Mädchen. Copperfield weist alles zurück. Und dann sind da die noch Epstein-Files. Sein Name taucht auf. Und das FBI hatte schon früher untersucht, wie er tatsächlich miteinander waren. Aber richtig, das muss erwähnt werden. Copperfield wurde wegen nie angeklagt und nie verurteilt.
1: Also die Vorwürfe stehen in Raum. Da glaube ich immer. Was bedeutet das Beruf? Hat der Skandal ihn von der Bühne gedrängt oder hat er sich selbst dazu entschlossen?
2: Naja, das ist noch ein bisschen shady. Seine Las Vegas endet im April nach rund 25 Jahren, allerdings ohne offiziell genannten zusammen mit den Vorwürfen. Trotzdem kam das Haus direkt neben der Missbrauchsskandal publik. Copperfield nicht stattdessen ein neues, angeblich riesiges Projekt an. Genau, ist aber noch offen und viele glauben, das sei nur heiß. Quasi ein magisches Ablenkungsmanöver.
1: Kurz auf, jetzt auch ein Zaubertrick, das etwas, wie du genannt hast, Shay-Thema David Copperfield ist jetzt weg bei Bremen 4.
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0: kenne Zoe Wees jetzt nicht persönlich, aber wenn man ihrer Musik zuhört, hat man das Gefühl, die hat wirklich viele, viele große Emotionen in ihrem Herzen. Und man kann sie hören. Lightning, gerade hier bei Bremen 4.
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0: Halb zwei mit der A1 Hamburg Richtung Bremen. Die Anschlussstelle Sittensen ist wegen Bauarbeiten bis morgen 14 Uhr gesperrt. A1 Hamburg Richtung Osnabrück zwischen Bremer Kreuz und Arsten 4 Kilometer stockend. A1 Osnabrück Richtung Bremen zwischen Stur und Arsten 4 Kilometer stockend. Und jetzt wollen wir den Knopf treffen, aber das passiert gleich. Da, jetzt ist passiert. Kreis Friesland, die Westersteder Straße zwischen Hollriede und Neuenburg ist nach einem Unfall weiterhin in beiden Richtungen gesperrt. Und Blitzer haben wir weiterhin keine. Heißt für euch, wenn euch irgendwas auffällt, ruft gerne an bei uns unter 0421 246 666 und sagt den anderen Bescheid. Musik von Jack Dean und Mercy bei Roland Kannbicher.

0: Der Kollege Matze Hoppe sitzt hier schon.
1: Ja.
0: Du hast so ein gewinnendes, vorfreudiges Lächeln in
1: ja.
0: deinem Gesicht.
1: Ja, weil ich weiß, du machst das Mikro immer direkt auf und dann kann es losgehen bei uns beiden.
0: Denn wir halten uns an Radio Fibel Regel 2 Absatz 3 Abschnitt 4, wenn ich das richtig erinnere.
1: Ja, vierter Absatz war es, Abschnitt.
0: Tickets kaufen macht Spaß, Tickets gewinnen ist noch geiler.
1: Vor allem in der heutigen Zeit, weil Tickets bezahlen ist beschissen und Tickets gewinnen ist immer geil, war es auch schon immer. Und deswegen will ich nochmal auf bremen4.de verweisen, weil Werder-Tickets ist ja immer schwer ranzukommen. Die gibt es da online. Tickets für Jupiter Jones gibt es da online.
0: Die ja plötzlich voll wieder da sind, mega eingeschlagen sind.
1: Vor allem dieses Konzert, was sie diese Woche spielen in Worpswede, ist auch schon ausverkauft. Also ihr könntet auch nicht mal mehr Tickets kaufen. Und da finde ich das Schönste, ranhalten, direkt mal bei bremen4.de reingehen und vor allem Deadlines beachten. Teilweise ist da heute Nachmittag schon Sense, also schnell sein.
0: Das ist doch mal so ein Tipp, sag ich mal, wo man aus diesem ab jetzt ja etwas grauerem Nachmittag noch richtig was rausholen kann.
1: Haben wir die Radiobibel damit jetzt
0: ausgefüllt? Ich leg die mal bis morgen bei Säule.
1: Was machen wir denn morgen?
0: Ja, wir schlagen einfach wieder auf und

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1: Das Wetter ist heute entscheidungsschwach auf jeden Fall. Es kann sich nicht entscheiden, ob jetzt mal eine halbe Stunde die Sonne scheinen soll oder ob es eine halbe Stunde durchregnet. Es ist totaler Mischmasch heute. Teilweise ist auch wirklich heftiger Regen mit dabei. Wir haben 18 Grad in Lehe in Bremerhaven gerade und 18 auch in Varel. Heute Nacht lassen die Schauer fast überall nach. Nur an der Küste, da ist weiterhin Regen möglich.
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1: So, mit Nico Wodrich heute Nachmittag. Die Bundesregierung will mehr gegen Sozialbetrug machen.
2: Ja, geplant sind mehrere Maßnahmen. Dann könnte die Spritsteuer vorübergehend gesenkt werden. Und die CDU-Ministerpräsidenten haben sich geschlossen hinter Kanzler Merz gestellt. Die Bundesregierung will härter gegen den Missbrauch von Sozialleistungen vorgehen. Ein entsprechender Aktionsplan liegt dem ARD-Hauptstadtstudio vor. Tim Aßmann berichtet.
3: Menschen aus osteuropäischen EU-Ländern wie Bulgarien oder Rumänien werden nach Deutschland geholt, in heruntergekommenen Wohnungen untergebracht und mit Scheinarbeitsverhältnissen ausgestattet, um dann Sozialleistungen wie Kinder- oder Wohngeld beziehen zu können. Auch um solche Fälle von Leistungsbetrug durch organisierte Banden effizienter bekämpfen zu können als bisher, haben Bundesarbeitsministerium und Bundesinnenministerium einen gemeinsamen Aktionsplan erarbeitet. Das Papier liegt im ARD-Hauptstadtstudio vor. Schwerpunkt der Pläne: Maßnahmen gegen Sozialleistungsmissbrauch im Zusammenhang mit der Zuwanderung aus EU-Staaten. Durch mehr Datenabgleich zwischen den Behörden soll besser erkannt werden können, wer unberechtigt Leistungen bezieht. Auch ein schärferes Vorgehen gegen Vermieter von sogenannten Schrottimmobilien und gegen Schwarzarbeit ist Teil des Aktionsplans.
2: Unionsfraktionschef Thorsten Frei hat eine schnelle Entlastung der Autofahrer gefordert, und zwar ab den 1. Oktober. Er halte eine Senkung der Mehrwertsteuer auf Benzin und Diesel für möglich, sagt er dem Nachrichtensender NTV. Der Staat profitiere von den höheren Verkaufspreisen, weil nochmals eine höhere Mehrwertsteuer obendrauf komme. Diese Differenz könne ohne Gegenfinanzierung an die Steuerzahler zurückgegeben werden. Zuletzt waren die Spritpreise auf neue Rekordwerte gestiegen. Die Bundesregierung kündigte an, an mehreren möglichen Gegenmaßnahmen zu arbeiten. Alle 8 CDU-Ministerpräsidenten haben sich hinter Kanzler Friedrich Merz gestellt. Sie wollen damit die Debatte über seine politische Zukunft beenden. In einer gemeinsamen Erklärung steht, jetzt zählen Geschlossenheit und politisches Handeln statt Personaldiskussionen. Zuletzt war über einen möglichen Austausch von Kanzler Merz debattiert worden. Grund war das schlechte Abschneiden der CDU bei der Landtagswahl in Sachsen-Anhalt. Im Streit über die Bahnstrecke Hamburg-Hannover könnte bald eine Entscheidung getroffen werden. Verkehrspolitiker von Union und SPD sind inzwischen dafür, eine neue Strecke zu bauen, statt die bestehende auszubauen. Katharina Seiler berichtet.
4: Grundsätzlich folgen die Verkehrspolitiker von Union und SPD dem Vorschlag aus dem Bundesverkehrsministerium, dass entlang der A7 zwischen Hamburg und Celle eine neue Bahntrasse gebaut werden soll. Und von Celle bis Hannover soll die Bestandsstrecke ausgebaut werden. Dafür nennen sie in der Beschlussvorlage, die dem NDR vorliegt, mehrere Gründe. Dazu gehören, eine Neubaustrecke schaffe die nötigen zusätzlichen Kapazitäten, auch für den Seehafen-Hinterlandverkehr. Außerdem verkürze sich so die Fahrzeit und die bestehende Strecke könne durch den Neubau entlastet werden. Aber die Verkehrspolitiker fordern in ihrer Vorlage auch Nachbesserungen. So soll es unter anderem in Soltau und Bergen Regionalhalte geben.
2: Das waren die 4 News mit Nico Wodrich.
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1: A1 Hamburg Richtung Osnabrück zwischen Bremerkreuz und Asten. Ey, die Meldung kenne ich auch mittlerweile wirklich schon auswendig. 4 Kilometer stockend gerade und A1 Osnabrück Richtung Bremen zwischen Dreieck Stur und Asten. 4 Kilometer stockend in der Gegenrichtung. Blitzer gibt es zurzeit keinen einzigen. Wenn ihr was seht, sagt doch eben Bescheid. 0421 246 666. Es gibt mit Sicherheit auch Blitzer, die ihr auswendig könnt, erkennt und auch auswendig aufsagen könnt wahrscheinlich. Also gerne reinmelden, egal was euch betrifft, auch wenn es Kritik an meiner Person gibt. Ich bin dafür offen. Wir wollen ja lernen, auch an so einem Mittwochnachmittag. Heute mit Matze Hoppe. Moin.

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0: Also, dieser Song klingt annähernd genauso aggressiv wie das nächste Thema, über das wir sprechen müssen hier bei Bremen 4, weil das auf der Fernbedienung beim Fernseher. ARD auf 1 ist es wahrscheinlich relativ klar, ZDF auf 2, aber was kommt dann? Was kommt auf der 3 zum Beispiel? Wir müssen da mal drüber sprechen, auf jeden Fall übers Fernsehen. Also die Fernsehprogramme, die haben bei einigen ja immer auf bestimmten Nummern zu liegen. Bremen 4-Reporter Leo Steinbeck hat euch damit konfrontiert, auf welcher Nummer in der Senderliste liegt welcher Sender?
1: Ja, auf 1 ARD, ZDF auf 2.
2: Und jetzt wird spannend, auf der 3?
3: Sat.1.
4: What? Nein, doch nicht auf der 3. Auf der 3 liegt Radio Bremen.
3: Nein, auf der 42, aber da zapp ich immer hin.
2: Aber das dritte Programm ist so ein kleines Streitding. Also da unterscheiden sich viele, ne?
4: Ja, Nutella und Butter.
2: Wo waren bei dir die Fernsehprogramme auf der Fernbedienung? Auf welchen Positionen?
5: 1 ARD, 2 war ZDF.
2: Jetzt wird spannend. 3.
1: NDR natürlich.
2: Also die dritten Programme quasi und nicht RTL oder Sat.1 oder sowas. Nee, das gibt es auch häufig.
1: Ja, achso, nee, das kommt klassisch auf 4 Sat.1, auf 5 RTL, auf 6 Vox, auf 7 ProSieben natürlich.
2: Ja. Was ist der beste Sender?
1: Du musst Arte sagen.
5: Ja, natürlich Arte. Nee, aber ich gucke auch gerne.
2: Arte sagen immer die schlauen Leute, ne? Damit man.
5: Aber ich mag auch gerne NDR. Super Formate. Nordstory, Geheimtipp, ist immer gut.
0: Ja, da hatten wir die 9-mal klugen Arte. Arte war irgendwo auf, keine Ahnung, 82 oder so. Das habe ich immer früher nach hinten geschoben bei meinen Eltern. Ja, auf welcher Nummer in der Senderliste liegt welcher Sender? Wie ist es heute noch bei eurer Oma? Oder wie ist es bei euch jetzt heutzutage? Gerne reinmelden, am liebsten per Sprachnachricht 0421 246 666. ARD auf 1 ist klar, ZDF auf 2 ist klar. Aber was kommt dann?
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Boah, Musikdokus im Fernsehen gucken, das ist ja auch richtig, richtig stark, finde ich immer. Und No Angels, die bringen eine Doku raus in der ARD-Mediathek, die kommt Mitte Oktober, am 14. Oktober. Da geht es auch um so persönliche Rückschläge, über neue Anfänge. Die haben jetzt auch wieder Festivals gespielt, sind gerade wieder voll da. Also die No Angels könnt ihr euch in einem Monat auch angucken dann. So ein bisschen Retro-Feeling, Throwback-Feeling, Mitte Oktober ARD-Mediathek.

0: da beneide ich die Spanier ja drum, dass sie so eine schöne Sprache haben und nicht so hart, wie es im Deutschen mal alles klingt. So Freund klingt so halt so sehr normal, aber Chico klingt so entspannt, so als wenn du gleich surfen gehst mit deinem Chico. Mi Chico von DJ Goja war das hier auf Bremen 4 um kurz vor 2:30.
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1: Halb drei ist es A1 Hamburg Richtung Osnabrück zwischen Bremerkreuz und Asten 5 Kilometer stockend. Gegenrichtung auf der 1 zwischen Dreieckstur und Asten 4 Kilometer stockend. Und in Bremen ist gerade die Wilhelm-Kaisen-Brücke, also die Verbindung zwischen Altstadt und Neustadt, in beiden Richtungen gesperrt. Ich kann euch nicht sagen, was da los ist. Ob da ein Schiff gegengefahren ist, wie bei der Huntebrücke jetzt schon wieder. Ob da irgendwie die Straße kaputt ist, was in Bremen ja auch nicht ganz ungewöhnlich wäre. Ich weiß es gerade nicht. Ist auf jeden Fall gesperrt in beiden Richtungen. Blitzer, kein einziger. So, ich wollte jetzt hier aber auch nichts anzetteln, ne? Also, wenn da jetzt wirklich ein Schiff gegen gefahren ist, das wäre nicht gut. Das wäre nicht gut. Naja, hoffen wir mal das Beste. Ihr wisst Bescheid und wenn ihr noch was habt, 0421 246 666.

0: Jo, hier ist Bremen 4 und seit 3 Jahren eine Haussanierung bei Johnny. Ich wäre raus, der ist seit 3 Jahren am Sanieren. Ich hätte, also, ja, du sagst ja dann auch nicht Abbruch, Storno. Aber Frustration wäre auf jeden Fall da. Umso schöner, dass Johnny seit 3 Jahren so ein bisschen Unterstützung von Bremen 4 hat, weil der hat sich eben reingemeldet. Der hat Roland und mich einfach so ein bisschen schnacken hören im Radio hier vor der Nachmittagssendung und hat sich da mal eben gemeldet.
1: Ich wollte einfach mal Danke sagen an Roland und Matze. Wir sanieren schon seit etwa 3 Jahren unseren Altbau hier und da gibt es natürlich die ein oder andere Überraschung. Und das ist natürlich auch nicht immer ganz einfach. Aber auch wenn ihr nicht immer hier auf der Baustelle gestanden habt, wart ihr doch immer irgendwie mit dabei. Und ohne euch wäre es auf jeden Fall sehr viel langweiliger hier.
0: Johnny, schön, dass du dich gemeldet hast. Und schön, dass wir dahingehend wenigstens unterstützen können, weil handwerklich könnte ich definitiv nichts beitragen. Aber mit so ein bisschen Schnacken hilft das vielleicht ja dann auch.
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0: So, hier ist Bremen 4 und es ist eine schöne Location. 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
0: 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Hier ist ein Song von denen, das ist Wo diese Liebe hinfällt.
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0: So Giant Rooks mit Slow Dance for a Minute. Ich beneide es immer wieder, wenn Leute halbwegs pfeifen können, wie in diesem Fall. So, gleich The Weeknd mit Blinding Lights noch vor den Fear News. In wenigen Sekunden, hier bei Bremen 4.
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1: So, was ist das denn jetzt heute? Also ist das eher so Schiedwetter oder ist das zwischendurch sogar nochmal recht spätsommerlich? Ist es irgendwas dazwischen? Und es gibt immer wieder Regen. Achtung, teilweise auch kräftiger Regen mit dabei. Aktuelle Temperaturen, wir haben 15 Grad in der Bremer Überseestadt, 18 in Bremerhaven, 16 in Kloppenburg. Heute Nacht gibt es weiter Schauer, dann vor allem an der Nordsee.
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1: Mit Nico Wodrich. Die Bundesregierung will mehr gegen Sozialleistungsbetrug tun.
2: Ja, geplant sind gleich mehrere Maßnahmen. Dann könnte die Mehrwertsteuer auf Sprit vorübergehend gesenkt werden. Und die CDU-Ministerpräsidenten haben sich hinter Kanzler Merz gestellt. Die Bundesregierung will härter gegen den Missbrauch von Sozialleistungen vorgehen. Ein entsprechender Aktionsplan liegt dem ARD-Hauptstadtstudio vor. Tim Aßmann berichtet.
3: Menschen aus osteuropäischen EU-Ländern wie Bulgarien oder Rumänien werden nach Deutschland geholt, in heruntergekommenen Wohnungen untergebracht und mit Scheinarbeitsverhältnissen ausgestattet, um dann Sozialleistungen wie Kinder- oder Wohngeld beziehen zu können. Auch um solche Fälle von Leistungsbetrug durch organisierte Banden effizienter bekämpfen zu können als bisher, haben Bundesarbeitsministerium und Bundesinnenministerium einen gemeinsamen Aktionsplan erarbeitet. Das Papier liegt im ARD-Hauptstadtstudio vor. Schwerpunkt der Pläne: Maßnahmen gegen Sozialleistungsmissbrauch im Zusammenhang mit der Zuwanderung aus EU-Staaten. Durch mehr Datenabgleich zwischen den Behörden soll besser erkannt werden können, wer unberechtigt Leistungen bezieht. Auch ein schärferes Vorgehen gegen Vermieter von sogenannten Schrottimmobilien und gegen Schwarzarbeit ist Teil des Aktionsplans.
2: Unionsfraktionschef Thorsten Frey hat eine schnelle Entlastung der Autofahrer gefordert, und zwar ab dem 1. Oktober. Er halte eine Senkung der Mehrwertsteuer auf Benzin und Diesel für möglich, sagt er dem Nachrichtensender NTV. Der Staat profitiere von den höheren Verkaufspreisen, weil nochmals eine höhere Mehrwertsteuer obendrauf komme. Diese Differenz könne ohne Gegenfinanzierung an die Steuerzahler zurückgegeben werden. Zuletzt waren die Spritpreise auf neue Rekordwerte gestiegen. Die Bundesregierung kündigte an, an mehreren möglichen Gegenmaßnahmen zu arbeiten. Alle 8 CDU-Ministerpräsidenten haben sich hinter Kanzler Friedrich Merz gestellt. Sie wollen damit die Debatte über seine politische Zukunft beenden. In einer gemeinsamen Erklärung steht, jetzt zählen Geschlossenheit und politisches Handeln statt Personaldiskussionen. Zuletzt war über einen möglichen Austausch von Kanzler Friedrich Merz debattiert worden. Grund war das schlechte Abschneiden der CDU bei der Landtagswahl in Sachsen-Anhalt. Im Streit über die Bahnstrecke Hamburg-Hannover könnte bald eine Entscheidung getroffen werden. Verkehrspolitiker von Union und SPD sind inzwischen dafür, eine neue Strecke zu bauen, statt die bestehende auszubauen. Katharina Seiler berichtet.
4: Grundsätzlich folgen die Verkehrspolitiker von Union und SPD dem Vorschlag aus dem Bundesverkehrsministerium, dass entlang der A7 zwischen Hamburg und Celle eine neue Bahntrasse gebaut werden soll. Und von Celle bis Hannover soll die Bestandsstrecke ausgebaut werden. Dafür nennen sie in der Beschlussvorlage, die dem NDR vorliegt, mehrere Gründe. Dazu gehören, eine Neubaustrecke schaffe die nötigen zusätzlichen Kapazitäten, auch für den Seehafen-Hinterlandverkehr. Außerdem verkürze sich so die Fahrzeit und die bestehende Strecke könne durch den Neubau entlastet werden. Aber die Verkehrspolitiker fordern in ihrer Vorlage auch Nachbesserungen. So soll es unter anderem in Soltau und Bergen Regionalhalte geben.
2: Das waren die vier News mit Nico Wodrich.
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1: A1 Hamburg Richtung Bremen. Die Ausfahrt Sittensen ist nach wie vor gesperrt. Das wird auch noch bis morgen 13 Uhr voraussichtlich so bleiben. A1 Hamburg Richtung Osnabrück zwischen Bremer Kreuz und Aßen 6 Kilometer stockend. Dann Regenrichtung auf der A1 Osnabrück Richtung Bremen, also zwischen Dreieck Stur und Aßen 4 Kilometer stockend. Und A7 Hannover Richtung Hamburg zwischen Mellendorf und Berghof 3 Kilometer stockend. Ein Blitzer steht auf der A28, wenn ihr aus Leer Richtung Oldenburg unterwegs seid. Vor der Abfahrt Wechleu wird gerade auch geblitzt. 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
1: So, Musik von George Ezra ist jetzt dran. Und Matze Hoppe benimmt sich an der Stelle hier mal. Moin.

0: Also als Fußballfan war das früher immer der Moment, oh, der Spielplan ist raus. Gegen wen spielt zum Beispiel Werder am ersten Spieltag? Für Musikfans, für Festivalfans ist heute auch die erste Rutsche vom Plan draußen. Und zwar vom
1: Harry Kane!
0: Yo! So, und der hat richtig Bock. Also die erste Bandwelle für eins unserer Lieblingsfestivals im Bremen-Vierland. Harry Kane und Bremen-Vier-Kollegin Jasmin Staska ist da. Hau raus, wer ist dabei?
2: Ja, heute um 12 wurden drei große Headliner da verkündet. Am krassesten vielleicht Muse.
0: Finde ich tatsächlich einen krassen Namen. Die sind ja gerade eh auf Tour. Tickets, glaube ich, auch teuer. Und die sind auch auf Tour in Deutschland, ne?
2: Ja, aber die Tickets sind halt so schweineteuer. Jo. Ein Kumpel von mir wollte sie schon nicht kaufen. Wer sie also dieses Jahr verpasst hat, nächstes Jahr auf dem Hurricane gibt es da noch eine Chance.
0: Okay, also immerhin, wer sind die anderen beiden Headliner? Weil drei sind raus, ne?
2: Ja, genau, drei sind raus. Eine ist noch Phoebe Bridgers.
0: Nicht, noch nicht ganz zuordnen aufs Hurricane, aber ja, okay.
2: Ja, ist gerade wirklich absolut angesagt, quasi so ein Rising Star, würde ich so bei Indie-Rock-Pop einordnen und ist natürlich auch ein weiblicher Publikumsmagnet, so als Headlinerin. Mhm. Und dann haben wir als drittes auch noch Machine Gun Kelly.
0: Logo, Rapper aus den USA. Mhm. Hier. Ja, wilde Mischung auf jeden Fall.
2: Voll.
0: Also bei den Headlinern haben wir auf jeden Fall einen guten Mix. Es wurden ja die ersten 17 Acts insgesamt verkündet, also nicht nur Headliner. Wer ist denn so dir noch eingefallen oder bei wem hast du gedacht, auch geil?
2: Ja, also aufgefallen sind mir da auf jeden Fall die Giant Rooks noch. Oh,

0: Und sonst natürlich auch noch Ikimel ist dabei, letztes Jahr beim Deichbrand, dieses Jahr auch die Dropkick Murphys und Paula Hartmann und noch ganz viele andere.
1: Yay, und das für die erste Rutsche auf jeden Fall. Klar, Hurricane will, dass jetzt schon Tickets verkauft werden, aber das sind doch auf jeden Fall schon mal starke Acts. Und ein der Headliner haben wir jetzt, Muse mit Uprising. Nächstes Jahr in Bremen-Vierland in Schesel und jetzt hier bei Bremen 4.

0: ist das irgendwie schön.
1: Boah, ich wünsche mir fast, dass es jetzt vor eurer Autoscheibe oder da, wo ihr gerade seid, so richtig schüttet. Weil ich habe den Song dadurch gerade noch ein bisschen mehr gefühlt, weil hier draußen vor den Bremen 4 Studios ist gerade wirklich Land unter, man hat Blitze gesehen und dann Danger Dan im Radio mit die meisten meiner Freunde. Das war ja ein schöner Moment. Hier gespielt auf Bremen 4 um kurz vor halb 4.

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5: Ja,

0: Boah, der Song zieht sich aber auch so ein bisschen wie ein Kaugummi, ne? Aber schön, schön natürlich. Snow Patrol mit Run um kurz nach 3:30.
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0: A1 Hamburg Richtung Osnabrück zwischen Bremer Kreuz und Arsten 6 Kilometer stockend. Dann A1 Osnabrück Richtung Bremen zwischen Dreieckstur und Arsten 4 Kilometer stockend. A7 Hannover Richtung Hamburg zwischen Mellendorf und Berghof 3 Kilometer stockend. Ein Blitzer steht auf der A28 leer Richtung Oldenburg vor der Abfahrt Wechleu. So, tempotechnisch machen wir jetzt einen kompletten Wechsel, also einmal 180 Grad Dreh sozusagen. Von Snow Patrol geht es jetzt zu Bebe Rexha mit diesem Song hier bei Matze Hoppe. Tag!

So, hier ist Bremen 4 und auf der einen Seite freut man sich natürlich immer über solche Videos, auf der anderen Seite denkt man sich auch immer, was soll das jetzt genau? Weil viele von euch melden sich tatsächlich auch gerne aus dem Urlaub rein und hier kam heute zum Beispiel schon so ein Video vom Tauchen rein. Also wirklich wunderschöne Blicke im Meer irgendwie. Ein Tauchvorgang war das auf jeden Fall. Und ich denke mir gleichzeitig, Mann, wen wollt ihr damit genau provozieren? Aber es ist natürlich ein 34-sekündiges, wunderschönes Video. Aber gleichzeitig bei dem Wetter, was wir hier gerade haben, ist das auch ein bisschen fies. So, das kam zum Beispiel rein heute bei WhatsApp und ich wollte euch mal nicht vorenthalten, ja, was da so an frechen Sachen reinkommt. Fastball als nächstes bei Bremen 4 mit Music Sounds.

Ja, auf jeden Fall ein Song, der auch gerne bei so einer Hotel-Animation gespielt wird. Das kennt ihr doch alle, wenn da irgendwer so der Mallorca-Abklatsch von Shakira irgendwie zum Beispiel auftritt in so einer Hotellobby und dann sitzen da die ganzen deutschen Touris. Und dann läuft diese Mallorca-Shakira, nenne ich sie jetzt einfach mal, rum und animiert Leute zum Tanzen. Und so war es auch bei uns vor 2 Jahren, deswegen erwähne ich das bei diesem Song. Wir waren da vor 2 Jahren mit ein paar Jungs zum Radfahren und was passiert? Haha, witzig, jetzt tanzen wir mal alle mit. Und haha, auch super witzig, jetzt singst du auch noch mit. Und natürlich gibt's davon Handyvideos. Und oh, das war wirklich ein bleibendes Erlebnis. Deswegen, wenn ich hier Lady Marmalade höre, dann weiß ich genau, wie es sich angefühlt hat, da so ein bisschen bloßgestellt zu werden von seinen eigenen Freunden und da mitzusingen und dann auf die Bühne gebeten zu werden. Ich werde jetzt innerlich auch, also auch äußerlich, rot. Das alles bei dem Song von Christina Aguilera. Lady Marmalade, ein All-Time-Favorite mit besonderen Erinnerungen. 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

0: So, gerade eben hier auf Bremen 4 erzählt, dass es teilweise freche Videos aus dem Urlaub gibt von Leuten, die irgendwie tauchen sind und eine richtig gute Zeit haben. Und dann habe ich gesagt, dass mich das auch ein bisschen aufregt und ich mich gleichzeitig freue. Und dann kriege ich die Nachricht, apropos Urlaub, Dänemark-Flagge und so ein paar Freu-Emojis. Liebe Grüße aus Dänemark und dem Jacuzzi in Klammern Außenwhirlpool, weil ich bin ja doof, ich weiß nicht, was ein Jacuzzi ist, von René und Jesse. Jetzt habe ich den beiden geantwortet und meinte, frech, wenn ihr jetzt noch eine Sprachnachricht schickt, reicht es mir. Aber ich wollte natürlich eine. Und dann schreiben die beiden jetzt auch einfach, statt eine Sprachnachricht zu schicken, nee, fällt aus, wegen Entspannung im Pool. Einfach in der Sendung die Geschichte raushauen und gut.
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1: Ungemütlich und durchwachsen. Also zwischendurch kann auch mal die Sonne rauskommen, aber dann gibt es auch Momente, dass es teilweise wirklich minutenlang richtig doll schüttet. Heute Nacht sollen die Schauer überwiegend nachlassen, außer an der Küste. Da ist weiterhin Regen möglich. Wir haben jetzt gerade 18 Grad in Bad Beda-Kesa. 17 sind es in Bremerhaven-Geestemünde.
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1: Und die hat Nico Wodig. Und tanken wird offensichtlich ja immer teurer in Deutschland.
2: Ja, jeden Tag wird ein neuer Negativrekord geknackt. Dann will die Bundesregierung härter gegen Sozialleistungsbetrug vorgehen. Und die Wilhelm-Kaisen-Brücke in Bremen ist am Nachmittag voll gesperrt worden. Tanken in Deutschland ist so teuer wie noch nie. Die Bundesregierung hat bereits Gegenmaßnahmen angekündigt. Unklar ist noch welche. Im Gespräch ist zum Beispiel, die Mehrwertsteuer auf Sprit zu senken. Aus Berlin berichtet Jan Zimmermann.
3: Entlastungen sollen schnell kommen, sagte Regierungssprecher Cornelius in Berlin. Derzeit würden in der Koalition verschiedene Möglichkeiten finanziell und rechtlich geprüft. Wann genau eine Entscheidung gefällt wird, ist weiterhin offen. In der Union werden Steuersenkungen favorisiert, um die Spritpreise zu drücken. Fraktionschef Frei sprach sich dafür aus, die Mehrwertsteuer zu senken, von 19% auf 7%. Der CDU-Politiker forderte bei RTL eine schnell umsetzbare Maßnahme zum 1. Oktober. Bundeswirtschaftsministerin Reiche von der CDU kann sich auch Direktzahlungen an Menschen vorstellen, die wenig Geld verdienen und besonders unter den hohen Preisen für Benzin und Diesel leiden.
2: Die Bundesregierung will härter gegen den Missbrauch von Sozialleistungen vorgehen. Ein entsprechender Aktionsplan liegt dem ARD-Hauptstadtstudio vor. Tim Aßmann berichtet.
4: Menschen aus osteuropäischen EU-Ländern wie Bulgarien oder Rumänien werden nach Deutschland geholt, in heruntergekommenen Wohnungen untergebracht und mit Scheinarbeitsverhältnissen ausgestattet, um dann Sozialleistungen wie Kinder- oder Wohngeld beziehen zu können. Auch um solche Fälle von Leistungsbetrug durch organisierte Banden effizienter bekämpfen zu können als bisher, haben Bundesarbeitsministerium und Bundesinnenministerium einen gemeinsamen Aktionsplan erarbeitet. Das Papier liegt im ARD-Hauptstadtstudio vor. Schwerpunkt der Pläne: Maßnahmen gegen Sozialleistungsmissbrauch im Zusammenhang mit der Zuwanderung aus EU-Staaten. Durch mehr Datenabgleich zwischen den Behörden soll besser erkannt werden können, wer unberechtigt Leistungen bezieht. Auch ein schärferes Vorgehen gegen Vermieter von sogenannten Schrottimmobilien und gegen Schwarzarbeit ist Teil des Aktionsplans.
2: Deutschland ist in einem europaweiten ÖPNV-Vergleich von Greenpeace zurückgefallen. Und zwar vom 4. auf den 5. Platz. Hinter Luxemburg, Malta, Slowenien und Österreich. Verglichen wurden unter anderem die Ticketpreise. Greenpeace kritisierte zum Beispiel, dass das Deutschland-Ticket immer teurer wird. Am schlechtesten wurde das Nahverkehrsangebot in Finnland bewertet. Pünktlichkeit spielte bei der Untersuchung keine Rolle. Die Wilhelm-Kaisen-Brücke in der Bremer Innenstadt ist am Nachmittag voll gesperrt worden. Grund war laut Polizei ein Hinweis auf einen verdächtigen Gegenstand. Gefunden wurde aber nichts, Staus gab es aber trotzdem. Das waren die vier News mit Nico Wodrich.
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1: A1 Hamburg Richtung Osnabrück zwischen dem Bremer Kreuz und Aßen 6 Kilometer stockend. In der Gegenrichtung auf der 1 zwischen Dreieckstur und Aßen 5 Kilometer stockend. A7 Hannover Richtung Hamburg zwischen Mellendorf und Berghof 3 Kilometer stockend. Ein Blitzer ist aufgebaut auf der A28 Leer Richtung Oldenburg. Kurz vor der Abfahrt Wechleu. 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
1: So, wenn ihr weitere Frechheiten hier über die 0421-246-666 zum Beispiel mitteilen wollt, wo ihr zum Beispiel gerade ungewöhnlicherweise zu dieser Jahreszeit im Urlaub seid und ihr wollt uns neidisch machen, dann könnt ihr das über diese Nummer machen. Ihr könnt aber auch netterweise Blitzer melden. Also entscheidet euch für eine Seite. Wir freuen uns so oder so über Reaktionen. Bremen 4 erreicht ihr, also uns, unter 0421-246-666. Und Matze Hoppe bin ich. Ich freue mich wirklich über alle Nachrichten in alle Richtungen. Moin.

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0: Also wenn ein Anruf um kurz vor 7 morgens kommt, ich würde da nicht rangehen. Ich würde mir denken, sag mal, lasst mich in Ruhe. Wer will was um diese Zeit? Ich kann euch aber sagen, wenn ihr hier um kurz vor 7 nicht rangegangen wärt, das wäre fatal gewesen.
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0: Und Annika musste rangehen und sich mit dem Mannschaftsnamen melden, sonst wäre eh Essig gewesen, weil so hat sie 1000 Euro für die Mannschaftskasse bekommen. TSG Westerstede, das ist im Landkreis Ammerland. Aber Annika dachte sich um kurz vor 7 bei dem Anruf heute Morgen natürlich auch.
2: Oh, ich war ein bisschen aufgeregt, ehrlich gesagt, weil ich gedacht habe, wer ruft mich um 7 morgens an? Und als ich dann rangegangen bin und auch noch TSG gesagt hat, man macht ja manchmal auch so einfach, sagt man ja Sachen, die man vielleicht dann doch nicht sagen wollte. Ich habe mich richtig gefreut, richtig, richtig toll gefreut.
3: Janis schwimmt auch bei der TSG. Seit wie vielen Jahren, Janis?
4: Ich glaube seit 6.
3: Hast du das jetzt mitgekriegt, dass wir heute hier sind und euch 1000 Euro geben? Was war so dein Gefühl?
4: Ja, das Gefühl an Aufregung und an Fröhlichkeit. Lauf, einfach mich zu freuen.
3: Glückliche Kindergesichter hier bei der TSG in Westerstede. Und natürlich wollen die Kinder auch noch was sagen. Damit es im Chor ist, sage ich jetzt 1, 2, 3.
5: Dankeschön, liebe Lieder.
0: Jo, und weil das im Hintergrund so gerauscht hat, ne, die sind am Schwimmen, für euch zur Info. Deswegen, wir waren da auf jeden Fall in einem Schwimmbad. Und die 1000 Euro gehen nach Westerstede. Und die nächsten 1000 Euro gehen morgen früh im besten Fall an euren Verein. Das ist auch die letzte Chance. Bremen 4 Mannschaftskasse heißt das Ganze. Und ihr tragt euren Verein und ein paar wenige Kontaktdaten jetzt am besten schnell ein auf bremen4.de.
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Rihanna, Only Girl in the World hier auf Bremen 4. Und jetzt gibt's noch neue Musik um kurz vor 4:30, gemacht aus Deutschland von Tiffany Ares. Hier ist Find Me.

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1: Kurz nach 5:30 jetzt. Wir starten mit der A1 Hamburg Richtung Bremen. Die Ausfahrt Sittensen ist nach wie vor gesperrt. Da gibt es Bauarbeiten bis morgen 13 Uhr steht hier. A1 Hamburg Richtung Osnabrück zwischen Bremer Kreuz und Asten 6 Kilometer stockend. In der Gegenrichtung zwischen Dreieckstur und Asten 5 Kilometer stockend. A7 Hannover Richtung Hamburg zwischen Mellendorf und Berghof 3 Kilometer stockend. Und ein Blitzer auf der A28, Leerrichtung Oldenburg, vor der Abfahrt Wächloy. Matze Hoppe bin ich. Der nächste Song klingt von Anfang an so ein bisschen experimentell. Irgendwie mag ich alleine hier diesen Anfang. Diese Gitarre, dann das Gepfeife da, gemacht von Ray Garvey und Imran. Hier ist Rivers bei Bremen 4.

frage mich ja manchmal, ob die sich das ausdenken, wenn die so sagen, Server ist abgestürzt. Ich würde es auch machen, wenn ich Tickets verkaufen würde, würde ich einfach sagen, Server ist abgestürzt. Die Nachfrage war zu groß. Bei Kraftklub glaube ich das jetzt mal, weil der Run auf die Tickets definitiv sehr groß sein wird. Die gehen ja auf Arena-Tour und um 16 Uhr sind die ersten Tickets vielleicht schon rausgegangen, aber die Server sind abgestürzt. Deswegen ab 17 Uhr, wenn ihr Interesse habt, gleich nochmal die Chance für Kraftklub-Tickets. Server ist angeblich abgestürzt. So, The Script als nächstes mit neuer Musik hier auf Bremen 4. Man in the Arena heißt er.

0: So, hier ist Bremen 4 und es geht um ausrangierte Kolleginnen und Kollegen. Nicht bei euch bei der Arbeit, sondern in dieser Serie hier in der 6. Staffel. Ausrangierte MI5-Agentinnen und Agenten in Slow Horses. Das ist so ein bisschen das Gegenteil zu James Bond. Gary Oldman ist der Boss und der spielt den kaputten und immer schlecht gelaunten Oberspion. Und dieses Mal in der neuen Staffel, die jetzt raus ist, haben es unbekannte Killer auf seine Agenten abgesehen und töten einen nach dem anderen.
1: Jeder, der je im Slowhaus gearbeitet hat, ist jetzt ein Ziel.
2: Es ist ein Blutbad.
3: Ich kann das nicht oft genug sagen. Tauchen Sie unter, klar? Handyverbot für alle.
4: Ja?
3: Was an Untertauchen haben Sie nicht verstanden?
0: Oh, das hätte ja ich sein können, der da die Vibration noch anhatte und da Ärger kriegt. Eieiei. Also jede Menge britischer Humor und eine Spionage-Thriller-Serie. Slow Horses, ein Fall für Jackson Lamb. Ist jetzt in die 6. Staffel gegangen, ab heute bei Apple TV und eine ganze Menge Emmys schon gewonnen, zigmal nominiert worden. Also lohnt sich, glaube ich, sehr. Alleine dafür spricht er, dass die 6. Staffel jetzt raus ist von Slow Horses.

Ja, nicht nur Fersengold spielen beim Tag der Deutschen Einheit in Bremen bei den ganzen Festlichkeiten, sondern auch Kamrad, habt ihr gerade gehört, und der spielt dann auch kostenlos in Bremen bei diesen Feierlichkeiten rund um den Tag der Deutschen Einheit. Könnt ihr euch schon mal merken, auf der Radio Bremen Bühne. Das Schönste ist ja, selbst wenn ihr nur so mittelmäßig interessiert seid, ihr könnt einfach vorbeigehen, weil ihr zahlt da nichts an Eintritt. Das ist das Schöne. Kamrad, gerade gehört bei Bremen 4 mit Love Sober. Sweet.

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0: Manu Diao mit Dance with Somebody hier auf Bremen 4 um 17 Uhr.
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0: Und das ist durchwachsen und entscheidungsschwach auf jeden Fall. Also wenn ich Wetter machen würde, ich würde es nicht besser machen. Aber es ist heute eine Mischung aus immer ein bisschen Sonne und dann zwischendurch auch echt viel Regen. 17 Grad in Uwelgönne, 17 auch in Wanner. Heute Nacht lassen die Schauer nach, außer an der Küste, da weiterhin Regen möglich. Morgen insgesamt noch mehr Wolken.
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0: Mit Nico Wodrich und tanken wird ja immer teurer in Deutschland.
2: Ja, jeden Tag wird ein neuer Negativrekord geknackt. Dann will die Bundesregierung härter gegen Sozialleistungsbetrug vorgehen. Und die Wilhelm-Kaisen-Brücke in Bremen ist am Nachmittag voll gesperrt worden. Tanken in Deutschland ist so teuer wie noch nie. Die Bundesregierung hat bereits Gegenmaßnahmen angekündigt. Unklar ist noch, welche das sind. Im Gespräch ist zum Beispiel, die Mehrwertsteuer auf Sprit zu senken. Aus Berlin berichtet Jan Zimmermann.
3: Entlastungen sollen schnell kommen, sagte Regierungssprecher Cornelius in Berlin. Derzeit würden in der Koalition verschiedene Möglichkeiten finanziell und rechtlich geprüft. Wann genau eine Entscheidung gefällt wird, ist weiterhin offen. In der Union werden Steuersenkungen favorisiert, um die Spritpreise zu drücken. Fraktionschef Frei sprach sich dafür aus, die Mehrwertsteuer zu senken, von 19% auf 7%. Der CDU-Politiker forderte bei RTL eine schnell umsetzbare Maßnahme zum 1. Oktober. Bundeswirtschaftsministerin Reiche von der CDU kann sich auch Direktzahlungen an Menschen vorstellen, die wenig Geld verdienen und besonders unter den hohen Preisen für Benzin und Diesel leiden.
2: Die Bundesregierung will härter gegen den Missbrauch von Sozialleistungen vorgehen. Ein entsprechender Aktionsplan liegt dem ARD-Hauptstadtstudio vor. Tim Aßmann berichtet.
4: Menschen aus osteuropäischen EU-Ländern wie Bulgarien oder Rumänien werden nach Deutschland geholt, in heruntergekommenen Wohnungen untergebracht und mit Scheinarbeitsverhältnissen ausgestattet, um dann Sozialleistungen wie Kinder- oder Wohngeld beziehen zu können. Auch um solche Fälle von Leistungsbetrug durch organisierte Banden effizienter bekämpfen zu können als bisher, haben Bundesarbeitsministerium und Bundesinnenministerium einen gemeinsamen Aktionsplan erarbeitet. Das Papier liegt im ARD-Hauptstadtstudio vor. Schwerpunkt der Pläne: Maßnahmen gegen Sozialleistungsmissbrauch im Zusammenhang mit der Zuwanderung aus EU-Staaten. Durch mehr Datenabgleich zwischen den Behörden soll besser erkannt werden können, wer unberechtigt Leistungen bezieht. Auch ein schärferes Vorgehen gegen Vermieter von sogenannten Schrottimmobilien und gegen Schwarzarbeit ist Teil des Aktionsplans.
2: Deutschland ist in einem europaweiten ÖPNV-Vergleich von Greenpeace zurückgefallen. Und zwar vom 4. auf den 5. Platz. Hinter Luxemburg, Malta, Slowenien und Österreich. Verglichen wurden zum Beispiel die Ticketpreise. Greenpeace kritisierte, dass das Deutschland-Ticket immer teurer werde. Am schlechtesten wurde das Nahverkehrsangebot in Finnland bewertet. Pünktlichkeit spielte bei der Untersuchung aber keine Rolle. Die Wilhelm-Kaisen-Brücke in der Bremer Innenstadt ist am Nachmittag voll gesperrt worden. Grund waren laut Polizei Hinweise auf einen verdächtigen Gegenstand. Gefunden wurde aber nichts. Das waren die vier News mit Nico Wodrich.
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0: A27 Bremen Richtung Walsrode. Da liegen Fahrzeugteile zwischen Achim Ost und Langwedel. Dann A1 Hamburg Richtung Osnabrück zwischen Bremer Kreuz und Asten 6 Kilometer stockend. In der Gegenrichtung zwischen Dreieckstur und Asten 5 Kilometer stockend. A7 Hannover Richtung Hamburg zwischen Mellendorf und Berghof 3 Kilometer stockend. A27, da gab es einen Unfall. Bremen Richtung Bremerhaven zwischen Industriehäfen und Bremen Nord 4 Kilometer Stau mindestens. Mir wird dann eine halbe Stunde mehr angezeigt. Und Blitzer keine mehr.
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0: Mit Matze Hoppe. Hallo erstmal. Und Fanta 4, kommen wir am 3.10. nach Bremen zu der Einheitsfeier. Und wir spielen die jetzt auch. Und weil ständig Nachrichten kommen, wann ist es denn jetzt soweit mit den Tickets? Ihr schreibt ja die ganze Zeit Mitte September. Ich kann, darf noch nichts final sagen, aber an eurer Stelle. Und damit mache ich mich ja nicht angreifbar. Würde ich mal bremen4.de im Auge behalten. Und ganz wichtig, diese Woche könnte da was passieren. So, mit der Info könnt ihr jetzt machen, was ihr wollt. Ich würde diese Woche noch ab und zu aktualisieren Richtung Wochenende bremen4.de.

0: Boah, ich weiß einfach noch genau, wie wir da vor 20 Jahren, egal ob Mädchen oder Junge, so richtig hingeschmolzen sind bei dieser Szene hier.
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0: Eieieiei. Und der Macher von diesem Song hier, Zac Efron, der hat sich ordentlich verändert. Vor allem im Gesicht und der Film, also High School Musical und der Song, werden heute 20 Jahre alt. Die Frage ist, was wurde aus den Stars von damals? Bremen 4 Promi-Expertin Alex Sehm. Zac Efron hatte ja einen heftigen Unfall irgendwie, ne?
2: Zac hatte sich 2013 bei einem Sturz zu Hause den Kiefer gebrochen. Der musste sogar verdrahtet werden. Danach veränderten sich seine Gesichtszüge und seine Gesichtsformen sehr deutlich. Er sah nicht mehr ganz so jungenhaft aus. Trotzdem hält sich bis heute hartnäckig das Gerücht, er habe sich komplett umbauen lassen. Und auch seine Karriere hat sich verändert. Aus dem Teenie-Schwarm ist ein ziemlich ernsthafter Schauspieler geworden. Zwar mit ein paar Filmplops, ich sag nur Baywatch-Neuauflage. Ja, aber auch mit einigen Kritikererfolg.
0: Also neben Zac Efron war natürlich Vanessa Hudgens in der weiblichen Hauptrolle. Sie war ja die Partnerin Gabriella und für einige Jahre ja auch im echten Leben zusammen gewesen. Wie sieht es heute bei den beiden aus?
2: Also heute haben die zwei offenbar keinen Kontakt mehr. Oh. Vanessa sagte schon vor Jahren, sie habe Zac komplett aus den Augen verloren. Und bei ihr selbst war der Weg auch ziemlich heftig. Mit 18 landeten private Nacktfotos von ihr im Netz, einer ihrer schlimmsten Momente. Danach wollte sie ganz bewusst raus aus dem braven Disney-Image und aus dem Filmbusiness. Heute produziert sie allerdings sehr viel und legt Wert auf ihr Privatleben. Sie ist verheiratet und hat zwei kleine Kids.
0: Aber auch komplett die Illusion zerstört, oder? Früher so das Traumpaar, nicht nur im Film, sondern auch im echten Leben und jetzt einfach kein Kontakt mehr. Okay, woher kam das? Dann gab es bei High School Musical auch noch die Gegnerin von Gabriella, gespielt von Ashley Tisdale. Sag noch eben, wie ging das bei der im echten Leben weiter?
2: Also Vanessa und Ashley waren jahrelang beste Freundinnen. Vanessa war sogar Ashleys Trauzeugin. Inzwischen sprechen die beiden aber wenig bis nichts miteinander. Aber einen großen offiziellen Streit hat es nie gegeben. Die Freundschaft ist nur ziemlich abgekühlt. Ich glaube, das kennen die meisten auch. Das passiert manchmal über die Jahre. Ashley ist übrigens auch zweifach Mama und beruflich einen etwas anderen Weg gegangen. Sie arbeitet als Synchronsprecherin und ist Unternehmerin und das sehr erfolgreich.
0: Okay, aber das von damals, dass alle so dicke waren und teilweise richtig viel Kontakt hatten, hat sich einfach komplett geändert. Teilweise Funkstille.
3: So.

0: Despacito.
1: Ja, Despacito von Luis Fonsi und Daddy Yankee, ein Song, bei dem ich finde, man immer so ein bisschen das Gefühl hat, dass man so ansatzweise Spanisch versteht, aber wenn man dann da ist, dann fällt einem auf, oioioi, so viel ist es denn ja doch gar nicht, bis auf Gracias und auf einmal kann man vielleicht noch ein Bier bestellen. So, Despacito haben wir gerade gehört bei Bremen 4 und gleich geht's weiter mit New Soul.
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0: So, wir haben es jetzt genau 5:30.
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0: Naja, kurz vor 5:30 auf jeden Fall. In wenigen Sekunden gucken erstmal auf die A1 Hamburg Richtung Osnabrück zwischen Bremer Kreuz und Asten 5 Kilometer stockend. A1 Osnabrück Richtung Bremen zwischen Dreieckstur und Asten 5 Kilometer Stau. A7 Hannover Richtung Hamburg zwischen Mellendorf und Schwaben steht 6 Kilometer stockend. A27 Bremen Richtung Bremerhaven zwischen den Abfahrten Bremen-Überseestadt und Bremen-Nord gab es einen Unfall. Dadurch mittlerweile 8 Kilometer Stau. Es dauert mindestens eine Dreiviertelstunde länger. Blitzer habe ich einen auf der B75, wenn ihr aus Delmenhorst Richtung Bremen reinfahrt. Bei der Tankstelle wird gerade geblitzt.
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0: So, und da gibt es jetzt Musik aus Deutschland und zwar gemacht von Topic um 5:30 am Mittwoch. Dieser Song hier heißt Lucky Ones bei Matze Hoppe. Moin.
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Okay, was war denn das auf einmal für eine Party? Damit habe ich hier gerade gar nicht gerechnet. Lucky Ones von Topic und Carte Blanche bei Bremen 4. Und David Guetta und Sia jetzt mit Titanium. Es geht auch ein bisschen partymäßig. Erstmal weiter.

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Also seit 5:30 läuft hier relativ viel Partymusik auf einmal bei Bremen 4. Das war Robin Schulz, gerade DJ mit Embers zusammen mit Easy Bisu hier auf Bremen 4. Ich an der Stelle übergebe jetzt gleich an June Koch, weil die Nachmittagssendung ist rum. Aber die Spätschicht geht gleich weiter, unter anderem mit ganz viel, eigentlich meistens fast ausschließlich, neue Musik. June Koch übernimmt und Matze Hoppe ist morgen wieder da. Dieser Song hier ist gemacht von Owl City. Auch so ein bisschen so ein Throwback-Song. Fireflies heißt der.

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1: 18 Grad in Stade, in Sande 19 Grad. Ja, das ist so das Maximum, was wir heute noch bekommen. Die Sonne kommt heute Abend aber schon noch einmal hervor. Morgen dann eigentlich das gleiche Spiel wie heute. Wieder dichte Wolken, kurze Auflockerung und die Sonne kommt raus. Und Regen, Schauer, Regen, Wolken, Sonne. Das ist der Mix für morgen bei 13 Grad.
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1: Mit Nico Wodrich. Die Bundesregierung plant Entlastungen für Autofahrer.
2: Tanken wird nämlich immer teurer. Dann soll Social Media für Kinder unter 13 EU-weit verboten werden. Und in Oldenburg beginnt das Filmfestival. Tanken in Deutschland ist so teuer wie noch nie. Die Bundesregierung hat bereits Gegenmaßnahmen angekündigt. Unklar ist noch, welche das sein sollen. Aus Berlin berichtet Jan Zimmermann.
3: Entlastungen sollen schnell kommen, sagte Regierungssprecher Cornelius in Berlin. Derzeit würden in der Koalition verschiedene Möglichkeiten finanziell und rechtlich geprüft. Wann genau eine Entscheidung gefällt wird, ist weiterhin offen. In der Union werden Steuersenkungen favorisiert, um die Spritpreise zu drücken. Fraktionschef Frei sprach sich dafür aus, die Mehrwertsteuer zu senken, von 19% auf 7%. Der CDU-Politiker forderte bei RTL eine schnell umsetzbare Maßnahme zum 1. Oktober. Bundeswirtschaftsministerin Reiche von der CDU kann sich auch Direktzahlungen an Menschen vorstellen, die wenig Geld verdienen und besonders unter den hohen Preisen für Benzin und Diesel leiden.
2: Die Bundesregierung will härter gegen den Missbrauch von Sozialleistungen vorgehen. Ein entsprechender Aktionsplan liegt dem ARD-Hauptstadtstudio vor. Es geht dabei vor allem um Missbrauch im Zusammenhang mit Zuwanderung. Die Behörden sollen sich künftig besser untereinander absprechen. Wer per Haftbefehl gesucht wird, soll auch keine Grundsicherung mehr bekommen. EU-Kommissionspräsidentin Ursula von der Leyen will Social Media für Kinder unter 13 verbieten. Kinder würden ihrer Kindheit beraubt, sagte sie vor dem Europaparlament. Von der Leyen will morgen einen konkreten Gesetzentwurf vorstellen. Bis es EU-weit neue Regeln gibt, wird aber wohl noch einige Zeit vergehen. Familienministerin Karin Prien will deshalb bis Jahresende eine Übergangslösung vorschlagen. In Oldenburg beginnt das internationale Filmfestival. Zum allerersten Mal wird das Festival mit einem Dokumentarfilm eröffnet. Christine Hunfeld mit den Einzelheiten.
4: Für Strange Neighbors, zu Deutsch Fremde Nachbarn, hat die Regisseurin Mie Steinbach über viele Jahre die ungestörte Natur auf der künstlichen Elbinsel Schwarztonnensand bei Drochtersen beobachtet. Festivalleiter Thorsten Neumann.
5: Das hat mich selten sowas, ein Film so mitgenommen und so begeistert. Ich glaube, das ist ein Kunstwerk und das ist ein Meisterwerk.
4: Viele Gäste werden heute Abend schon über den roten Teppich beim Oldenburgischen Staatstheater laufen. Zum Beispiel Oliver Kuritke, Hauptdarsteller in der schwarzen Komödie Super Buhai. Auch der gebürtige Oldenburger Jan-Georg Schütte spielt mit. Morgen ist Deutschlandpremiere vor dem Kinostart im November.
2: Das waren die vier News mit Nico Wodrich.
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1: 18.02 Uhr. A1 Hamburg Richtung Bremen. Die Ausfahrt Sittensen ist wegen Bauarbeiten bis morgen 13 Uhr gesperrt. A1 Hamburg Richtung Osnabrück zwischen Bremer Kreuz und Asten 5 Kilometer stockender Verkehr. A1 Osnabrück Richtung Bremen zwischen Dreieckstur und Bremen-Asten 5 Kilometer Stau. A7 Hannover Richtung Hamburg zwischen Mellendorf und Schwarmstedt 5 Kilometer stockender Verkehr. A27 Bremen Richtung Bremerhaven zwischen Bremen-Überseestadt und Bremen-Nord 8 Kilometer Stau. Und in Bremen auf der B6 zwischen Hochschulring und Stefanibrücke staut es sich in beide Richtungen. Da stand ich eben gerade noch drin, liebe Freunde. Ich kann euch mal sagen, es bringt nichts, eine Umleitung zu fahren und dann wieder auf die Hauptstraße drauf zu müssen. Das dauert nämlich viel länger, bleibt auf der Hauptstraße. Mein Navi hat mir das nämlich gesagt, ich soll das machen, das war dämlich. So, Blitzer. B75, Delmenhorst auf Höhe der Tankstelle in Richtung Bremen steht einer. Dann in Bremen, Bremenhavener Straße auf Höhe der Kartbahn stadteinwärts und in Karlshöfen am Ortsausgang in Richtung Hüttenbusch. In beide Richtungen wird geblitzt. Vielen Dank fürs Durchgeben. Wenn ihr noch mehr Blitzer seht, gebt sie gerne durch unter der 0421 246 666.
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1: Ihr Lieben, kommt gut an. Eine gute Fahrt, wo immer ihr auch hinfahrt. Geht, spaziert, rennt, fliegt, was auch immer. Wir sind dabei mit Bremen 4 in der Spätschicht und mir, June Koch.

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Santana mit Smooth. Anders könnte dieser smooth Song auch nicht heißen. So, schlafe ich mit ihm oder nicht? Obwohl er verheiratet ist. Das ist ungefähr so zwischen Vernunft und Verlangen. Und da sind auch Alex Zinn und Katie. Mit Bad Intentions. Ja, und da gibt es jetzt irgendwie die Menschen, die das gehört haben und denken, was, der ist verheiratet? Nein, natürlich schläfst du nicht mit dem. Und es gibt die, die denken, ja gut, er ist verheiratet, aber klar, wenn du mit ihm schlafen willst, dann schlaf mit ihm. Und so spaltet sich dann die Gesellschaft in zwei Lager. Bad Intentions singt genau davon, von diesem Gefühl zwischen Vernunft und dem, was richtig ist und dem Verlangen und dem, was vielleicht auch ein bisschen falsch ist, zu pendeln und sich dann zu entscheiden. Alex Zinn und Kaylee, jetzt für euch bei Bremen 4.

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0: September City, Self-Aware.
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0: Um 18.30 Uhr A1 Hamburg Richtung Bremen. Die Ausfahrt Sittensen ist wegen Bauarbeiten bis morgen 13 Uhr gesperrt. Auf der A1 Bremen Richtung Osnabrück zwischen Uphusen, Bremen-Mahndorf und Asten 3 Kilometer stockender Verkehr. Und auf der A7 Hannover Richtung Hamburg zwischen Mellendorf und Schwarmstedt 4 Kilometer stockender Verkehr. Wir haben mittlerweile 4 Blitzer auf unserer Liste. Die habt ihr durchgegeben. Vielen Dank dafür. Auf der A1 zwischen Asten und Brinkum auf Höhe des Parkplatzes. B75 Delmhorst auf Höhe der Tankstelle in Richtung Bremen. In Bremen auf der Bremerhavener Straße auf Höhe der Kartbahn stadteinwärts. Und Karlshöfen am Ortsausgang in Richtung Hüttenbusch. In beide Richtungen wird geblitzt. Auf der Playlist habe ich jetzt in der Spätschicht Gracie Abrams' Look at My Life. Und das machen wir jetzt auch. Wir gucken uns jetzt mal ihr Leben an. Gracie Abrams für euch.

Ein Lächeln. Was passiert da eigentlich genau im Kopf? Ich weiß, dass ihr das alles schon vielleicht mal gehört habt, aber nur mal ein kleiner Reminder, wie Lächeln einen dann doch den Tag versüßen kann. Es werden Endorphine und Dopamine ausgeschüttet. Ja, also das ist gut, das macht uns glücklich. Das hilft gegen Schmerzen, wenn wir zum Beispiel Kopfschmerzen haben, kann Lächeln helfen. Das ist einfach Wahnsinn. Es reguliert den Stressabbau, Stresshormone werden ausgeschüttet, dadurch beruhigen wir uns. Und das finde ich eigentlich am schönsten am Lächeln, die Ansteckung und Nachahmung. Wenn ihr lächelt, dann lächelt vielleicht auch euer Gegenüber. Und der läuft dann wieder los und dann lächelt der dessen Gegenüber und so weiter und so fort. Und so kann ein Lächeln, das ungefähr 2 Sekunden dauert, ja, vielleicht dazu führen, dass die ganze Welt irgendwann lächelt. So, jetzt sind wir sehr pathetisch geworden. Lily Allen mit Smile. Ja, einmal lächeln jetzt.

Milky Chance mit Passion. Späti, das ist so ein Wort, ne? Zum Späti heißt der Song von Danger Dan, den wir gleich hören. Und Späti ist ja ein Begriff, den man hier im Norden, in Bremen zumindest, ja, hört, aber nicht selber benutzt, wenn man aus Bremen kommt. Come on, wir sagen Kiosk, ist ja ganz klares Ding. Späti ist so ein, ja, Berlin-Leipzig-DDR-Ding halt so, ne? Aber wir wissen alle, was gemeint ist, ist ja klar. So, aber wo kommt es eigentlich her, dieses Wort? Späti ist ja klar, Spätverkauf oder so, aber Kiosk, das ahnt ihr nicht. Das kommt nämlich aus dem Persischen, von Kusk. Das heißt Pavillon auf Persisch. Und dadurch, dass wir halt so Seehandel und sowas hatten, ne, sind hier halt solche Wörter auch angekommen und wurden weitergetragen. Und daraus ist dann nicht Kusk für Pavillon, sondern Kiosk entstanden. Fand ich irgendwie spannend. Ja, in NRW sagen sie übrigens Trinkhalle dazu. Das ist ja immer wieder typisch, ne? Nur am Saufen da drüben.

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0: Das ist der Sonnentanz, obwohl die Sonne gerade untergeht. 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
0: Wilhelmshaven 18 Grad und Stur 17 Grad. Es bleibt auf jeden Fall die nächsten Stunden noch trocken. Heute Nacht kann es wieder regnen und auch morgen haben wir wieder Wolken am Start und auch Gewitter eventuell. Aber vor allen Dingen wird es feucht fröhlich. Die Sonne kommt allerdings auch mal raus. Die will ich nicht unter den Teppich kehren quasi. Und das Ganze morgen dann bei 16 bis zu 20 Grad.
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2: Mit Jens Farbig, guten Abend. Auch Wirtschaftsministerin Reiche spricht sich für Mehrwertsteuersenkung bei Spritpreisen aus. EU-Parlament stimmt für große Zollreformen. Tierschützer zeigen zwei Hähnchen-Maststallbetreiber in Niedersachsen an. Das Wetter heute Abend wechselnd bewölkt mit einzelnen Schauern. Abendtemperaturen bis 16 Grad. Angesichts der hohen Spritpreise hat sich jetzt auch Wirtschaftsministerin Katharina Reiche für eine vorübergehende Senkung der Mehrwertsteuer ausgesprochen. Die Steuer für Kraftstoffe solle von 19% auf 7% gesenkt werden, sagte die CDU-Politikerin am Rande des G20-Energieministertreffens in den USA. Evi Seibert berichtet.
3: Die Wirtschaftsministerin sagte, sie wisse um die Sorgen der Bürger, wenn sie morgens tanken müssten. Reiche ist auch für direkte Zahlungen an einkommensschwache Haushalte. Das Problem dabei, der Staat hat immer noch keinen funktionierenden Auszahlungsmodus, weil er nur von jedem fünften Bürger die Kontodaten hat. Reiche sprach sich nochmal dagegen aus, einen Spritpreisdeckel einzuführen. Das würde ihrer Meinung nach in einem großen Flächenland wie Deutschland nicht funktionieren, weil der Sprit auch kostenintensiv zu entlegenen Orten gebracht werden müsste. Auch die Übergewinnsteuer überzeugt sie nicht. Die hält die Wirtschaftsministerin rechtlich für zu kompliziert.
2: Das EU-Parlament hat für eine große Zollreform gestimmt. Damit will die EU unter anderem besser auf die Paketflut aus Asien reagieren. Die Mitgliedstaaten hatten bereits ihr Okay dazu gegeben. Sarah Lopez mit Einzelheiten.
4: Spätestens am 1. November soll es für jedes Produkt, das von einem Online-Anbieter außerhalb der EU verkauft und direkt an den Kunden in der EU geschickt wird, eine neue Gebühr geben. Wie hoch diese neue Gebühr sein wird, das muss die EU-Kommission noch festlegen. Mit der neuen EU-Reform soll es zukünftig außerdem eine neue zentrale digitale Zollplattform geben. Die soll mehr als 100 Systeme ersetzen, die aktuell von den nationalen Zollbehörden genutzt werden.
2: Bei den Staatsanwaltschaften in Deutschland gibt es so viele unerledigte Akten wie noch nie. Das hat der Deutsche Richterbund mitgeteilt. Auch in den Ländern Bremen und Niedersachsen sind die Zahlen gestiegen. Aus der Regionalredaktion Buten und Binnen, Sven Weingärtner.
5: Im ersten Halbjahr dieses Jahres lagen bei der Staatsanwaltschaft Bremen fast 17.500 unerledigte Verfahren. Das sind rund 900 mehr als im Vorjahreszeitraum. In Niedersachsen gab es zur Jahresmitte mit mehr als 82.000 unerledigten Verfahren einen neuen Höchststand der vergangenen Jahre. Anders als in Niedersachsen und im Bundesschnitt ist in Bremen allerdings die Zahl der neuen Fälle zurückgegangen. In der ersten Jahreshälfte wurden knapp 34.600 Eingänge gezählt.
2: Die Bundespolizei hat an der Grenze zwischen Niedersachsen und den Niederlanden ihre Kontrolltaktik geändert. An der Autobahn 280 bei Bunde im ostfriesischen Landkreis Leer und an der Bundesstraße 402 bei Twist im Emsland gibt es nach Angaben der Bundespolizei keine stationären Kontrollen mehr. Stattdessen werde im gesamten Bereich der Landesgrenze verstärkt örtlich und zeitlich flexibel kontrolliert. Die Bundespolizei setze auf mobile Streifenkräfte in Uniform und zivil. Auf der Autobahn 30 bei Bad Bentheim bleibt die stationäre Grenzkontrolle dagegen bestehen. Die Tierrechtsorganisation Aninova hat nach eigenen Angaben die Betreiber von zwei Hähnchenmastställen in den Landkreisen Vechta und Stade angezeigt. Dort sollen insgesamt mehr als 60.000 Tiere gehalten werden. Die Aktivisten werfen den Geflügelproduzenten Tierquälerei vor. Das sollen Videoaufnahmen aus den Ställen belegen. Die entsprechenden Aufnahmen sollen unter anderem zeigen, dass kranke und verletzte Tiere sich selbst überlassen werden und dass die Hähnchen beim Ausstallen brutal behandelt werden. Das Unternehmen hat sich zu den Vorwürfen bisher nicht geäußert. Und das waren Nachrichten mit Jens Farbig.
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0: 19.03 Uhr, A1 Hamburg Richtung Bremen. Die Ausfahrt Sittensen ist wegen Bauarbeiten bis morgen 13 Uhr gesperrt. A7 Hannover Richtung Hamburg zwischen Mellendorf und Schwarmstedt. 4 Kilometer stockender Verkehr. Und die A29 Oldenburg Richtung Ahlhorner Heide ist zwischen Wadenburg und Großenkneten wegen einer Nachtbaustelle bis 5 Uhr morgens gesperrt. 4 Blitzer haben wir auf der Liste stehen. A1 zwischen Aasten und Brinkum auf Höhe des Parkplatzes wird geblitzt. Auf der B75 Delmhorst auf Höhe der Tankstelle in Richtung Bremen. Dann in Bremen, Bremerhavener Straße auf Höhe der Kartbahn, Stadt einwärts. Und in Karlshöfen am Ortsausgang in Richtung Hüttenbusch. In beide Richtungen wird geblitzt. Gebt gerne weiterhin Blitzer durch. Ich gebe sie gerne an alle weiter. So machen wir es hier bei Bremen 40421 246 666 und gute Fahrt.
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0: Ah, ja. Da haben wir jetzt Isaac mit We Had It All auf der Playlist. Danach kommt Cats Eye mit Animal. Und danach, liebe Freunde, kommt ein Song. Zudem habe ich so eine groteske Story, die erzähle ich euch in 10 Minuten. Welcher Song ist es? Sunrise Avenue, Hollywood Hills. Ihr könnt ja schon mal raten, worum es gehen könnte. Ihr kommt eh nicht drauf, weil ihr seid hier bei Bremen 4 und June Koch. Moin.

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0: Sunrise Avenue, Hollywood Hills. Und Leute, jetzt kommt die Story, die ich euch angeteasert habe. Diesen Song haben meine Mädels vorm Standesamt in Bremen geschmettert, als ich geheiratet habe. Und zwar, weil ich gesagt hatte, das ist der Song von mir und meinem Mann. Hoffentlich hört er jetzt gerade nicht zu. Macht er aber meistens nicht, von daher ist alles gut. Naja, bis mich mein Mann dann nach ungefähr einer Minute von diesem Song ansprach und mir zugeflüstert hat, was ist das denn für ein schönes Lied? Und ich war so, ach Dussel, hast mal wieder vergessen, dass wir nach Las Vegas reingefahren sind damals und überall waren die Lichter und dann lief dieser Song im Radio und das war dann unser Song, wo wir das erste Mal zusammen die USA erkundet haben und dieses Abenteuer durchlebt haben. Das habe ich in meinem Kopf gehabt, das habe ich ihm nicht gesagt. Und zum Glück habe ich das auch nie wieder thematisiert und das vergessen, weil mir irgendwann, zwei Wochen später, wahrscheinlich nachts schweißgebadet bin ich wach geworden, ist mir eingefallen, du warst nie mit deinem Mann in den USA, in Las Vegas. Ich hatte ihn einfach verwechselt. Das war der Typ davor, mit dem ich davor zusammen war. Ja, bringt das jetzt Glück oder nicht, dass von meinem Ex-Freund der Song zwischen uns an der Hochzeit von mir und meinem Mann geschmettert wurde? Ist auf jeden Fall eine witzige Story, come on.
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Das ist Zoe Wees. Ihr seid bei Bremen 4 und einmal ein Blick auf die Straßen ganz frisch vor sich bitte in beide Richtungen. Auf der A27 Bremen Richtung Bremerhaven. Zwischen Dreieck Bremen, Industriehäfen und Bremen Nord sind Personen auf der Fahrbahn. Passt gut auf.

Vorsicht bitte auf der A7 Hannover Richtung Hamburg zwischen Großburg-Wedel und Mellendorf liegt ein Holzteil. Vorsicht bitte auch in beide Richtungen auf der A27 Bremen Richtung Bremerhaven zwischen Dreieck Bremen Industriehäfen und Bremen Nord. Da sind Personen auf der Fahrbahn. A1 Hamburg Richtung Bremen. Die Ausfahrt Sittensen ist wegen Bauarbeiten bis morgen 13 Uhr gesperrt. Und die A29 Oldenburg Richtung Ahlhorner Heide ist zwischen Wadenburg und Großenkneten wegen einer Nachtbaustelle bis 5 Uhr gesperrt. Blitzer haben wir auch noch einige auf der Liste stehen. Und zwar einer auf der A1 zwischen Asten und Brinkum auf Höhe des Parkplatzes. B75 Delmhorst auf Höhe der Tankstelle in Richtung Bremen. Dann auf der B75 auf Höhe der Abfahrt Kirchhuchting in Richtung Delmenhorst und in Bremen, Bremerhavener Straße auf Höhe der Kartbahn stadteinwärts. Vielen Dank, Leute, fürs Durchgeben. Jetzt sind alle anderen gewarnt und ihr kriegt als Belohnung Ed Sheeran, Martin Garrix, Repeat It.

Ach ja, Texas, Tennessee, Country. We are finally here. Ja, auch bei Bremen 4 ist in Deutschland endlich Country angekommen. Das war Ella Langley, Choosing Texas. Und in keinem Musikgenre ist es ja so dramatisch wie im Country. Deswegen ist es auch so berühmt und so beliebt, glaube ich. Wo der Typ dann einfach eine Stadt vor ihr wählt. He's choosing Texas. Also er geht, Texas ist mehr in seinem Herzen als ich. Und das ist auch in Ordnung. Das kann nur Country, Leute. Muse jetzt für euch und Starlight.

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Lola Young, One Thing. Willkommen bei Bremen 4. Und ich liebe das, Jana, wenn man jemanden beleidigen kann, indem man ihm ein Kompliment macht. Und das können wir jetzt. Denn es gibt so eine Art Worttrend und den hat Meek aufgegriffen. Terminally verbal heißt das. Und das bedeutet, das benutzen wir für eine Person, die einfach nicht den Mund halten kann. So, einfach extrem viel redet. Dauerhaftes Reden. Und terminally verbal, normalerweise würden wir sagen, so jetzt halt doch mal die Schnauze, du redest so viel, du sabbelst. Terminally verbal heißt aber, ach Mausi, du bist einfach unheilbar gesprächig oder chronisch redegewandt. Und damit machen wir ein Kompliment und sagen zeitgleich irgendwie, so und jetzt halt die Backen.

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1: Moskenna, Worshipping the Sun. Neu.

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0: Aktuelle Temperaturen in Barnsdorf 15 Grad und ein bisschen Regen, Wildeshausen auch 15 Grad. Damit gehen wir zur Ruhe. Morgen dann ein buntes Potpourri an Wolken, Sonne, dann wieder Wolken, ein bisschen Regen auf jeden Fall auch und das Ganze bei 17 bis 20 Grad. Am Freitag wiederholt sich das dann nochmal.
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2: Mit Jens Farbig, guten Abend. Wirtschaftsministerin Reichel spricht sich für Senkung der Mehrwertsteuer bei Spritpreisen aus. EU-Parlament stimmt für große Zollreformen. Bundespolizei ändert Kontrolltaktik an der Grenze zu den Niedersachsen. Das Wetter heute Abend wechselnd bewölkt mit einzelnen Schauern. Abendwerte bis 16 Grad. Angesichts der hohen Spritpreise hat sich jetzt auch Wirtschaftsministerin Katharina Reiche für eine vorübergehende Senkung der Mehrwertsteuer ausgesprochen. Die Steuer für Kraftstoffe solle von 19% auf 7% gesenkt werden, sagte die CDU-Politikerin heute am Rande des G20-Energieministertreffens in den USA. Effi Seibert mit Einzelheiten.
3: Die Wirtschaftsministerin sagte, sie wisse um die Sorgen der Bürger, wenn sie morgens tanken müssten. Reiche ist auch für direkte Zahlungen an einkommensschwache Haushalte. Das Problem dabei, der Staat hat immer noch keinen funktionierenden Auszahlungsmodus, weil er nur von jedem fünften Bürger die Kontodaten hat. Reiche sprach sich nochmal dagegen aus, einen Spritpreisdeckel einzuführen. Das würde ihrer Meinung nach in einem großen Flächenland wie Deutschland nicht funktionieren, weil der Sprit auch kostenintensiv zu entlegenen Orten gebracht werden müsste. Auch die Übergewinnsteuer überzeugt sie nicht. Die hält die Wirtschaftsministerin rechtlich für zu kompliziert.
2: Das EU-Parlament hat heute für eine Zollreform gestimmt. Damit will die EU unter anderem besser auf die Paketflut aus Asien reagieren. Die Mitgliedstaaten hatten dazu bereits ihr Okay gegeben. Sarah Lopez berichtet.
4: Spätestens am 1. November soll es für jedes Produkt, das von einem Online-Anbieter außerhalb der EU verkauft und direkt an den Kunden in der EU geschickt wird, eine neue Gebühr geben. Wie hoch diese neue Gebühr sein wird, das muss die EU-Kommission noch festlegen. Mit der neuen EU-Reform soll es zukünftig außerdem eine neue zentrale digitale Zollplattform geben. Die soll mehr als 100 Systeme ersetzen, die aktuell von den nationalen Zollbehörden genutzt werden.
2: Bei den Staatsanwaltschaften in Deutschland gibt es so viele unerledigte Akten wie noch nie. Das hat der Deutsche Richterbund heute mitgeteilt. Auch in den Ländern Bremen und Niedersachsen sind die Zahlen gestiegen. Aus der Regionalredaktion Buten und Binnen, Sven Weingärtner.
5: Im ersten Halbjahr dieses Jahres lagen bei der Staatsanwaltschaft Bremen fast 17.500 unerledigte Verfahren. Das sind rund 900 mehr als im Vorjahreszeitraum. In Niedersachsen gab es zur Jahresmitte mit mehr als 82.000 unerledigten Verfahren einen neuen Höchststand der vergangenen Jahre. Anders als in Niedersachsen und im Bundesschnitt ist in Bremen allerdings die Zahl der neuen Fälle zurückgegangen. In der ersten Jahreshälfte wurden knapp 34.600 Eingänge gezählt.
2: Die Bundespolizei hat an der Grenze zwischen Niedersachsen und den Niederlanden ihre Kontrolltaktik geändert. An der Autobahn 280 bei Bunde im ostfriesischen Landkreis Leer und an der Bundesstraße 402 bei Twist im Emsland gibt es nach Angaben der Bundespolizei keine stationären Kontrollen mehr. Stattdessen werde im gesamten Bereich der Landgrenze verstärkt örtlich und zeitlich flexibel kontrolliert. Die Bundespolizei setze dabei auf mobile Streifen in Uniform und in Zivil. Auf der Autobahn 30 bei Bad Bentheim bleibt dagegen die stationäre Grenzkontrolle bestehen. Und das waren Nachrichten mit Jens Farbig.
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0: 20.03 Uhr, ihr Lieben. A1 Hamburg Richtung Bremen. Die Ausfahrt Sittensen ist wegen Bauarbeiten bis morgen 13 Uhr gesperrt. Und die A29 Oldenburg Richtung Ahlhorner Heide ist zwischen Wadenburg und Großen Kneten wegen einer Nachbaustelle bis 5 Uhr gesperrt. Zwei Blitzer, einer auf der A1 zwischen Aßen und Brinkum auf Höhe des Parkplatzes und B75 auf Höhe der Abfahrt Kirchhuchting in Richtung Delmenhorst. Gebt gerne weiter Blitzer durch. 0421 246 666. Diese Nummer braucht dafür und den Manteau.
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0: Ich weiß gar nicht, was das heißt. Den Manteau. Ja, dann mach mal. Ist das richtig? Ach Mann, das hat meine Oma immer gesagt, aber so eine richtige Übersetzung habe ich eigentlich nie gekriegt. Den Manteau. Und dann ging es raus aus der Küche. Oder es ging irgendwie los. Also es war so ein, wir starten jetzt. Den Manteau. Jun Koch hier, moin.
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So, die Band Kings of Leon, die kennen wir alle schon seit Jahren und die klingt so. Mit viel Drive. Und mit viel Stimme und Gefühl. Und das wird in ihrem 10. Studioalbum nicht Phase sein. Bedimm, habe ich jetzt gerade eben nur gedacht. Das wird sich nämlich auf jeden Fall ganz anders anhören. Nicht so, ja, nicht so nach vorne, sondern eher so ein bisschen emotional. Das merkt man auch schon am Titel vom 10. Studioalbum, was sie heute angekündigt haben. Oh My Beloved. So, und es ist eine Sammlung von Songs, die auf die Menschen, auf Erlebnisse und diesen Weg zurückblickt, die Kings of Leon gemacht haben. Und es ist auch das erste Album, was sie ganz allein produziert haben, ohne irgendwelche Hilfe oder irgendwelche anderen Meinungen. Und das hört man auch, dass das einfach ein bisschen was anderes geworden ist an der ersten Single-Auskopplung, die ebenfalls heute erschienen ist. Kings of Leon, My Whole World. Es wird emotional, Leute.

Crisscross Amsterdam und Stay. Geht es euch auch so? Habt ihr auch so ein Riesenproblem mit hässlichen Kaffeebechern? Ich verstehe das nicht. Jedes Mal. Hier sind halt unendlich viele in der Bremen 4 Küche, ja? Und ich habe wirklich eben einen gegriffen und habe den mit den Worten für mich selbst wieder zurückgestellt. Nee, ich hasse den, der ist hässlich. Also was für starke Gefühle auch einem Behälter für heißes Wasser gegenüber, oder? Ich meine, der erfüllt ja seinen Job trotzdem. Ja, der ist nur weiß oder der hat vielleicht die falsche Form, aber ich meine, also ganz ehrlich, das sind starke Gefühle für einen Kaffeebecher. Und trotzdem sind sie da.

0: 20:31 Uhr.
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0: A1 Hamburg Richtung Bremen. Die Ausfahrt Sittensen ist wegen Bauarbeiten bis morgen 13 Uhr gesperrt. Und die A29 Oldenburg Richtung Ahlhorner Heide ist zwischen Wadenburg und Großen Kneten wegen einer Nachtbaustelle bis 5 Uhr morgens gesperrt. Dann haben wir noch einen Blitzer. Der lautet wie folgt: B75 auf Höhe der Abfahrt Kirchhuchting in Richtung Delmenhorst. Danke fürs Durchgeben. Und Topic und Becky G machen euch jetzt den Abend schön mit Sorry Papi. Ihr seid bei Bremen 4.

0: die Sinnesfrage. Sind wir Menschen oder sind wir Tänzer? The Killers mit Human. Und wir sind bei einem ganz besonderen Moment hier angekommen, bei Bremen 4.
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0: Denn es ist 20.40 Uhr und wie jedes Mal in der Spätschicht beleuchten wir ein neues Album. Und das kommt diese Woche von Almost Monday. Heißt Thank God It's Almost Monday. Ich mag den Wortwitz da dran. Ist am 9. September erschienen und wir schauen rein, beziehungsweise hören rein. Hier in den nächsten Track, jetzt am Mittwoch, Delicate von Almost Monday. Hat schon fast so ein bisschen Boyband-Style, finde ich. Und es geht natürlich um eine Frau, die, wow, Liebe auf den ersten Blick, natürlich mit ihrer Ausstrahlung, so delicate ist, so köstlich. Naja, das, was passiert, das erzählen euch Almost Monday jetzt selber. Delicate.

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Dieses Lied von Thomas D., Rückenwind, erinnert mich immer daran, wie doll das Leben sich anders anfühlen kann, wenn man Rückenwind hat und gerade Fahrrad fährt zum Beispiel, oder wenn man Gegenwind hat. Es ist nur eine Kleinigkeit theoretisch, aber es verändert sehr, sehr viel. An der Laune zum Beispiel. Taylor Swift jetzt. I knew it. 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
1: Ja, um mir Jessie J's Worte mal zu eigen zu machen, es geht nicht darum, wie warm es ist, es geht nur darum, was wir damit machen. Denn die Wärme ist nicht so wirklich da. Also die nächsten Tage immer so zwischen 16 und 20 Grad, aber mit viel Regen, natürlich auch der Sonne mal wieder, aber auch vielen Wolken. Also es wird sehr bunt gemischt, habt auf jeden Fall die Regenjacke dabei.
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2: Mit Jens Farbig, guten Abend. Wirtschaftsministerin Reiche spricht sich für Senkung der Mehrwertsteuer auf Spritpreise aus. US-Zentralbank erhöht zum ersten Mal seit 3 Jahren den Leitzins. Spirituosenhersteller Behrensen verhandelt mit möglichem amerikanischen Käufer. Das Wetter heute Nacht mal wolkig, mal klar, vor allem an der See einzelne Schauer, Tiefstwerte bei 10 Grad. Angesichts der hohen Spritpreise hat sich jetzt auch Wirtschaftsministerin Reiche für eine vorübergehende Senkung der Mehrwertsteuer ausgesprochen. Die Steuer für Kraftstoffe solle von 19% auf 7% gesenkt werden, sagte die CDU-Politikerin am Rande des G20-Energieministertreffens in den USA. Evi Seibert.
3: Die Wirtschaftsministerin sagte, sie wisse um die Sorgen der Bürger, wenn sie morgens tanken müssten. Reiche ist auch für direkte Zahlungen an einkommensschwache Haushalte. Das Problem dabei, der Staat hat immer noch keinen funktionierenden Auszahlungsmodus, weil er nur von jedem 5. Bürger die Kontodaten hat. Reiche sprach sich nochmal dagegen aus, einen Spritpreisdeckel einzuführen. Das würde ihrer Meinung nach in einem großen Flächenland wie Deutschland nicht funktionieren, weil der Sprit auch kostenintensiv zu entlegenen Orten gebracht werden müsste. Auch die Übergewinnsteuer überzeugt sie nicht. Die hält die Wirtschaftsministerin rechtlich für zu kompliziert.
2: Erstmals seit 3 Jahren hat die US-Zentralbank wieder den Leitzins erhöht, und zwar um 0,25%. Der Zinssatz liegt damit nun in den USA in einer Spanne zwischen 3,75% bis 4%. Samuel Jakisch berichtet.
4: Das Ziel der Anhebung ist, die Inflation zu bekämpfen. Höhere Zinsen bedeuten teurere Kredite und weniger Konsum, weil zum Beispiel Kreditkartenabrechnungen, ein neues Auto oder ein Eigenheim zu finanzieren, für den Verbraucher dann teurer wird. Die US-Regierung unter Donald Trump hatte den neuen Chef der Zentralbank Kevin Warsh öffentlich zum Gegenteil gedrängt, nämlich eine Absenkung der Zinsen. Trump möchte damit das US-Wirtschaftswachstum vorantreiben. Außerdem würden durch niedrigere Zinsen die hohen Staatsschulden der USA günstiger und auch neue Staatsanleihen würden für den Staat weniger teuer.
2: Der Spirituosenhersteller Behrensen steht vor einem möglichen Verkauf in die USA. Das Traditionsunternehmen aus dem niedersächsischen Haselünne hat Verhandlungen mit einem Alkoholproduzenten aus New Orleans bestätigt. Behrensen leidet seit längerem unter der geringeren Nachfrage nach alkoholischen Getränken. Die Tierrechtsorganisation Aninova hat nach eigenen Angaben die Betreiber von 2 Hähnchenmastställen in den Landkreisen Vechta und Stade angezeigt. Dort sollen insgesamt mehr als 60.000 Tiere gehalten werden. Die Aktivisten werfen den Geflügelproduzenten Tierquälerei vor. Das sollen Videoaufnahmen aus den Ställen belegen. Das Unternehmen hat sich zu den Vorwürfen bisher nicht geäußert. Und das waren Nachrichten mit Jens Farbig.
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1: Um 21.02 Uhr, Vorsicht bitte auf der A1, Bremen Richtung Osnabrück, zwischen Wildeshausen West und Dreieck Ahlhorner Heide, da liegt ein Fahrrad. Auf der A1 Hamburg Richtung Bremen, die Ausfahrt Sittensen ist wegen Bauarbeiten bis morgen 13 Uhr gesperrt. Und die A29 Oldenburg Richtung Ahlhorner Heide ist zwischen Wadenburg und Großenkneten wegen einer Nachbaustelle ebenfalls bis 5 Uhr gesperrt. Einen Blitzer haben wir noch, auf der B75 steht der. Auf Höhe der Abfahrt Kirchhuchting in Richtung Delmenhorst wird geblitzt. Wenn ihr noch was seht, dann gebt's gerne durch 0421 246 666. Dann könnt ihr auch alles auf bremen4.de. nachlesen.
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1: Kommt gut an, Leute, wo immer ihr auch seid. Schön, dass ihr dabei seid. Auf jeden Fall bei Bremen 4 mit mir, June Koch.

Ich möchte Menschen danken, und zwar Bäckern und Bäckerinnen. Ich möchte euch danken dafür, dass ihr Schokosoße weiß oder dunkel nehmt und da Croissants eintaucht für uns. Ich esse gerade so ein Croissant und ich möchte einfach nur sagen, ihr macht einen tollen Job und ich danke euch. Was ist denn

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Wie warm ist es wohl gerade in Madrid? Schauen wir gerade mal. Temperaturen in Madrid. Oh, stabile. Oh, 27 Grad und Sonne haben die noch. Gemein. Ja, Shakira. Die ist nämlich gerade da und ist an den nächsten 4 Wochenenden da mit ihren Konzerten unterwegs und genießt anscheinend die Sonne. Ja, Freunde, 20 Grad und Regen hier ist natürlich aber auch toll.

0: Proof. Mark Amber und 21:30 haben wir.
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0: Auf der A1 Hamburg Richtung Bremen. Die Ausfahrt Sittensen ist wegen Bauarbeiten bis morgen 13 Uhr gesperrt. Und die A29 Oldenburg Richtung Ahlhorner Heide ist zwischen Wadenburg und Großenkneten wegen einer Nachtbaustelle ebenfalls bis 5 Uhr morgens gesperrt. Blitzer haben wir 3 Stück auf der Liste. Vielen Dank fürs Durchgeben. B75, der im Horst steht, einer auf Höhe der Tankstelle in Richtung Bremen. Und dann nochmal auf der B75 zwischen Kirchhuchting und Huchting in Richtung Delmenhorst. Und in Bremen, Bremerhavener Straße auf Höhe der Kartbahn stadteinwärts. Vielen Dank fürs Durchgeben, Leute. Das hier ist Paddle. Ariana Grande mit einem grünen Blatt als Song.

Mädels brauchen alle 22 Tage einen Girls Day oder, naja, eine Girls Night Out auf jeden Fall. Wissenschaftlich bewiesen, so, um die Empathie füreinander zu wahren, um geerdet zu sein und weniger Stress zu empfinden. So, frisst das, wirklich jetzt. Alle 22 Tage, Leute, ist einmal im Monat, das kriegt man ja wohl hin. Und die Boys, ihr könnt auch mitmachen.

Ist es wohl ein Mann oder eine Frau, von dem die Foo Fighters singen? My Hero, mein Held. Kann ja Mann und Frau sein, würde mich mal interessieren. Bremen 4 ist hier um 21.44 Uhr mit mir, June Koch, und Dylan, To Love and To Lose auf der Playlist.

on Nika, Following the Sun. Harry Styles versus Justin Bieber, ist das deren Ernst? Das ist doch nur Marketing. Das kann nur Marketing sein. Wer will denn so ein Beef? Wer will denn zwischen den beiden entscheiden? Gut, wir spielen jetzt hier Harry Styles. Das heißt, auf gar keiner Linie, dass Bremen 4 sich jetzt Harry Styles für die Halftime-Show wünscht. Aber nun denn, es wird eine Entscheidung geben. Er ist zusammen mit Justin Bieber on top. Und einer von den beiden wird die Halftime-Show beim Super Bowl geben. Wow.

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0: Alle Farben und May Stevens. Same old sky. Ja, wir hören uns um 18 Uhr am Freitag wieder, Leute. June Koch ist raus für heute Abend. Habt einen schönen Mittwoch noch.
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2: Wirtschaftsministerin Reichel spricht sich für Mehrwertsteuersenkung bei Kraftstoffen aus. US-Zentralbank erhöht Leitzins. Sozialgerichte in Niedersachsen und Bremen klagen über Überlastung wegen künstlicher Intelligenz. Das Wetter heute Nacht abziehende Schauer, Tiefstemperaturen bei 10 Grad. Angesichts der hohen Spritpreise hat sich jetzt auch Wirtschaftsministerin Reichel für eine vorübergehende Senkung der Mehrwertsteuer ausgesprochen. Die Steuer für Kraftstoffe solle von 19% auf 7% gesenkt werden, sagte Reichel am Rande des G20-Energieministertreffens in den USA. Evi Seibert berichtet.
3: Die Wirtschaftsministerin sagte, sie wisse um die Sorgen der Bürger, wenn sie morgens tanken müssten. Reichel ist auch für direkte Zahlungen an einkommensschwache Haushalte. Das Problem dabei, der Staat hat immer noch keinen funktionierenden Auszahlungsmodus, weil er nur von jedem fünften Bürger die Kontodaten hat. Reichel sprach sich nochmal dagegen aus, einen Spritpreisdeckel einzuführen. Das würde ihrer Meinung nach in einem großen Flächenland wie Deutschland nicht funktionieren. Auch die Übergewinnsteuer überzeugt sie nicht. Die hält die Wirtschaftsministerin rechtlich für zu kompliziert.
2: Erstmals seit 3 Jahren hat die US-Zentralbank wieder den Leitzins erhöht, und zwar um 0,25%. Der Zinssatz liegt damit nun in den USA in einer Spanne zwischen 3,75% bis 4%. Samuel Jakisch berichtet.
4: Das Ziel der Anhebung ist, die Inflation zu bekämpfen. Höhere Zinsen bedeuten teurere Kredite und weniger Konsum, weil zum Beispiel Kreditkartenabrechnungen, ein neues Auto oder ein Eigenheim zu finanzieren, für den Verbraucher dann teurer wird. Die US-Regierung unter Donald Trump hatte den neuen Chef der Zentralbank, Kevin Warsh, öffentlich zum Gegenteil gedrängt, nämlich eine Absenkung der Zinsen. Trump möchte damit das US-Wirtschaftswachstum vorantreiben. Außerdem würden durch niedrigere Zinsen die hohen Staatsschulden der USA günstiger. Und auch neue Staatsanleihen würden für den Staat weniger teuer.
2: Die Sozialgerichte in Niedersachsen und Bremen beklagen sich über mehr Arbeit wegen künstlicher Intelligenz. Danach gingen bei den niedersächsischen Sozialgerichten in den ersten 6 Monaten des Jahres mehr als doppelt so viele Anträge auf einstweiligen Rechtsschutz und rund 21% mehr Klagen als im ersten Halbjahr 2025 ein. Das Sozialgericht Bremen verzeichnete sogar eine Steigerung um rund 48%. Die Gerichte führen das unter anderem auf den Einsatz künstlicher Intelligenz zurück, weil dadurch die Einreichung von Anträgen oder Klagen einfacher geworden ist. Der Spirituosenhersteller Berentzen steht vor einem möglichen Verkauf in die USA. Das Traditionsunternehmen aus dem niedersächsischen Haselünne hat Verhandlungen mit einem Alkoholproduzenten aus New Orleans bestätigt. Berentzen leidet seit längerem unter der geringeren Nachfrage nach alkoholischen Getränken. Und das waren Nachrichten mit Jens Farbig.
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2: Morgen gibt es mehr Wolken, die Sonne zeigt sich nur gelegentlich, es bleibt meistens trocken, Höchsttemperaturen morgen bei 20 Grad.
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5: A1 Hamburg Richtung Bremen. Die Ausfahrt Sittensen ist wegen Bauarbeiten bis morgen 13 Uhr gesperrt. Die A29 Oldenburg Richtung Ahlhorner Heide ist zwischen Wadenburg und Großenkneten wegen einer Nachtbaustelle bis 5 Uhr gesperrt. Die B73 Stade Cuxhaven ist in Höhe Ottendorf zwischen Stader Landstraße und vorweg nach einem Unfall in beiden Richtungen gesperrt. Bremen, der Vorkamsweg, ist zwischen Vorstraße und Heinrich-Geften-Straße gesperrt. Bis 25. September 9 Uhr.
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6: Mit Michael Reufsteck, hallo, gleich mit Hits von Miley Cyrus, Gentleman und Michael Patrick Kelly, jetzt Pink mit Runaway. Und außerdem sagen wir euch zwischendurch, wie es beim Fußball steht. 1:0. Bayer Leverkusen spielt heute Abend in der Europa League gegen NK Celje. Das einzige Tor hat bisher ein Spieler von Celje geschossen. Aber für Leverkusen durch dieses Eigentor steht es 1:0. Das war dann auch der Pausenstand. Gleich geht's weiter. Und jetzt Pink.
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Eine Eilmeldung aus dem Verkehrszentrum. Achtung, ein Falschfahrer auf der A48 Koblenz-Dernbach. Zwischen Bendorf-Neuwied und Dreieck-Dernbach. Hier kommt ein Falschfahrer entgegen. Bitte fahrt äußerst rechts und überholt nicht. Auf der A48 Koblenz-Dernbach zwischen Bendorf-Neuwied und Dreieck-Dernbach. Ein Falschfahrer. Vorsicht in beiden Richtungen.

Chaperone und Good Luck, Babe. Hallo zusammen, hier ist Pop, die Abendshow. Wir sind gemeinsam bei RBB 88.8, Bremen 4, HR3, NDR 2, SR1, WDR 2, MDR Jump und SWR 3. Und entschuldige mich bitte, ich muss kurz mal meine Post durchgehen, dazu komme ich tagsüber nicht. Doch, ich habe es gerade noch geschafft, eine Mail zu öffnen, die mich gepackt hat mit der personalisierten Betreffzeile Selbstständig reisen, sicher begleitet, Herr Michael Räufsteck. Kam von der Bahn und ich kann es nachvollziehen, dass die Bahn mir nicht zutraut, allein selbstständig genug für eine Bahnreise zu sein. Aber es geht dann doch um das neue Angebot des begleitenden Bahnfahrens für Kinder. Sprich, Kinder können allein reisen, ohne Eltern oder Erziehungsberechtigte, und werden dann aber eben vom Bahnpersonal, vom Start bis zum Zielbahnhof begleitet. Es wurde schon vor einer Weile berichtet, dass das eingeführt werden solle. Aber ich glaube Dinge ja erst, wenn sie in der Tarnung eines Newsletters als Werbung in meinem Mail-Eingang landen. So, und es ist ein völlig neuer Ansatz unter der neuen Bahnführung, die Selbstständigkeit von Kindern auf diese Weise zu fördern. Der Ansatz der früheren Führung war ja, Minderjährige allein an beliebigen Bahnhöfen auf der Strecke aus dem Zug zu werfen. Es gibt für das neue Angebot des begleitenden Fahrens natürlich ein paar Einschränkungen. Es gilt im Fernverkehr für Kinder von 6 bis einschließlich 14 Jahren auf ausgewählten Direktverbindungen freitags und sonntags. Sprich, die neue Zielgruppe der Bahn sind also ausschließlich Scheidungskinder, von denen ein Elternteil in Berlin und eins in Frankfurt am Main wohnt.

0: Andererseits ist das wirklich ein gutes Angebot der Kinderbetreuung, wenn die Bahn alleinreisende Kinder selbst betreut. Also man zahlt den Preis von einer ganz normalen Fahrkarte, setzt die Kinder in einen Zug von Düsseldorf nach Köln und hat sie 4,5 Stunden von der Backe.
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Eine Eilmeldung aus dem Verkehrszentrum. Achtung, ein Falschfahrer auf der A36 Bernburg-Fienenburg zwischen Güsten und Aschersleben-Mitte. Hier kommt ein Falschfahrer entgegen. Bitte fahrt äußerst rechts und überholt nicht. Auf der A36 Bernburg-Fienenburg zwischen Güsten und Aschersleben-Mitte ist ein Falschfahrer unterwegs. Bitte Vorsicht in beiden Richtungen. Für die A48 gibt es eine Entwarnung. Koblenz-Dernbach, hier kein Falschfahrer mehr zwischen Bendorf-Neuwied und Dreieck-Dernbach.

0: Jetzt in Pop der Abendshow Ray Dalton und sein aktueller Hit Go That High. Worum mag's da wieder gehen?
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2: In dem Song geht es darum, seine Ziele zu erreichen, dass man keine Angst hat, sich dafür auch aufzuopfern. Und das gilt sowohl für dein persönliches Leben, als auch für dein Liebesleben oder dein Arbeitsleben. Einfach ein besseres Leben zu haben und dafür das zu tun, was eben nötig ist. Das Ziel ist, sich gut zu fühlen und seine Situation zu verbessern.
0: Danke, Ray.

0: Von 2013 ist dieser Hit von Miley Cyrus, Wrecking Ball. Diese Woche Freitag erscheint das neue Album von ihr, dann heißt sie nur noch Miley. Und dieser Hit wahrscheinlich nur noch Wrecking.
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9: Heute Nacht lassen letzte Schauer bald nach. Dann wechseln sich wolkige und klare Phasen ab. An der Nordsee kann es die ganze Nacht lang den ein oder anderen Schauer geben. Morgen werden die Wolken immer zahlreicher und die Sonne schafft es nur gelegentlich hervor. Im Laufe des Nachmittags zieht von Ostfriesland und dem Emsland dann Regen auf, der am Abend das Bremer Umland erreicht. Die Höchstwerte erreichen 17

0: bis 20 Grad.
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2: A1 Hamburg Richtung Bremen. Die Ausfahrt Sittensen ist wegen Bauarbeiten bis morgen 13 Uhr gesperrt. Die A29 Oldenburg Richtung Ahlhorner Heide ist zwischen Wadenburg und Großen Kneten wegen einer Nachtbaustelle bis 5 Uhr gesperrt. Kreis Rothenburg, die Landesstraße, ist zwischen Hetzwege und Abbendorf wegen Bauarbeiten bis zum 30. September ca. 17 Uhr gesperrt. Bremen, der Vorkamsweg, ist zwischen Vorstraße und Heinrich-Geftgen-Straße gesperrt. Bis 25. September 9 Uhr.
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Golden Summer ist der aktuelle Hit von Loy und David Puentes. Ihr wisst, wir sind immer erreichbar unter 07221 2011, egal was es ist, was ihr uns sagen möchtet. Wenn ihr zum Beispiel lustige Fakten schicken wollt oder interessante Kuriositäten, Party, Smalltalk, irgendwas, 07221 2011. Und Christina aus Singen am Hohentwiel hat uns Fun Facts geschickt zum Fußball-Europa-League-Spiel Bayer Leverkusen gegen NK Celje. Das ist nämlich der NK Celje, die Mannschaft aus Slowenien. Und Celje ist die Partnerstadt der Stadt Singen am Hohentwiel, von wo Christina sich gemeldet hat. Und Singen am Hohentwiel ist die Stadt, in der Maggi produziert wird. Einfach zu eurer Info. Hey, danke! Mitarbeiterin des Tages, wir freuen uns über diese Fun Facts. Und hier ist noch ein Fun Fact von uns gratis dazu. Leverkusen führt inzwischen 2:0.

0: Memory Lane von Sarah Larsson in Pop, der Abendshow. Hallo, schön, dass ihr da seid. Ich hoffe, ihr seid da, denn wir brauchen mal eben eure Stimme. Denn jetzt ist wieder die Stelle der Show, an der ihr entscheidet, wer den nächsten Hit singt. Ein Hit, aber drei Stars. Wer kommt zum Zug? Das ist der Hit, um den es heute geht. Und ihr entscheidet, wie er gleich im Radio klingt. Kids. Angebot 1, MGMT. Das ist wahrscheinlich die Version, die ihr am besten kennt. Das ist auch das Original. Wir mögen Hit gerne. Aber vielleicht ist euch ja nach was anderem. Zum Beispiel diese gut gelaunte Akustikversion von den Kooks. Sind die von She Moves in Her Own Way oder Naive? Die Kooks sind Start Nummer 2 mit Kids. Und Nummer 3. Die Dance-Version von Alle Farben, Weiß und Graham Candy. Wie hättet ihr es denn gerne? Sagt's uns jetzt live unter 07221 2011 und dann spielen wir die Version, die zuerst drei Stimmen hat. Kids von MGMT, den Kooks oder Alle Farben zusammen mit Weiß und Graham Candy. Hallo, wer ist da?
1: Entschuldigung, guten Abend, Michael, das ist der Markus.
0: Markus, was darf sein?
1: Ich möchte gerne die Nummer 1 haben.
0: Bitte. Einmal die bewährte MGMT-Version. Danke dir herzlich. Hab einen schönen Abend. Tschüss, danke. Hallo, wer spricht?
2: Oh. Mike hier, moin.
0: Hi, Mike.
2: Ich hätte gerne die Nummer 3.
0: Einmal Alle Farben. Dankeschön. Gute
2: danke
0: Fahrt.
2: Danke auch. Ciao.
0: Hier ist Michael Räufsteck. Wer ist da?
3: Hallo, hier ist Christian aus Ostfriesland.
0: Hallo, Christian.
3: Ich bin für Nummer 1.
0: Einmal MGMT. Vielen Dank auch dir. Schönen Abend. Wer spricht jetzt?
4: Ja, hallo, hier ist der Götz. Ich bin die Nummer 1.
0: Einmal die 1, Götz. Vielen Dank. Klares 3 zu 1. Und weil es so deutlich war, spielen wir euch die Albumversion. Die ist ein bisschen länger. Dann haben wir mehr davon.

MGMT, das Original von Kids. Und das Originalalbumstück dazu. Eine Entwarnung aus dem Verkehrszentrum auf der A36 Bernburg-Fienenburg. Kein Falschfahrer mehr zwischen Güsten und Aschersleben-Mitte. Hier ist Holly Humberstone und To Love Somebody.

0: Die Europa-League-Saison für Bayer Leverkusen hat gut begonnen. Gegen NK Celje hat Leverkusen das Spiel gerade mit 2:0 gewonnen. Jetzt George Ezra, Anyone for You.
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1: Mit Jens Farbig. Guten Abend. EU-Kommission legt Gesetzesvorschlag zur Altersbegrenzung bei sozialen Medien vor. US-Zentralbank erhöht Leitzins. Sozialgerichte in Niedersachsen und Bremen beklagen Überlastung wegen künstlicher Intelligenz. Das Wetter heute Nacht abziehende Schauer, Tiefstemperaturen bei 10 Grad. Soziale Netzwerke sollen für Kinder unter 13 Jahren in der Europäischen Union künftig nach dem Willen von Kommissionspräsidentin von der Leyen verboten sein. Den entsprechenden Gesetzesvorschlag will sie morgen Vormittag präsentieren. Aus Straßburg Katrin Schmidt.
2: Neben dem Tabu für unter 13-Jährige sieht der Gesetzentwurf auch besondere Einschränkungen für 13- bis 15-Jährige vor. Sie dürften auf Instagram, TikTok und Co. nur noch sogenannte Mini-Konten mit eingeschränkter Funktion unter elterlicher Aufsicht eröffnen und maximal eine Stunde am Tag nutzen. Diesem Vorschlag liegt die monatelange Arbeit einer Expertengruppe im Auftrag der EU-Kommission zugrunde. Die 4 bis 6 Stunden, die Jugendliche in Europa im Schnitt täglich auf Social Media verbringen, schaden der Gehirn- und Persönlichkeitsentwicklung, resümiert dieses Gremium.
1: Erstmals seit 3 Jahren hat die US-Zentralbank wieder den Leitzins erhöht, und zwar um 0,25 Prozentpunkte. Der Zinssatz liegt damit nun in den USA in einer Spanne zwischen 3,75 bis 4 Prozent. Samuel Jakisch berichtet.
3: Das Ziel der Anhebung ist, die Inflation zu bekämpfen. Höhere Zinsen bedeuten teurere Kredite und weniger Konsum, weil zum Beispiel Kreditkartenabrechnungen, ein neues Auto oder ein Eigenheim zu finanzieren, für den Verbraucher dann teurer wird. Die US-Regierung unter Donald Trump hatte den neuen Chef der Zentralbank, Kevin Warsh, öffentlich zum Gegenteil gedrängt, nämlich eine Absenkung der Zinsen. Trump möchte damit das US-Wirtschaftswachstum vorantreiben. Außerdem würden durch niedrigere Zinsen die hohen Staatsschulden der USA günstiger. Und auch neue Staatsanleihen würden für den Staat weniger teuer.
1: Die Sozialgerichte in Niedersachsen und Bremen beklagen sich über mehr Arbeit wegen künstlicher Intelligenz. Danach gingen bei den niedersächsischen Sozialgerichten in den ersten 6 Monaten des Jahres mehr als doppelt so viele Anträge auf einstweiligen Rechtsschutz und rund 21% mehr Klagen als im ersten Halbjahr 2025 ein. Das Sozialgericht Bremen verzeichnete sogar eine Steigerung um rund 48%. Die Gerichte führen das unter anderem auf den Einsatz künstlicher Intelligenz zurück, weil dadurch die Einreichung von Anträgen oder Klagen einfacher geworden ist. Und noch eine Meldung vom Fußball. Bayer Leverkusen ist mit einem Sieg in die Europa League gestartet. Gegen NK Celje aus Slowenien gewannen die Leverkusener zu Hause 2:0. Und das waren Nachrichten mit Jens Farbig.
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1: Im Binnenland lassen heute Nacht die letzten Schauer nach. Nur an der Nordsee kann es noch einige Schauer geben. Tiefsttemperaturen bei 10 Grad. Morgen gibt es mehr Wolken als Sonne. Am Nachmittag ziehen dann von Westen her Regen auf, der voraussichtlich am Abend das Bremer Umland erreicht. Höchsttemperaturen morgen bei 20 Grad.
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4: A1 Hamburg Richtung Bremen. Die Ausfahrt Sittensen ist wegen Bauarbeiten bis morgen 13 Uhr gesperrt. Die A29 Oldenburg Richtung Ahlhorner Heide ist zwischen Wadenburg und Großenkneten wegen einer Nachtbaustelle bis 5 Uhr gesperrt. Die B73 Stade Cuxhaven ist in Höhe Ottendorf zwischen Stader Landstraße und vorweg nach einem Unfall in beiden Richtungen gesperrt. Kreis Rothenburg, die Landesstraße, ist zwischen Hetzwege und Abendorf wegen Bauarbeiten bis zum 30. September ca. 17 Uhr gesperrt. Bremen, der Vorkamsweg, ist zwischen Vorstraße und Heinrich-Geftgen-Straße gesperrt. Bis 25. September 9 Uhr.
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5: Mit Michael Räufschneck, jetzt Taylor Swift, dann Kato und John mit Turn the Lights Off, Sienna Spyro singt auch und dann das, weshalb ihr unsere Show einschaltet, wir wissen es doch, die Stellenanzeigen.
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0: Die on this Hill von Sienna Spyro. Hallo, hier ist Pop, die Abendshow. Was würdet ihr tun, wenn ihr einen neuen Torwart bräuchtet? Talentscout anheuern? Bei einem anderen Verein abwerben wäre eine Möglichkeit. Oder ihr macht einfach einen Post bei X. Theresa Seiter aus unserem Team hat heute die Stellenanzeigen des Inselstaats Dominica durchforstet. Mhm. Und dort sucht der Chef jetzt einen Torwart im Internet.
1: Der Inselstaat ist so groß wie Hamburg, hat aber nur 65.000 Einwohner und vor allem hat er eine Nationalmannschaft. Und die muss jetzt bei der CONCACAF Nations League ran. Das ist quasi das Pendant zur UEFA Nations League, nur eben vom Verband der Nordzentralamerikanischen und Karibischen Fußballkonföderation. Und für die Spiele, die da jetzt kommen, gibt es ein Problem. Wegen einer Verletzung wird es auf der Torwartposition eng und die Zeit wird knapp. Das nächste Spiel ist nämlich schon nächste Woche.
0: Ah.
1: Und deshalb hat der Chef der Nationalmannschaft geschrieben: Fußball-Twitter, ich brauche dringend eure Hilfe. Ich suche einen Torhüter mit dominikanischen Eltern für die anstehenden Nations League-Spiele. Wegen einer unerwarteten Verletzung wird dringend Ersatz benötigt.
0: Das klingt so, als hätte er wirklich alle 65.000, die da wohnen, schon gefragt. Und die hätten ihm alle abgesagt, wenn er diesen Weg wählt. Wir müssen kurz unterbrechen für eine Eilmeldung aus dem Verkehrszentrum. Achtung, ein Falschfahrer auf der A60 Lüttich-Wittlich zwischen Prüm und Bitburg. Hier kommt ein Falschfahrer entgegen. Bitte fahrt äußerst rechts und überholt nicht. Auf der A60 Lüttich-Wittlich zwischen Prüm und Bitburg ist ein Falschfahrer unterwegs. Bitte Vorsicht in beiden Richtungen. Wie erfolgreich war die Suche oder kann die Suche sein? Wissen wir da schon was? Ein Torwart über eine Anzeige bei X zu finden für die Nationalmannschaft von Dominica.
1: Naja, er hat den Post mittlerweile gelöscht.
0: Aha!
1: Also man könnte jetzt vermuten, dass er jemanden gefunden hat, der Bälle halten kann und dominikanische Eltern hat.
0: Hm. Also Manuel Neuer hat ja Zeit, aber heißt sein Vater Dominik? Weiß nicht. Vielleicht reicht das ja schon als Kriterium. Wenn das dann nächste Woche startet in der CONCACAF Nations League, dann gucken wir uns die Spiele von Dominica an und dann wissen wir es ja. Dann gucken wir, wer da im Tor steht, dann wissen wir, wie sie ihn bekommen haben.

Eine weitere Eilmeldung aus dem Verkehrszentrum. Wir haben noch einen Falschfahrer auf der A72 Zwickau-Plauen zwischen Zwickau-West und Reichenbach. Auch hier kommt jetzt ein Falschfahrer entgegen. Bitte fahrt äußerst rechts und überholt nicht. Auf der A72 Zwickau-Plauen zwischen Zwickau-West und Reichenbach ein Falschfahrer. Bitte auch hier Vorsicht in beiden Richtungen.

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1: Last Request von Paolo Nutini in Pop der Abendshow. Wer wird ein Duell gewinnen, wenn zwei Weltmeister gegeneinander antreten? Heute passiert Max Verstappen gegen Leo Neugebauer. Formel 1 Weltmeister gegen Zehnkampf Weltmeister. Spoiler, es war was mit Rädern. Da hatte Max Verstappen dann doch bessere Chancen. Es war ein Kartrennen, ein Showrennen, bei dem Max Verstappen in Silverstone nicht nur gegen Leo Neugebauer, sondern auch noch gegen 99 andere Teilnehmer angetreten ist. Die Herausforderung war, gewinnt er oder ist irgendjemand vor Max Verstappen im Ziel? Und die anderen hatten durchaus einen Frühstart. Max Verstappen ist erst als 101. gestartet, hat dann aber trotzdem noch alle überholt. Leo Neugebauer hat er sogar schon in der ersten Runde überholt. Insofern, dieses Duell ging eindeutig an Max Verstappen. Aber wenn es das nächste Mal darum geht, wie weit man so ein Rennauto werfen kann, dann hat Leo Neugebauer eindeutig die besseren Chancen.
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8: Heute Nacht lassen letzte Schauer im Binnenland bald nach. Dann wechseln sich wolkige und klare Phasen ab. An der Nordsee kann es die ganze Nacht lang den ein oder anderen Schauer geben. Morgen werden die Wolken immer zahlreicher und die Sonne schafft es nur gelegentlich hervor. Im Laufe des Nachmittags zieht von Ostfriesland und dem Emsland dann Regen auf, der am Abend das Bremer Umland erreicht. Die Höchstwerte erreichen 17 bis 20 Grad.
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9: A1 Hamburg Richtung Bremen. Die Ausfahrt Sittensen ist wegen Bauarbeiten bis 13 Uhr gesperrt. Die A29 Oldenburg Richtung Ahlhorner Heide ist zwischen Wadenburg und Großenkneten wegen einer Nachtbaustelle bis 5 Uhr gesperrt. Die B73 Stade Cuxhaven ist in Höhe Ottendorf zwischen Stader Landstraße und vorweg nach einem Unfall in beiden Richtungen gesperrt. Kreis Rothenburg, die Landesstraße, ist zwischen Hetzwege und Abendorf wegen Bauarbeiten bis zum 30. September ca. 17 Uhr gesperrt. Bremen, der Vorkampsweg, ist zwischen Vorstraße und Heinrich-Geftgen-Straße gesperrt. Bis 25. September 9 Uhr.
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10: Und währenddessen sind gerade zwei Entwarnungen noch reingekommen. Auf der A60 Lüttich-Wittlich kein Falschfahrer mehr zwischen Prüm und Bitburg. Und auf der A72 Zwickau-Plauen kein Falschfahrer mehr zwischen Zwickau-West und Reichenbach. Und hier The Bowser. Magnetic.

0: Hier ist Pop, die Abendshow, in der wir euch nicht nur neue Musik vorstellen, sondern immer gerne auch neue Slam-Poeten, Komikerinnen. Hallo, wer bist du denn zum Beispiel?
1: Mein Name ist Fee Brembeck. Ich freue mich voll, dass ich hier sein darf. Und ich möchte heute ganz gerne über meine Studiengänge sprechen, denn ich habe wirklich total abgefahrenes Zeug studiert. Ich muss sagen, sozial war es nicht immer so ein Hit. Ich habe zum Beispiel Theologie studiert und das war ein Eigentor. Ja. Aber die Gegenmannschaft hat auch nicht gewonnen. Und immer wenn ich auf Partys erzählt habe, dass ich Theologie studiere, dann kam genau die gleiche Reaktion, nämlich, oh Gott, krass. Nee, das glaube ich dir nicht. Aber wenn mir einer so kommt, dann fühle ich mich halt provoziert. Da habe ich dann immer so reagiert. Holy Spirit activate, Father Lord Jesus, nimm den Schleier des Unglaubens von diesem Abtrünnigen und lass ihn die Wahrheit erkennen. In deinem Namen, durch dich und in dir und mit dir singen wir und

Merkt man, dass einer ihrer Studiengänge auch Operngesang war? Aha. Fee Brembeck ist im Oktober wieder auf Tour durch Deutschland. Sie tourt mit zwei verschiedenen Programmen, die beide allein schon lustige Titel haben. Das eine heißt Erklär's mir, als wäre ich eine Frau. Und das andere Komm du erst mal aus meinem Alter. Fee Brembeck

0: Joe, End of Beginning. Und jetzt stellen wir euch noch eine interessante Soul-Stimme vor. Sie ist Deutsche, heißt aber Ami. Ami Warning, ihr könntet sie kennen, wenn ihr im August Annenmay Kantereit in Berlin gesehen habt. Da war sie nämlich einen Abend Support Act. Oder heute Abend in München. Oder aus dem Kiosk in der Friedenheimer Straße in München-Laim, den sie mit ihrer Mutter betrieben hat. Während ihr Vater das hier gesungen hat. Wally Warning war nämlich auch Musiker und die beiden sind auch als Duo gemeinsam aufgetreten. Ami ist auch morgen nochmal vor Annenmay Kantereit auf der Bühne, wieder in München. Nächstes Jahr geht sie auf eine größere eigene Tour und das ist ihr jüngster Song. Ami Warning, was bleibt?
1: Nein, warte.

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Dua Lipa und Pierre Mal. In Pop, der Abendshow mit Michael Reufsteck. Danke fürs Zuhören, das war's von mir. Gleich die Popnacht mit Ben Streubel. Und leider gab's auch heute Abend wieder ein paar Dinge, zu denen wir nicht mehr gekommen sind. Wir hatten noch vor, gute Tauschangebote für Doppelte bei Sammelklagen. Eine Analyse vom Immobilienmarkt über die diesjährige Preisentwicklung von Sandburgen und die aktuelle Gewinnzahl von 4 gewinnt. 4. Naja, vielleicht beim nächsten Mal. Gute Nacht.

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1: Um 0 Uhr mit Christine Beitsch. Immer mehr Bundespolitiker sprechen sich wegen der hohen Spritpreise für eine Senkung der Mehrwertsteuer auf Benzin und Diesel aus. Neben Umweltminister Schneider und Unionsfraktionschef Frei auch Wirtschaftsministerin Reiche. Sie halte es für sinnvoll, die Steuer von 19% auf 7% zu senken. Berlin-Korrespondentin Efi Seibert berichtet.
2: Das würde direkt an der Zapfsäule wirken und schnell gehen. Davon würden aber nicht die Betriebe profitieren, die solche Steuern abschreiben könnten. Deswegen will sie auch das Mittelständische Gewerbe gesondert entlasten. Dazu nannte sie aber noch keine konkreten Maßnahmen. Reiche ist auch für direkte Zahlungen an einkommensschwache Haushalte. Das Problem dabei, der Staat hat immer noch keinen funktionierenden Auszahlungsmodus, weil er nur von jedem fünften Bürger die Kontodaten hat. Reiche sprach sich nochmal dagegen aus, einen Spritpreisdeckel einzuführen. Auch die Übergewinnsteuer überzeugt sie nicht. Die hält die Wirtschaftsministerin rechtlich für zu kompliziert.
1: UN-Generalsekretär Guterres fordert eine bessere internationale Zusammenarbeit bei künstlicher Intelligenz. Führende KI-Nationen wie die USA und China sollten gemeinsam Leitplanken aufstellen. Guterres erklärte, eine weltweite Koordination sei unverzichtbar, KI mache nicht an Grenzen Halt und das gelte auch für die Risiken. Mehrere KI-Firmenchefs hatten sich zuletzt für eine langsamere Entwicklung von KI ausgesprochen, um Sicherheitslücken schließen zu können. In Nepal werden nach der Sturzflut deutlich mehr Menschen vermisst als bisher angenommen. Die Behörden sprechen von über 6.100 Menschen. Bislang war von etwa 1.000 weniger die Rede. Die Katastrophenschutzbehörde erklärte, man habe Informationen über die Vermissten von den Bezirksämtern zusammengetragen. Bei der Sturzflut vor 3 Wochen kamen mindestens 1.400 Menschen ums Leben. Fußball-Bundesligist Bayer Leverkusen ist mit einem Sieg in die Europa League gestartet. Die Werkself gewann 2:0 gegen den slowenischen Club NK Celje. Jan Wochner berichtet.
3: Zur Pause führte die Werkself 1:0. Das Tor, ein Eigentor des Slowenen Sesla. Leverkusen selbst schaffte es lange nicht, den Ball über die Torlinie zu schießen, ließ mehrere Topchancen ungenutzt. Bis zur 74. Minute nach einer Ecke erlöste Facundo Medina die Werkself mit dem Treffer zum 2:0. Zuvor hatte Celje auch die eine oder andere gute Ausgleichsmöglichkeit gehabt.
1: Das Wetter für Deutschland. In der Nacht an den Alpen regnerisch, gegen morgen trockener. Sonst in Deutschland halt sternenklar und später örtlich Nebel, ganz im Norden lokale Schauer. Die Tiefstwerte 11 bis 6 Grad. Tagsüber zunächst Sonne und Wolken, im Nordwesten stark bewölkt und im Laufe des Nachmittags regnerisch. Dazu Temperaturen von maximal 17 bis 24 Grad. Die Zeit 0:03 Uhr.
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4: A1 Hamburg Richtung Bremen. Die Ausfahrt Sittensen ist wegen Bauarbeiten bis 13 Uhr gesperrt. Die A29 Oldenburg Richtung Ahlhorner Heide ist zwischen Wadenburg und Großenkneten wegen einer Nachtbaustelle bis 5 Uhr gesperrt. Die B73 Stade Cuxhaven ist in Höhe Ottendorf zwischen Stader Landstraße und vorweg nach einem Unfall in beiden Richtungen gesperrt. Bremen, der Vorkamsweg, ist zwischen Vorstraße und Heinrich-Geftgen-Straße gesperrt. Bis 25. September 9 Uhr.
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5: Mit Ben Sträubel, also Kaffee bereit, Schuhe ausgezogen. Ich hoffe mal, die nächsten Stunden seid ihr vorbereitet und schlaft nicht ein. Bis 5 Uhr die Popnacht.
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0: Lana Del Rey und Video Games. Silence, je suis in trance. Oh, es ist 10 nach Mitternacht.
1: Ich bin schon so entspannt durch diesen Hit. Also ich freue mich, dass er gerade gelaufen ist hier in der Popnacht. Schön, dass wir zusammengekommen sind, alle wieder an diesem 17.09. Und heute ist Tag der alten Freunde. Und da soll man mal an diejenigen denken, die man irgendwie aus den Augen verloren hat. Vielleicht fällt einem ein alter Schulfreund ein und dann sucht man mal, wo findet man den oder man ruft ihn an. Es ist ja so, dass über 6 Ecken jeder Mensch auf der Erde durchschnittlich so über diese Zwischenstation mit einem anderen Menschen vernetzt ist. Also man kann jeden rausfinden. Ich weiß nicht, über irgendeine 6 Ecken muss ich also auch mit Donald Trump oder so vernetzt sein, aber ich habe ihn noch nicht angeschrieben, werde es auch nicht tun. Es gibt auch diese schöne Halbwertszeit bei Freundschaften. Alle 7 Jahre wechselt man wohl den Freundeskreis und dann gibt es eben die, die ziehen sich dann so ein bisschen durch über längere Zeit, über 7 Jahre, die bleiben dann das ganze Leben. Man trifft dann ja auch auf Klassentreffen immer mal wieder Menschen. Das ist mir kürzlich so gegangen. Da dachte ich, okay, früher habe ich doch mit denen Party gemacht und dann sitzt da so eine Gruppe, die trinken Kamillentee und reden über Grundsteuer. Das ist dann so der Punkt, wo man aussteigen sollte. Oder dann gibt es auch diese verlogenen Sätze, die man sagt, wenn man jemanden lange nicht mehr gesehen hat, so einen alten Freund. Also einer der verlogenen Sätze ist zum Beispiel, Mensch, wir haben ja echt eine tiefe Verbindung behalten. Ja, oder auch so, wir müssen ja dringend wieder mal was machen. Ja, dann der absolut verlogene Satz kommt dann als Antwort, ja, voll gerne. Hier ist die Popnacht.

Sick, du machst mich liebeskrank. Der alte Schulte war das hier in der Popnacht. Nach diesem kultischen Song hier vom Eric Clapton, ein Rätsel, erkennt ihr ein Geburtstagskind am Leierkastengeräusch, dann verdient ihr euch das erste Package. Vorsicht auf der A23 Heide Richtung Hamburg, da liegt ein Tier zwischen Heide Süd und Albersdorf auf der Fahrbahn.

0: Brothers Eyes. Eric Clapton, hier ist die Popnacht.
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0: Wer hat denn da heute Geburtstag? So, die arbeiten wir mal alle ab, unsere Geburtstagsmenschen. Aber wenn sie sich so anhören, wer kann denn das noch erkennen? Vielleicht, ja, du in der letzten Reihe da hinten.

0: es ist 0.31 Uhr.
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2: Heute werden die Wolken immer zahlreicher und die Sonne schafft es nur gelegentlich hervor. Vor allem an der Küste und an der Ems können bereits am Vormittag ein paar Tropfen fallen. Im Laufe des Nachmittags zieht von Ostfriesland und dem Emsland dann Regen auf, der am Abend das Bremer Umland erreicht. Die Höchstwerte erreichen 17 bis 20 Grad. Am Freitag erwarten uns mal Sonne, mal Wolken und ein paar Schauer. Daneben gibt es häufig trockene Abschnitte. In den Tagen danach bleibt es wechselhaft windig und immer wieder mal nass.
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3: A1 Hamburg Richtung Bremen. Die Ausfahrt Sittensen ist wegen Bauarbeiten bis 13 Uhr gesperrt. Die A29 Oldenburg Richtung Ahlhorner Heide ist zwischen Wadenburg und Großenkneten wegen einer Nachtbaustelle bis 5 Uhr gesperrt. Bremen, der Vorkamsweg, ist zwischen Vorstraße und Heinrich-Geftgen-Straße gesperrt. Bis 25. September 9 Uhr.
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0: Und die am meisten unterschätzte Höchsttemperatur in Aarborn im Westerwald. 18 Grad bekommen wir da. Hier ist die Popnacht. Mein Name ist Ben Sträubel. Katy Perry jetzt mit Watch It Burn. 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

Auf der A4 Chemnitz-Erfurt zwischen Apolda und Erfurt-Fieselbach, da kommt ein Fahrzeug entgegen, ein Falschfahrer, bitte fahrt äußerst rechts, nicht überholen. Wir melden es, wenn die Gefahr vorüber ist. Auf der A4 Chemnitz-Erfurt zwischen Apolda und Erfurt-Fieselbach ist ein Falschfahrer unterwegs, in beiden Richtungen bitte aufpassen. Und nochmal von vorne, dieser tolle Hit hier von Katy Perry, Watch It Burn.

0: Nico und Vincent, Am I Wrong in der Popnacht.
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0: Wer hat Geburtstag? Das ist ein Künstler, der da jetzt gerade im Leierkasten festsitzt. Christine aus Lingen, wen hast du erkannt?
4: Das müsste der gute Flowrider sein.
0: Ja. Es ist Flowrider, jawoll. Und schon gehört dir ein Popnacht-Package und das hast du dir auch verdient. Du bist jetzt gerade schon in der Tiefgarage auf dem Weg in deine Wohnung, hast einen Job als Lokführerin hinter dich gebracht. Wie war denn der Abend?
4: Oh, der Abend war ganz entspannt. Die Fahrgäste waren entspannt und mein Kundenbetreuer war auch lieb zu mir.
0: Ja, ist das so ein Triebwagenteil, wo dann der Kundenbetreuer ab und zu mal reinkommt? Da hat er so einen Schlüssel und du bist dann dahinter. Ich habe mich immer gefragt, wenn man da sitzt, was ist in diesem Gang? Der ist ja noch so ein kleiner Gang. Ist da eine Minibar oder sowas oder eine Lounge und so?
4: Das ja, schön wär's, aber es ist tatsächlich nur Technik.
0: Ach so, okay. Und dann setzt man sich da mal hin, dann bringt er auch mal einen Kaffee mit. Nee, Kaffee gibt's ja keinen, ne?
4: Im Regionalverkehr gibt's keinen Kaffee, aber wenn man nett fragt, holt er einen am Bahnhof vielleicht einen Kaffee.
0: Dann hat das, also dann heißt es Verspätung wegen verspätetem Personal oder wie das war.
4: Kommt noch, tatsächlich mal vor.
0: Hängt noch am Kiosk. Welche Strecke bist du denn gefahren?
4: Ich bin heute zwischen Emden und Münster gefahren.
0: Und war, ist eine schöne Strecke, oder? Kann man doch sagen.
4: Jo. Sehr entspannt. Und also die meisten Fahrgäste wollen dann ja in den Urlaub nach Emden, in den Außenhafen zur Fähre, nach Borkum.
0: Siehst du, das sind Urlaubsgäste in der Regionalbahn. Du bist ja umgeschult, du warst vorher OP-Schwester. Und das ist ja auch das ist eine lustige Sache eigentlich, ne? So OP-Schwester und dann Lokführerin. Was hat dich da gereizt, in diesen Beruf zu gehen?
4: Also in der Ausbildung habe ich immer schon gewitzelt, wenn die Leute mir alle auf den Keks gehen, dann werde ich einfach Lokführerin, da vorne hat man seine Ruhe.
0: Ja.
4: Und da habe ich mich dann irgendwann dran zurückerinnert und da ich im OP viel mit großen technischen Geräten gearbeitet habe, habe ich gedacht, ach so ein Zug, das ist auch ein großes technisches Gerät. Gucke ich mir mal genauer an, habe mich informiert und beworben und wurde direkt genommen.
0: Genau, und vor allen Dingen, da kann man einfach nur mal schnell mal gucken, wenn es irgendwo piep, macht einen Dauerton, dann ist nichts Schlimmes passiert, dann kriegt man das mit den Maschinen wieder hin. Ne?
4: Ja, genau, so ungefähr.
0: Dann wünsche ich dir jetzt eine gute, entspannte Nacht. Ich schicke dir ein Popnacht-Package zu und du darfst aus dem Auto raus.
4: Jo, perfekt, danke. Gute Nacht noch.

Es ist 0.48 Uhr, eine Endwarnung auf der A4. Chemnitz-Erfurt ist kein Falschfahrer mehr unterwegs zwischen Apolda und Erfurt-Fieselbach. Na, wenn das kein kultischer Song ist hier, ne? Dancing with Tears in my

0: also with tears in my eyes. Oder also ein Happy Birthday, ein Happy Birthday. Happy Birthday to you. Happy Birthday, lieber Mike.
1: So, das. Ja, hi, ja. Wunderschönen guten Abend, Ben.
0: Guten Abend.
1: Ich will dich nicht direkt überfallen.
0: Ja.
1: Riech das mal deinen Arbeitsplatz an. Guck, ob die Stühlbeine nicht angesägt sind. Ja. Aber ich habe eine Bitte an dich. Könntest du ein Happy Birthday für meinen lieben Drucker-Kollegen Mike spielen? Der wird heute 55.
0: Sehr schön.
1: Der würde sich tierisch drüber freuen.
0: Ich hoffe, das
1: Wenn das klappen würde, wäre super, Ben. Danke dir.
0: Bitte dir. Und am Stuhl hat noch keiner gesägt. Also ich komme gut durch die Nacht, mein lieber Götz. Dankeschön. Mike wird sich freuen. Er hat sein Happy Birthday bekommen und jetzt noch seinen Lieblingshit oben drauf von Olivia Dean. Man, I need. Hier ist die Popnacht am Mittwoch. Ist Donnerstag schon noch? Donnerstag.

0: Sorry.
1: Immer bei den schönen Songs hier. Ein Falschfahrer ist unterwegs auf der B28, B312, B313 Reutlingen-Bad Urach. Zwischen in Leisen in Reutlingen und Metzingen West B28. Da kommt ein Fahrzeug entgegen, ein Falschfahrer, bitte nicht überholen und rechts fahren. Wir melden uns, wenn die Gefahr vorüber ist. Auf der B28, B312, B313 Reutlingen, Bad Urach. Zwischen in Leisen, Reutlingen und Metzingen West B28 kommt ein Fahrzeug entgegen, ein Falschfahrer.

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1: Um 1 Uhr mit Christine Beit. In der Diskussion über strengere Regeln für künstliche Intelligenz hat UN-Generalsekretär Guterres zu internationaler Zusammenarbeit aufgerufen. Führende KI-Nationen müssten gemeinsam Leitplanken setzen, um eine globale Katastrophe zu verhindern, so Guterres. Aus der Nachrichtenredaktion Cedric Bies.
2: KI mache nicht an Grenzen Halt und das gelte auch für ihre Risiken, so Guterres. Nationales Handeln sei zwar entscheidend, aber weltweite Koordination unverzichtbar. Der UN-Generalsekretär verweist unter anderem auf die Warnung mehrerer KI-Firmenchefs. Die hatten sich zuletzt für eine langsamere Entwicklung der KI ausgesprochen, um Sicherheitslücken zu schließen. Ansonsten könnte die Technologie außer Kontrolle geraten. US-Präsident Trump hält die Bedenken der Branche für übertrieben. Die Vereinigten Staaten verfügten bereits über ausreichende Schutzmaßnahmen, um KI-Unternehmen zu regulieren, so Trump.
1: Die US-Notenbank Fed hat den Leitzins zum ersten Mal seit rund 3 Jahren erhöht, und zwar um 0,25 Prozentpunkte. Die Spanne liegt nun bei 3,75-4%. Aus Washington Samuel Jakisch.
3: Das Ziel der Anhebung ist, die Inflation zu bekämpfen. Höhere Zinsen bedeuten teurere Kredite und weniger Konsum, weil zum Beispiel Kreditkartenabrechnungen, ein neues Auto oder ein Eigenheim zu finanzieren, für den Verbraucher dann teurer wird. Zugleich sollen dadurch die Preise in den USA weniger stark ansteigen, so das Kalkül der Notenbanker, denn die allgemeine Inflation in den USA liegt bereits seit Jahren deutlich über dem Zielwert von ungefähr 2%.
1: Immer mehr Politiker halten wegen der hohen Spritpreise eine Senkung der Mehrwertsteuer auf Benzin und Diesel für möglich. Dafür hat sich unter anderem Bundeswirtschaftsministerin Reicher ausgesprochen. Sie findet es nach eigenen Worten sinnvoll, die Steuer von 19% auf 7% zu senken. Unionsfraktionschef Frei hat am Abend nochmal bekräftigt, dass schnell entschieden werden müsse. Er sagte im Ersten, die Umsetzung könne bis zum 1. Oktober gelingen, auch wenn das ambitioniert sei. In der Fußball-Europa League hat Bayer Leverkusen den ersten Sieg in der neuen Saison geholt. Zum Auftakt der Ligaphase setzte sich die Werkself mit 2:0 gegen den slowenischen Club NK Celje durch. Der erste Treffer war ein Eigentor, den zweiten erzielte der Argentinier Facundo Medina. Die deutschen Volleyballer treffen im EM-Achtelfinale am Samstag in Sofia auf Co-Gastgeber Bulgarien. Das steht seit dem Abend fest. Das letzte Duell gegen die Bulgaren haben die Deutschen mit 0:3 verloren. Das Wetter für Deutschland. In der Nacht an den Alpen regnerisch, gegen morgen trockener. Sonst in Deutschland teils sternenklar und später örtlich Nebel, ganz im Norden lokale Schauer. Die Tiefstwerte 11 bis 6 Grad. Tagsüber zunächst Sonne und Wolken, im Nordwesten stark bewölkt und im Laufe des Nachmittags regnerisch. Dazu Temperaturen von maximal 17 bis 24 Grad. Die Zeit, es ist 1:03 Uhr.
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4: A1 Hamburg Richtung Bremen. Die Ausfahrt Sittensen ist wegen Bauarbeiten bis 13 Uhr gesperrt. Die A29 Oldenburg Richtung Ahlhorner Heide ist zwischen Wadenburg und Großenkneten wegen einer Nachtbaustelle bis 5 Uhr gesperrt. Die B73 Stade Cuxhaven ist in Höhe Ottendorf zwischen Stader Landstraße und vorweg nach einem Unfall in beiden Richtungen gesperrt. Kreis Rothenburg, die Landesstraße, ist zwischen Hetzwege und Abendorf wegen Bauarbeiten bis zum 30. September ca. 17 Uhr gesperrt. Bremen, die Hans-Böckler-Straße bis Doventors-Kontreskarpe, ist zwischen B6 Oldenburger Straße und Daniel-von-Büren-Straße wegen Bauarbeiten bis morgen ca. 17 Uhr gesperrt. In Bremen ist die Hohentorstraße zwischen Neustadtswall und Westerstraße in beiden Richtungen wegen Bauarbeiten gesperrt. Eine Umleitung ist eingerichtet. Bremen, die Nancy-Straße, ist zwischen Kurfürstenallee und an der Gete gesperrt. Bremen, die Hermann-Fortmann-Straße, ist zwischen Beidoleck-Straße und Hermann-Wegener-Straße in beiden Richtungen gesperrt.
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5: Mit Ben Sträubel. Dann wird es gleich in wenigen Minuten auch wieder sehr laut werden. Das ist der Energieriegel für die Ohren, der Lenkradklopfer für alle, die auf Autobahnen, Bundesstraßen, Feldwegen unterwegs sind heute Nacht. Die dürfen sich einen Song wünschen. Habt ihr eine Idee, welcher Titel, Lieblingssong vielleicht hier ein bisschen lauter gespielt werden soll? 5,7932% lauter biete ich an. Mehr geht nicht, weil dann kommt die Regulierungsbehörde und die sägt dann tatsächlich an meinem Stuhl. Aber 5,7932% merken die nicht, weil da hebt sich jetzt einen wahrscheinlich der Typ von der Regulierungsbehörde, kriegt das nicht mit. Deswegen 07221 2011. Ich warte auf eure Vorschläge. Deutschland wird dann gleich darüber entscheiden, über den lautesten Hit der Nacht.
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0: Alicia Keys und No One, No One. Hier ist die Popnacht.
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0: Heute Nacht die Vorschläge aus Baden-Württemberg und Niedersachsen. Thorsten aus Mannheim, guten Morgen.
2: Guten Morgen, Ben.
0: Und du läufst ein bisschen durch Mannheim rum. Wo bist du denn gerade? Welchem Quadrat?
2: Ich sitze da gerade vor so einem abgebrannten Dönerlade in der breite Straße.
0: Okay, aber du bist doch jemand, der nachts einfach mal so durch die, um die Häuser zieht.
2: Und ja, dann natürlich. Ich bin ein Stammhörer.
0: Wie lange bist du denn wach, wenn du so nachts rumläufst in Mannheim?
2: Bis 3-4 Uhr. Ich habe doch COPD.
0: Ach,
2: ich muss doch laufen.
0: Musst du das? Ja, gut.
2: Aber und berufsbedingt. Ja, ich war doch immer auf Baustelle.
0: Und,
2: also
0: und,
2: muss an die frische
0: und dann immer
2: als Kind war ich immer
0: an die frische Luft. Immer, ne? Rauchst immer.
2: Natürlich.
0: Ach, auf, du, hör doch auf damit.
2: So, du hast wenn du nikotinabhängig bist.
0: Du rauchst immer so viel, raus zu viel. Du hast ja ausgesucht von Udo Lindenberg. Ein Herz kann man nicht reparieren.

0: das gilt natürlich auch für die Lunge. Das ist Vorschlag Nummer 1 für Thorsten aus meinem Anbein. Herz kann man nicht reparieren. Harm aus Schiffdorf, Niedersachsen. Guten Morgen, Harm.
1: Ja, moin.
0: Du bist am Futtern. Was gibt's denn von dir zu essen heute Nacht?
1: Käse.
0: Ach so, irgendeinen besonderen Käse?
1: Ja, bayerischen Käse.
0: Okay, der wurde extra nach Niedersachsen für dich importiert, damit du glücklich bist dort. Ne?
1: Einen eigenen
0: Käselieferanten hast du. Du hast dir ausgesucht von Genesis, That's All. Jetzt habt ihr die Wahl. Wollt ihr Genesis hören, That's All, oder vielleicht doch Udo Lindenberg, Ein Herz kann man nicht reparieren, 07221 2011, Genesis oder Udo.

Neuer Golden Summer, ein neuer gut riechender Hit kommt hier gerade geflogen. Also ich habe ihn schon gesehen und jetzt hören wir ihn gemeinsam. Boy Loco und Closer in der Popnacht.

0: Neuer Hit in der Popnacht von Boy Loco. Closer. Jetzt wird's laut.
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3: Vorschläge von Thorsten aus Mannheim und Harm aus Schiffdorf. Thorsten meinte, ein Herz kann man nicht reparieren. Udo Lindenberg und Inga Humpe, das wäre doch mal ein Song. Harm aus Schiffdorf war für Genesis That's All. Und es ist ausgegangen mit 67% aller Anrufer für Genesis. So, und dann spielen wir das ein bisschen lauter. Oder sollen wir die Live-Version nehmen? Ich finde, kann man auch mal machen. Wir nehmen mal die Live-Version von That's All. Die geht 47 Minuten lang bis zur Kündigung und macht auch Spaß, ne?
4: Man muss sich auch mal was gönnen.

0: Wuff, wuff. Hat doch Spaß gemacht, diese Version von That's All, unser Lenkradklopfer heute Nacht. Vorsicht bitte auf der A7, Kassel in Richtung Hannover, da liegen Metallteile zwischen Lutherberg und Hedemünden auf der Fahrbahn. Hier ist die Popnacht.
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0: 1.31 Uhr.
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5: Heute werden die Wolken immer zahlreicher und die Sonne schafft es nur gelegentlich hervor. Vor allem an der Küste und an der Ems können bereits am Vormittag ein paar Tropfen fallen. Im Laufe des Nachmittags zieht von Ostfriesland und dem Emsland dann Regen auf, der am Abend das Bremer Umland erreicht. Die Höchstwerte erreichen 17 bis 20 Grad.
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6: A1 Hamburg Richtung Bremen. Die Ausfahrt Sittensen ist wegen Bauarbeiten bis 13 Uhr gesperrt. Die A29 Oldenburg Richtung Ahlhorner Heide ist zwischen Wadenburg und Großenkneten wegen einer Nachtbaustelle bis 5 Uhr gesperrt. Die B73 Stade Cuxhaven ist in Höhe Ottendorf zwischen Stader Landstraße und vorweg nach einem Unfall in beiden Richtungen gesperrt. Kreis Rothenburg, die Landesstraße, ist zwischen Hetzwege und Abendorf wegen Bauarbeiten bis zum 30. September ca. 17 Uhr gesperrt. Bremen, der Vorkamsweg, ist zwischen Vorstraße und Heinrich-Geftgen-Straße gesperrt. Bis 25. September 9 Uhr.
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7: Und die am meisten unterschätzte Höchsttemperaturorte in Deutschland in Wiedenborstel, Schleswig-Holstein, bekommen wir 18 Grad. Hier ist die Popnacht. Ich bin Ben Streubel.

Die Red Hot Chili Peppers in der Popnacht. Gleich gehen wir ins Restaurant und da wird es hoffentlich lustig werden, in ein italienisches Restaurant. Hattet ihr noch nichts zu lachen in dieser Show seit einer Stunde 39? Dann kommt gleich der Profi, der Comedian. Till Reiners ist das heute Nacht und der erzählt uns ein bisschen was vom unterschiedlichen Essen in italienischen Restaurants in Italien und italienischen Restaurants in Deutschland. So, da gibt es wohl seiner Meinung nach Unterschiede. Ich liebe italienische Restaurants, weil es gibt kein einziges italienisches Restaurant auf der Welt, das Kaffee aus dem Vollautomaten anbietet, also Cappuccino vor allen Dingen. Und wenn man ein Cappuccino mit so zwei Einschusslöchern oben bekommt, also das heißt, es floss aus dem Vollautomaten da rein, dann bin ich immer sowas von enttäuscht, weil das ist einfach, das ist lieblos. Ja, es muss nicht unbedingt ein Barista sein, aber Einschusslöcher, das ist strange. Schlimmer ist nur noch, wenn es nur ein Einschussloch hat, weil dann wurden zwei Cappuccini gleichzeitig unter diesem Vollautomatenausfluss als Verbrechen begangen. Und dann bin ich natürlich noch enttäuscht. Aber gut, das sind so Kleinigkeiten, die natürlich jemand, der gerne Cappuccino oder Kaffee trinkt, beachtet. Was bei Till Reiners wichtig ist, das hören wir dann gleich in unserer Comedy in 3 Minuten. Ist es nicht lustig, dann bekommt er Geld zurück.

0: Es ist jetzt 1.43 Uhr. Ein defektes Fahrzeug steht auf der A1 Bremen in Richtung Osnabrück zwischen Bremen-Arsten und Brinkum. Defektes Fahrzeug auf der Fahrbahn. Hier ist die Popnacht und jetzt gehen wir essen mit Comedian Till Reiners.
1: Das ist ein großes Klischee, aber ich habe wirklich festgestellt, italienische Restaurants in Italien immer besser als italienische Restaurants in Deutschland. Warum? Ja, und ich glaube, es liegt ausschließlich an uns Deutschen. Und wir Deutschen haben ja einfach zwei Geschmacksrichtungen mehr als alle anderen Völker auf der Welt. Nämlich viel und preiswert. Viel und preiswert, das ist eine Währung in Deutschland. Und das merken die Italienerinnen und Italiener, die hier nach Deutschland kommen, ja auch. Ja, die sind in den 60er, 70er Jahren hierher gekommen, haben sich gedacht, wir wollen die Deutschen verwöhnen. Wir bekochen die, wir machen nach dem Rezept meiner Großmutter aus Napoli. Und die merken ja auch irgendwann, dass der Perlen vor die Säue. Dann gucken die, wie schlecht können wir es machen, dass die Deutschen das noch fressen. Und dann geht der Restaurantbesitzer zu seinem Pizzabäcker und sagt, ist die Pizza fertig, ja? Lass nochmal drin. Ja, aber dann brennt hier an.
2: Ja, genau.
1: Ja, macht verbrannte Pizza. Gar kein Problem für die Deutschen. Denke ich, ach, machen die in Italien offenbar so. Ja, lecker. Ja, und die merken dann auch irgendwann, Italien, das ist ja den Deutschen egal, die kommen doch nicht ins Restaurant fürs Essen, die kommen ins Restaurant für Italien. Und Italien ist für die Deutschen jetzt kein Land, das ist eine Projektionsfläche. All das, was wir uns verwehren, vermuten wir in Italien an gutem Leben. Ne, darum geht es jetzt, es geht ums Lebensgefühl. Ja, der weiß genau, was er machen muss jetzt. Der merkt irgendwann, die Deutschen kommen gar nicht fürs Essen, die kommen für ihn. Ja, der geht irgendwann raus, legt so ein bisschen fake-italienischen Akzent auf und sagt, Barbara, hat er gesmeckt, komm, stai. Ja, und Barbara sitzt da und denkt sich, oh, Luigi. Der ist so viel, so preiswert. Wie macht ihr das? Also, wenn es jetzt noch ein Limoncello aufs Haus gäbe.
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0: zu 12, hier ist die Popnacht. Niklas in Schneverdingen, der macht die Welt nächtlich zu einem besseren Platz. Zumindest macht er die Welt ein wenig sicherer. Im Sicherheitsdienst arbeitet er. Hallo Niklas, guten Morgen.
1: Ja, hallihallo.
0: Und du hast einen Kollegen, den du heute Nacht besonders würdigen möchtest, wo du sagst, das ist ein Mitarbeiter der Minute oder vielleicht sogar der Stunde. Mario. Genau. Warum ist denn Mario in Rothenburg-Wümme so toll?
1: Ach ja, ist ein ganz richtig cooler Freund eigentlich so, und ja, bin gerne mit ihm unterwegs.
0: Ja. Ist ja lustig. Naja, auch ein bisschen lustig.
1: Aber wird auf jeden Fall nicht langweilig.
0: Man kann ihn immer anrufen, wenn irgendwas ist. Hat er dir auch schon mal handwerklich irgendwas geholfen?
1: Ja, mehrfach schon.
0: Ja, weil auch das Physische, nicht nur das Psychische, auch die physische Unterstützung sagt was über die Freundschaft aus. Beim Umzug, ja, da steige ich immer aus. Wenn jemand anruft und sagt, was so viel heißt, kannst du mal beim Umzug helfen, dann bin ich raus. Na, dann sage ich, was soll ich zahlen, damit die Freundschaft erhalten bleibt? Also ich löse ein, irgendwelche Coins aus dem Internet oder sowas. Oder schicke irgendwelche Fertigbuletten oder so.
1: Na, ja.
0: Also, nee, ja. Du spielst auch Gitarre, Niklas, ne?
1: Ja, so hin und wieder, aber nur so, also ich mache das so hobbymäßig.
0: Welche Songs?
1: Nach dem Havensdorf, Sportfreunde Stiller, Kompliment.
0: Ja, also das könntest du, das Kompliment von Sportfreunde Stiller könntest du auch mal Mario persönlich vorspielen, wenn es dann so gut ist, dann auch hier bei uns in der Show natürlich. Ist ja klar.
1: Ja, Mensch, dann müssen wir nochmal zusammenkommen.
0: Bring's mal mit in den Sicherheitsdienst, machen wir eine Runde. Live-Musik.
1: Ne? Könnte ich immer so bei Lagerfeuer oder so, weißt du?
0: So.
1: Ja, ganz gut.
0: Wäre doch im Sicherheitsdienst in Rothenburg-Wümme auch ganz schön. Machst ein Lagerfeuer, sitzt an der Gitarre, bist den Job los.
1: Ja.
0: Dann haben wir noch mehr
1: das
0: Zeit.
1: Das ist gar kein Problem.
0: Also, gute Zeit. Ich spiele euren Lieblingssong, ja?
1: Wunderbar, ich danke dir.
0: Ciao, ciao.

54 Ultra, talk to you. 1.57 Uhr ist es, Vorsicht bitte auf der A28 Bremen Richtung Oldenburg. Da liegen Gegenstände auf der Fahrbahn zwischen Ganderkesee West und Hude. Gegenstände auf der Fahrbahn.

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1: Um 2 Uhr mit Christine Beitsch. Der US-Kongress hat einem Gesetz zugestimmt, das schärfere Sanktionen gegen Russland ermöglicht. Neben direkten Strafen für russische Politiker und Firmen können dadurch auch russische Öl- und Gasexporte eingedämmt werden. Das Gesetz berechtigt US-Präsident Trump dazu, die größten Käufer russischer Energieträger mit Strafzöllen zu belegen, sowie die Länder, die Russland am meisten dabei helfen, Energiesanktionen zu umgehen. Damit es in Kraft tritt, muss Trump das Gesetz noch unterschreiben. Russland finanziert mit seinen Energieexporten den Krieg gegen die Ukraine. In der Diskussion über strengere Regeln für künstliche Intelligenz hat UN-Generalsekretär Guterres zu internationaler Zusammenarbeit aufgerufen. Führende KI-Nationen müssten gemeinsam Leitplanken setzen, um eine globale Katastrophe zu verhindern, so Guterres. Aus der Nachrichtenredaktion berichtet Cedric Bies.
2: KI mache nicht an Grenzen Halt und das gelte auch für ihre Risiken, so Guterres. Nationales Handeln sei zwar entscheidend, aber weltweite Koordination unverzichtbar. Der UN-Generalsekretär verweist unter anderem auf die Warnung mehrerer KI-Firmenchefs. Die hatten sich zuletzt für eine langsamere Entwicklung der KI ausgesprochen, um Sicherheitslücken zu schließen. Ansonsten könnte die Technologie außer Kontrolle geraten. US-Präsident Trump hält die Bedenken der Branche für übertrieben. Die Vereinigten Staaten verfügten bereits über ausreichende Schutzmaßnahmen, um KI-Unternehmen zu regulieren, so Trump.
1: Wissenschaftler haben einen riesigen Einschlagskrater auf dem Mond entdeckt. Entstanden sei er vor etwa 2 Jahren, aber zunächst unbemerkt geblieben, schreiben die Forscher in einer Fachzeitschrift. Demnach hat der Krater einen Durchmesser von mehr als 220 Metern und ist bis zu 43 Meter tief. Sie schätzen, dass ein so großer Krater nur alle rund 130 Jahre entsteht. Fußball-Bundesligist Bayer Leverkusen ist mit einem Sieg in die Europa League gestartet. Zum Auftakt der Ligaphase gewann die Werkself 2:0 gegen den slowenischen Club NK Celje. Ein gutes Spiel sei das aber nicht gewesen, sagt Mittelfeldspieler Robert Andrich.
3: Am Ende sind die Punkte das, was entscheidet. Also na klar, wir definieren uns natürlich auch über unsere Spielweise. Damit können wir uns heute nicht mit Ruhm bekleckern, aber unterm Strich stehen jetzt die 3 Punkte.
1: Als nächstes trifft Leverkusen in der Europa League Mitte Oktober auf den polnischen Club Lech Posen. Das Wetter für Deutschland. In der Nacht an den Alpen regnerisch, gegen morgen trockener. Sonst in Deutschland teils sternenklar und später örtlich Nebel. Ganz im Norden lokale Schauer. Die Tiefstwerte 11 bis 6 Grad. Tagsüber zunächst Sonne und Wolken. Im Nordwesten stark bewölkt und im Laufe des Nachmittags regnerisch. Dazu Temperaturen von maximal 17 bis 24 Grad. Die Zeit, es ist 2:03 Uhr.
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4: A1 Hamburg Richtung Bremen. Die Ausfahrt Sittensen ist wegen Bauarbeiten bis 13 Uhr gesperrt. Die A29 Oldenburg Richtung Ahlhorner Heide ist zwischen Wadenburg und Großenkneten wegen einer Nachtbaustelle bis 5 Uhr gesperrt. Kreis Rotenburg, die Landesstraße, ist zwischen Hetzwege und Abendorf wegen Bauarbeiten bis zum 30. September ca. 17 Uhr gesperrt. Bremen, der Vorkamsweg, ist zwischen Vorstraße und Heinrich-Geftgen-Straße gesperrt bis 25. September 9 Uhr.
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